0: 20-jährige Hamburger setzte sich im Finale in Paris in 5 Sätzen gegen den Italiener Flavio Cobolli durch. Es ist der erste Grand-Slam-Titel für Zverev.
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1: Ich bin Tine Klimach. Nach den neuesten Raketenangriffen des Irans auf Israel will US-Präsident Trump den israelischen Ministerpräsidenten Netanyahu auffordern, auf Vergeltungsschläge zu verzichten. Trump habe ein entsprechendes Telefonat mit Netanyahu angekündigt. Das berichtete ein Reporter des Nachrichtenportals Axios auf X. Am späten Abend feuerte der Iran mehrere Raketensalven auf Israel. Laut dem israelischen Militär wurden alle Raketen der ersten Wellen abgefangen. Gleichzeitig habe man weitere Raketenangriffe identifiziert. Die Luftabwehr sei im Einsatz. Der Deutsche Gewerkschaftsbund will die Betriebsrente vorantreiben. Etwa 20 Millionen Menschen in Deutschland hätten keine betriebliche Altersvorsorge, weil sie in Unternehmen ohne Tarifbindung tätig seien, kritisierte DGB-Chefin Fahimi im Redaktionsnetzwerk Deutschland.
2: Die Gewerkschaften wollen das gemeinsam mit den Arbeitgebern für alle Beschäftigten regeln. Konkrete Vorschläge will DGB-Chefin Fahimi Ende des Monats vorlegen. Eins ist für sie aber sicher, die Kosten dürften nicht allein die Arbeitnehmer tragen. In vielen anderen europäischen Ländern zahlen Arbeitgeber laut Fahimi sogar mehr in die Altersvorsorge ein als ihre Beschäftigten. Die Debatte kommt zu einer Zeit, in der die Bundesregierung an einer großen Rentenreform arbeitet. Sozialverbände und auch die Opposition fordern dabei mehr Tempo. Zoe Tassovali, Redaktion.
1: Nach dem tödlichen Einsturz eines Hauses im sächsischen Görlitz sind zwei mutmaßliche Metalldiebe festgenommen worden. Sie stehen im Verdacht, die Rohrleitungen im Gebäude beschädigt oder manipuliert zu haben, teilten Polizei und Staatsanwaltschaft am Abend mit. Zwei Männer aus Polen und Afghanistan sollen auf der Suche nach Diebesgut in dem Haus gewesen sein. Die Männer sitzen bereits wegen anderer Vorwürfe in Untersuchungshaft. Bisher war vermutet worden, dass eine Gasexplosion das Unglück verursacht hat. Dabei sind drei Menschen ums Leben gekommen. Zum Sport. Tennisspieler Alexander Zverev hat das Finale der French Open gewonnen. Der 29-Jährige setzte sich in Paris gegen den Italiener Flavio Cobolli in 5 Sätzen durch. Zverev holte damit den ersten Grand-Slam-Titel seiner Karriere. Für ihn ein langer Weg. 3-mal war er schon im Finale gescheitert, doch diesmal nicht.
3: Finally, it's a happy end.
1: Wie er nach dem Sieg sagte. Auch Bundeskanzler Friedrich Merz meldete sich via X zu Wort. Herzlichen Glückwunsch zum großartigen Sieg. Diese starke Leistung begeistert ein ganzes Land, schrieb er.
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1: Ich bin Tine Klimach. US-Präsident Trump bestreitet, versprochen zu haben, keine neuen Kriege zu beginnen. Warum habe er sonst das stärkste Militär der Welt aufgebaut, fragte er in einem Gespräch mit dem US-Sender NBC News. In früheren Aussagen hatte Trump anders geklungen.
2: Noch im Wahlkampf hatte Trump sich ganz klar gegen neue Kriege ausgesprochen. Das war 2024 ein zentrales Motto seiner Kampagne. Mit seinem Antikriegsversprechen wollte er Wähler für sich gewinnen. Schon mehrfach hatte Trump behauptet, er sei seit langem der erste Präsident, der keine neuen Kriege begonnen habe. Stattdessen werde er Kriege beenden. Wie das mit dem Iran-Krieg und der US-Offensive in Venezuela zusammenpasst, ist unklar. Aus Washington, Karin Mischke.
1: US-Präsident Trump scheint zumindest im Iran-Krieg deeskalieren zu wollen. Nach den neuesten Raketenangriffen des Irans auf Israel will US-Präsident Trump den israelischen Ministerpräsidenten Netanyahu auffordern, auf Vergeltungsschläge zu verzichten. Trump habe ein entsprechendes Telefonat mit Netanyahu angekündigt. Das berichtete ein Reporter des Nachrichtenportals Axios auf X. Am späten Abend feuerte der Iran mehrere Raketensalven auf Israel. Laut dem israelischen Militär wurden alle Raketen der ersten Wellen abgefangen. Die Luftabwehr sei im Einsatz. Wie wirkt sich die Cannabis-Legalisierung auf die Verkehrssicherheit aus? Um das künftig besser beurteilen zu können, sollen schwere Verkehrsunfälle unter Cannabis-Einfluss genauer erfasst werden. Das sieht ein Gesetzentwurf des Bundesverkehrsministeriums vor.
3: Bislang lässt sich nur schwer nachvollziehen, welche Rolle Cannabis bei schweren Unfällen tatsächlich spielt. Künftig sollen deshalb THC-Werte aus Polizeikontrollen systematisch in die Unfallstatistik einfließen. So wollen Forscher und Behörden besser verstehen, wer unter Cannabis-Einfluss verunglückt und wo Aufklärung nötig ist. Erfasst werden sollen Unfälle mit Verletzten oder Toten sowie schwere Unfälle mit hohem Sachschaden. Kommende Woche berät auch der Bundestag darüber. Zoe Tassovali, Redaktion.
1: Am Münchner Flughafen wurde im Tower Feueralarm ausgelöst. Nun ist klar, der Auslöser ist ein defektes Bauteil gewesen. Es gehörte zu der Lüftungsanlage und wurde dann ausgetauscht, wie ein Sprecher des Flughafens am späten Abend sagte. Nun könne der Tower wieder ohne Einschränkungen arbeiten. Etwa 2 Stunden lang wurde wegen des Brandgeruchs der Flugverkehr gestoppt. Der Münchner Flughafen wollte nun möglichst viele Flüge noch bis in die Nacht hinein abfertigen.
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0: Lange nicht gehört. Enrique Iglesias, Subimela Radio. Das ist der beste Musikmix für Rheinland-Pfalz. Und Azubine Solin, ich habe das Gefühl, das ist der Song des Tages, was das Wetter angeht.
1: Ja, das passt eigentlich. Also es wird ein ganz entspannter, sommerlicher Tag mit bis zu 27 Grad heute und auch mit Sonne. Gegen Nachmittag, abends kann es dann auch mal ganz kurz ein bisschen nass werden. Aktuell in Koblenz 9, in Stelzenberg in der Pfalz 10 und in Leiben an der Mosel auch 10 Grad.
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3: Ich bin Tine Klimach. Israels Luftwaffe hat Ziele im Westen und im Zentrum des Irans angegriffen. Das teilte das israelische Militär in den frühen Morgenstunden auf X mit. Der Angriff folgte auf iranische Raketenangriffe auf Israel am Abend zuvor. Laut dem israelischen Militär wurden alle Raketen der ersten Wellen abgefangen. Zuvor hatte Israel wiederum in Vororten der libanesischen Hauptstadt Beirut angegriffen, trotz einer von US-Präsident Trump verkündeten Waffenruhe. Die Kriege, Konflikte und geopolitischen Spannungen auf der Welt drohen, die Atommächte weltweit in eine Spirale der Aufrüstung zu treiben. Das geht aus dem neuen Bericht des Stockholmer Friedensinstituts SIPRI hervor. Ein neues nukleares Wettrüsten habe bereits begonnen, heißt es.
4: Die Welt wird von Jahr zu Jahr unsicherer. Zusammen verfügen die Atommächte über 12.000 Atomsprengköpfe. Statt auf Abrüstung setzten sie auf Abschreckung, so die Friedensforscher. In der Praxis bedeutet das, jeder Nuklearstaat modernisiert oder erweitert sein Atomwaffenarsenal, was eine Kettenreaktion auslöse. Die Maßnahmen eines Landes führten zu ähnlichen Schritten in anderen. In diesem Wettrüsten übernehme Europa eine immer aktivere Rolle, so die Forscher. Ein Grund seien Zweifel an der Verlässlichkeit der USA. Aus Skandinavien, Sigrid Harms.
3: Frauen und Männer sollten für die gleiche Arbeit das gleiche Gehalt bekommen. Dabei sollen neue EU-Regeln helfen. Aber Deutschland hat die Regeln zur Lohntransparenz nicht umgesetzt und verstößt damit ab heute gegen EU-Recht. Gestern endete nämlich die Frist, bis zu der die EU-Staaten Zeit hatten, ihr nationales Recht anzupassen.
5: Deutschland hat auch schon angekündigt, dass die Regeln in den nächsten Monaten angepasst werden sollen. Mit möglichst wenig Bürokratie. Was sich dann ändern soll? Bewerber sollen früh die Info bekommen, was das Einstiegsgehalt ist. Wer schon einen Job hat, soll erfahren können, was die Kollegen im Durchschnitt verdienen. Gruppiert nach Geschlecht, also nicht nach einzelnen Menschen. So sollen zum Beispiel Frauen erkennen, wenn Männer mit gleichen Aufgaben mehr verdienen. Und größere Arbeitgeber müssen künftig regelmäßig berichten, wie die Entgeltlücke zwischen Frauen und Männern ist. Die EU-Vorgaben sind damit strenger als das, was in Deutschland bisher gilt. Aus Brüssel an Christine Wenzel.
3: Zum Sport. Tennisprofi Alexander Zverev hat die French Open gewonnen. Der 29-jährige Hamburger setzte sich im Finale in Paris in 5 Sätzen gegen den Italiener Flavio Cobolli durch. Es ist der erste Grand-Slam-Titel für Zverev.
0: Hast du gestern Tennis gesehen, Solin?
1: Ob ich Tennis geschaut?
0: Ja.
1: Ja, natürlich.
0: Ich hab's wirklich gesehen.
1: Wirklich?
0: Ich wurde gezwungen, ja. Und am Ende ist es ja immer schön, also auch wenn man sich überhaupt nicht für die Sportart interessiert, aber wenn dann Männer so emotional werden und so schöne Wörter finden und naja, und Zverev hat ja einen Dackel.
1: Ja.
0: Und er wurde ja am Ende auch noch aufs Feld geholt und dann ist ja, dann hat er ja mein Herz.
1: Aber Tennisspieler machen doch so komische Geräusche, ne? So, ach. Das finde ich cringe.
0: Ja. Ja, machen auch die weiblichen Tennisspielerinnen. Kennen wir von woanders, aber wir gucken jetzt mal auf die Straßen. Lassen das mal unkommentiert. Auf der A61 Koblenz Richtung Köln vom Kreuz Meckenheim, da steht ein Blitzer. Und auf der A650 Ludwigshafen Richtung Bad Dürkheim an der Abfahrt Bruchwiesenstraße, auch dort der Anhänger. Das ist bei Tempo 70. Ansonsten, das ist immer so schön, wenn man so früh aufsteht, dann haben wir wenigstens freie Straßen. Wenn ihr was gesehen habt, gerne anrufen. Nummer ist die 0800 8 und dreimal die 62. Eine gute und sichere Fahrt euch allen.
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0: Ja, Ben verabschieden wir heute ins Eheleben. Der zieht sich jetzt wahrscheinlich, noch nicht ganz. Noch nicht seinen Standesanzug an.
1: Das dauert noch.
0: Glaube ich auch. Ed Sheeran, das ist Sapphire, danach gibt's Bon Jovi mit You Give Love a Bad Name.

0: Es war der 4. Juni 1995. Bon Jovi bei Rock am Ring auf dem Nürburgring. Das einzige Mal, dass sie da aufgetreten sind. 70.000 Zuschauer damals. Weitere Acts unter anderem Van Halen, Bad Religion. Und die Ticketpreise 47 Euro. Also,
1: was?
0: Ja, damals quasi 100 Mark. Da war richtig viel, du, 100 Mark.
1: Aber 47 Euro ist ja gar nichts.
0: Nee, richtig krass, ne?
1: Gar nichts.
0: Ja, war halt 95. Da hat die Kugel Eis auch noch 25 Cent manchmal gekostet. So, hier ist RPA 1 um 10 Minuten nach 5. Wir sind Laura Novak und Azubine Solin.
1: Morgen.
0: Ich weiß gar nicht, ob wir heute leiser oder lauter sprechen müssen. Kopfschmerzen haben die Leute, weil ganzes Wochenende beim Strohfest in Frankenthal gewesen. Oder sie sind taub, weil sie bei Rock am Ring waren. Wir geben mal ab an RPA 1 Wetterexperte Dominik Jung. Wetter war ja so lala. Wie geht's jetzt in der neuen Woche denn weiter?
2: Ja, also diese Woche, die hat sich völlig anders entwickelt, als es zunächst noch gedacht war. Es hätte ja warm werden sollen ab Donnerstag, Freitag. Mhm. Zumindest sah es mal zeitweise so aus. Jetzt aber das genaue Gegenteil. Heute noch mal angenehm warm. Heute noch mal so ein Hauch von Frühsommer. Ab morgen dann aber die Wetterwende. Die Schafskälte kommt. Mäh. Und die bringt uns Temperaturen dann doch ziemlich weit unten. Den Rest der Woche kaum über 20 Grad. Nachttemperaturen 5 bis 10 Grad. Das ist wirklich schon fast Fröstelwetter für die aktuelle Jahreszeit. Und mittendrin immer wieder mal Regenschauer. Aber ein bisschen Hoffnung ist da. Ab Samstag, Sonntag wahrscheinlich wärmer.
0: Ja, wenn unser RPA1-Wetterexperte Dominik Jung im Wetter mäht, dann ist die Schafskälte da. So, denkt an den Rückreiseverkehr von Rock am Ring. Ne? Da könnte heute noch einiges auf euch zukommen. Halten wir euch auf dem Laufenden.

0: So, heute ist Umzug. 18 Minuten nach 5, ihr hört RPR 1. Guten Morgen, Rheinland-Pfalz. Wir sind Laura Novak und Azubine Solin.
1: Guten Morgen.
0: So, und unsere Nationalmannschaft, ohne Lennart Kalja jetzt doch, der sich am Wochenende verletzt hat. Ganz bitteres WM aus. Aber heute ist Umzug ins WM-Quartier nach North Carolina für den Rest der Mannschaft. Heißt, jeder klemmt sich noch eine Pflanze unter den Arm. Kannst du den Umzugskarton? Nee, aber ich glaube, jeder von uns hat doch schon mal so einen absoluten Katastrophenumzug mitgemacht, oh, oder? Geschichten aus dem Leben. Sarah aus Neuwied, wenn man da zuhört, da kriegst du auch direkt Tränenaugen. Achtung.
2: Also ich glaube, meine Horrorgeschichte kann tatsächlich niemand toppen. Ich bin letztes Jahr umgezogen, an dem Tag, als wir 38 Grad hatten, und habe es tatsächlich geschafft, meine neuen Möbel an meine alte Adresse liefern zu lassen, sodass ich die gesamten neuen Möbel auch nochmal in die neue Wohnung bringen musste.
1: Nein. Das tut weh.
0: Ja. Oh, aua. Ich weiß nicht, was ist bei euch denn schon mal passiert? Ich hatte mal ein Umzugsunternehmen und da war gerade unten und hat es richtig laut geknallt oben. Oh. Und dann bin ich hoch und sag, ist was? Und er so, nee. Und dann habe ich gesehen, dass ihm die komplette Waschmaschine vom Rücken runtergefallen ist. Aufs Parkett.
1: Ja. Oh nee, bei mir war es auch richtig schlimm, weil keiner meiner Freunde hatte Zeit. Dann waren wir zwei Mädels, die eine Couch, einen Schrank, eine Matratze in den dritten Stock ohne Aufzug getragen haben.
0: Da gab es keinen Mann, der euch beobachtet hat und der gesagt hat, ich helfe?
1: Nein, mein Vater hat beobachtet, aber nicht gesagt, er hilft.
0: Ja, mein Papa hat Rücken.
1: Ja.
0: So, also, Katastrophenumzug. Was habt ihr für lustige, schlimme Geschichten beim Umzug mal erlebt? Zum Beispiel, dass eben nur zwei Leute da waren oder dass noch nichts gepackt war. Es gibt ja doch allerhand. 0800, die 8, dreimal die 62. Das wollen wir heute früh von euch wissen. Eure Horror-Umzugsgeschichten. 0800, die 8 und dreimal die 62. Jetzt gerne kostenlos anrufen.

0: Waren mal ein paar, jetzt nicht mehr. Camila Cabello, Shawn Mendes.
1: Ja.
0: Das ist für 5:29 Uhr RPR1. Einen schönen guten Morgen.
1: Morgen.
0: Das Wetter mit Azubine Solin.
1: Ja, das wird eigentlich ziemlich nice heute. 27 Grad, Sonne. Heute Abend kommen dann aber ein paar Wolken vorbei und auch ein bisschen Regen. Aktuell in Delfeld in der Südwestpfalz 11, im Bleialf in der Eifel 9 und in Flammersfeld im Kreis Altenkirchen auch 11 Grad.
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3: Schönen guten Morgen, ich bin Tanja Ludwig und das sind die Themen um 5:30. Nach einem iranischen Raketenangriff auf Israel hat die Antwort nicht lange auf sich warten lassen. Israels Luftwaffe hat Ziele im Westen und im Zentrum des Irans attackiert. Laut Nachrichtenagentur Irma waren unter anderem Explosionen in der Hauptstadt Teheran zu hören. Zuvor hat US-Präsident Trump den israelischen Regierungschef Netanyahu noch aufgerufen, sich zurückzuhalten. In Rheinland-Pfalz wollen Krankenhausbeschäftigte heute gegen die Kürzungspläne der Bundesregierung protestieren. Daran wollen sich unter anderem 14 Kliniken aus der Pfalz beteiligen. Sie sehen vor allem die Versorgung der Patienten gefährdet. Der Hamburger Tennisprofi Alexander Zverev hat seinen ersten Titel bei einem Grand-Slam-Turnier geholt. Im Finale der

0: French Open in Paris setzte sich der 29-Jährige gegen den Italiener Flavio Cobolli in 5 Sätzen durch. Der letzte Grand-Slam-Triumph eines Deutschen liegt 30 Jahre zurück, als Boris Becker die Australian Open gewann. 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
1: Der Blick auf die Straßen. Es ist 5.31 Uhr. Gut sieht's aus, aber denkt an die Blitzer auf der A61 Köln Richtung Koblenz. Da steht einer vom Kreuz Meckenheim und auf der B10 Pirmasens Richtung Landau, Höhe 7 Bilding bei Tempo 70. Gerade noch eine Meldung reingekommen von der A61 Koblenz Richtung Ludwigshafen. Zwischen Koblenz, Waldesch und Boppard. Bitte Vorsicht, da liegen Gegenstände auf der Fahrbahn. Ansonsten aber, wenn ihr noch was gesehen habt, gerne eine WhatsApp-Sprachnachricht schicken oder anrufen unter der kostenlosen 0800 8 und dreimal die 62. Eine gute Fahrt euch.
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4: Morgen. Hallo.

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1: Guten Morgen, ich bin Christopher Markuzik von der Evangelischen Kirche. Und mir ist vor ein paar Wochen was Lustiges passiert. Denn ich bin wieder in der Fahrschule. Gemeinsam mit meiner Frau mache ich den Motorradführerschein. Und in so einer Fahrschule sitzen auch Menschen, die ich kenne. Ehemalige Konfis zum Beispiel. Und so bekomme ich kurz nach meiner ersten Fahrstunde eine Nachricht, ob ich jetzt zur Nachschulung müsse. Ich muss laut lachen. Wahrscheinlich hat sich die Geschichte in meinem Dorf schneller verbreitet, als ich nach Hause fahren konnte. So ist das doch oft. Einer erzählt etwas, der Nächste macht die Geschichte ein bisschen spannender und am Ende klingt sie ganz anders als am Anfang. Und doch gibt es Geschichten, bei denen das nicht so ist, beziehungsweise bei denen nicht am Ende was völlig anderes rauskommt. Zum Beispiel in der Bibel. Die Erzählungen darin wurden über Jahrhunderte mündlich weitergegeben und sie haben sich so gut wie gar nicht verändert. In diesen Geschichten der Bibel steckt etwas, das Menschen bewahren wollen. Etwas, das trägt. Etwas, das Orientierung gibt. Ich glaube, darin kann man Gottes Wirken erkennen. Seine Worte wandern durch Zeiten und über Grenzen hinweg. Und sie erzählen überall dieselbe gute Nachricht. Gott begleitet Menschen auf ihrem Weg. Deshalb haben diese alten Geschichten bis heute ihren Wert. Sie helfen uns, Orientierung zu finden und erinnern uns daran, was wirklich zählt. Und vielleicht kann unsere Welt gerade dadurch immer wieder ein kleines Stück besser werden.
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0: Fucking perfect. Auch das ist das Motto von Alex Zverev.
1: Finally, it's a happy end.
0: Ja, French Open 2026, endlich Grand Slam Sieger. Wir sagen natürlich ganz, ganz herzlichen Glückwunsch.
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2: Heute mal wieder eine Folge, die dümmsten Verbrecher. Pass auf, da war ein Student in Mainz. Also jemand, von dem man denken soll, der hat irgendwann mal in der Schule aufgepasst. Stimmt aber nicht. Also, dieser Student steht mit Freunden am Mainzer Hauptbahnhof und langweilt sich. Das ist halt, wenn man nur Semesterferien hat und auch nur die Uni besucht, um sich sein Studieticket abzuholen. So, also der stand da so am Bahnhof rum, hat sich gelangweilt und gedacht, ach, ich bin eigentlich ein verrücktes Huhn und ich mache jetzt auch mal was ganz Verrücktes. Also hat er überlegt, ja, und dann, was er mal Verrücktes machen könnte, um den anderen in der Gruppe mal so richtig zu imponieren. Ja, pass auf. Und dann kam dieser BAföG-Terrorist auf die glorreiche Idee, sich vor Auto zu stellen und seinen Pullermann rauszuholen. Der Fahrer hat natürlich gebremst und er schwenkte mit heruntergelassener Hose seinen kleinen Akademiker-Zippel durch die Frühlingsluft. Soweit so depp. Man sollte aber, wenn man vor Auto springt, um sein Geschlechtsteil zu zeigen, darauf achten, vor welches Auto man springt. Denn dieses Mensa-Monster sprang nicht vor irgendein Auto, nein, er sprang vor ein Zivilfahrzeug der Kriminalpolizei. Die stiegen dann ganz, aber sowas von ganz gemütlich aus und gaben sich als Polizisten zu erkennen. Dieser, mein Vater zahlt mir die Privatschulakademiker, hat natürlich, als er realisierte, wie depp er eigentlich ist, versucht zu fliehen. Macht es mal mit der runterlassigen Hose. Geht natürlich nicht. Kommentar der Polizeibeamten zu seinem Fluchtversuch. Mit heruntergelassener Hose läuft es sich halt nicht so schnell. Hat dem Ganzen noch die Krone aufgesetzt. Und die Moral von der Geschichte? Zeige deinen Zippel nicht so viel, vor allem vor Beamten in Zivil. Verstehst du? Weine kenn dich. Weine.
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0: jetzt. 3:06. Einen schönen Montagmorgen. Hier ist RPA 1 mit einem der schönsten Songs der Welt. And I wonder why. Gleich nur für euch, Curtis Tigers mit I Wonder Why. Ich weiß nicht, ob ich den jemals im Radio gehört habe. Und dann kommt er morgens bei RPR1. Außerdem ein Hit von heute, Holly Humberstone mit To Love Somebody. 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
0: Neue Woche und in die starten wir wie, Azubine Solin?
3: Ja, eigentlich ganz nice, ne? Also viel Sonne heute mit dabei und bis zu 27 Grad. Aber ab heute Abend kommen dann so ein paar Wolken vorbei und auch Regen. Und ab morgen wird es dann wieder deutlich kühler. Also heute nochmal schön ausnutzen. Aktuell in Trier 10, in Katzenelnburg im Rhein-Landkreis 11 und in Fuß-Gönnheim in der Pfalz 13 Grad.
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4: Das sind die Themen um 6 Uhr. Israel reagiert auf iranische Raketenangriffe. Und neue rheinland-pfälzische Bildungsministerin besucht das Ahrtal.
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4: Ich bin Tanja Ludwig, guten Morgen. Trotz eines Appells von US-Präsident Trump zur Zurückhaltung hat Israel auf die iranischen Angriffe militärisch reagiert. Die Luftwaffe teilte auf X mit, am frühen Morgen seien Ziele im Westen und im Zentrum des Iran attackiert worden. Das iranische Staatsfernsehen berichtete von Explosionen in der Hauptstadt Teheran. Der Flughafen wurde geschlossen. Zuvor hatte der Iran erstmals seit 2 Monaten wieder Raketen auf israelisches Staatsgebiet geschossen. Per 1-Reporterin Claudia Wächter.
5: Alle Raketen wurden abgefangen, hieß es aus Israel. Zuvor hatte das israelische Militär aber auch wieder Vororte in der libanesischen Hauptstadt angegriffen, obwohl US-Präsident Trump eine Waffenruhe verkündet hatte. Doch die ist brüchig. Trump macht aber weiter Druck auf Israel. Tenor, haltet euch zurück, denn er will offenbar unbedingt mit Iran ein Abkommen verhandeln. Und nun wächst die Sorge, dass die Lage in Nahost eskaliert.
4: Nach einem starken Erdbeben auf den südlichen Philippinen ist Tsunami-Alarm in mehreren Ländern ausgelöst worden, darunter Indonesien und Japan. Die Erschütterungen hatten eine Stärke von 7,8 und ließen Gebäude einstürzen. Zudem gibt es schwere Schäden an Krankenhäusern, Schulen und Einkaufszentren. Berichte über Tote und Verletzte werden noch überprüft, teilte der Katastrophenschutz in Manila mit. Die Philippinen und Indonesien liegen am Pazifischen Feuerring, wo mehrere Erdplatten zusammenstoßen. Tennisprofi Alexander Zverev hat die French Open gewonnen und damit seinen ersten Titel bei einem Grand-Slam-Turnier. Der 29-jährige Hamburger besiegte den Italiener Flavio Cobolli in 5 Sätzen. Zverev bei Eurosport.
6: Ja, super emotional natürlich, auch auf dem Platz konnte ich das erstmal gar nicht glauben. Und dann natürlich, als ich die Box gesehen habe, dann ist so all die Emotionen hochgekommen. Es ist sehr besonders, hier meinen ersten Grand-Slam zu gewinnen, weil hier hatte ich schon sehr viele schwere Momente auch und ja, bin einfach überglücklich, diese Trophäe jetzt in der Hand zu haben.
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7: Neu in Rheinland-Pfalz und heute zum ersten Mal im Ahrtal. Bildungsministerin Ute Eiling-Hüthig ist zu Gast in Sinzig. Sie will sich mehrere Schulen und eine Kita anschauen. Unter anderem das Rhein-Gymnasium und die Barbarossa-Realschule Plus waren bei der Flutkatastrophe vor 5 Jahren schwer beschädigt worden. Heute arbeiten sie mit den benachbarten Einrichtungen eng zusammen. Olaf Holzbach aus Sinzig.
4: Und die gute Nachricht kommt aus der Vorderpfalz. Es wird leichter für Pendlerinnen und Pendler aus Ludwigshafen. prüfen. An der Hochstraße Süd wird heute Nachmittag die Auffahrt von der Saarlandstraße freigegeben. Damit steht eine weitere Verbindung in Richtung Mannheim zur Verfügung. Die Stadt erhofft sich dadurch eine spürbare Entlastung für den Berufsverkehr. Das waren die RP1 Nachrichten um 6 Uhr. Mehr Themen aus der Region gibt es wieder um 13:30.
2: Ja, nicht nur die Stadt, sondern jeder Einzelne, der über diese Brücken muss, der erhofft sich eine spürbare Entlastung. Also, es ist ja Wahnsinn. 6:02 haben wir es. Bleiben wir direkt beim Thema, gucken auf die Straßen. Es wird geblitzt auf der A65 Landau Richtung Ludwigshafen, vor Dannstadt Schauernheim bei Tempo 130 und auf der B40 Mainz-Pariser Tor Richtung Alzey. Die aktuellsten Staus und Gefahrenmeldungen. A3 Köln Richtung Frankfurt zwischen Neuwied und Dierdorf. Bitte vorsichtig, da ist ein Auto liegen geblieben. Und A61 Koblenz Richtung Ludwigshafen zwischen Koblenz-Waldesch und Boppard. Immer noch Gefahr durch Gegenstände auf der Fahrbahn. Euch allen unterwegs eine gute und sichere Fahrt in die neue Woche.
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2: Guten Morgen.
3: Hello.
2: 6:03 haben wir es jetzt. So, und wir machen gleich ein kleines Quiz. Ich will noch nicht zu viel verraten, aber ich bin mir hundertprozentig sicher, dass ihr alle falsch liegen werdet. Man at Work gibt's erst mit Down Under und Leonie mit Don't Worry. Und dann geht's los. 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

0: Kleines Quiz am Montagmorgen. Wo waren wir am Wochenende mit dem RPR1-Mikro? A. Bei Rock am Ring oder B. Im Lesezirkel in Wanne-Eickel.
1: Da ist einfach jeder freundlich zu dem anderen.
2: Das richtig geil ist, dass relativ wenige Leute hier mit dem Handy rumeiern.
3: Die vielen Menschen, die man trifft, mit denen man spricht, aus Schweden, aus sonst wo, das ist eigentlich das, was mir am besten gefällt.
4: Ja, man hat halt auch ein bisschen tiefgründigere Gespräche geführt und nicht nur dieses oberflächliche und wie geht's, alles klar.
5: Ja, hier ist es super relaxed und ganz toll.
0: Ja, es klingt tatsächlich wie der Lesezirkel in Wanne-Eickel, aber es war Rock am Ring.
6: Jungs, mit euch. Jetzt, was ist denn?
0: Ich dachte,
6: nicht rumgeschrien.
0: Ja, ich dachte, da wird gebrüllt, gekotzt, gefeiert. Nee, da wurde sich unterhalten. Ist ja der Hammer, oder?
6: Was? Kann ich gar nicht glauben.
0: Also, die 90.000 Rock am Ring-Fans, die sich da so nett unterhalten haben, müssen übrigens auch heute wieder nach Hause fahren, alle wieder abreisen. Liebe Grüße an dieser Stelle auf die Campingplätze. Halten wir euch natürlich auf dem Laufenden alle halbe Stunde im RPR1-Verkehr, was den Rückreisestau angeht. So, jetzt Holly Humberstone, To Love Somebody, ganz neu.

0: Heute Umzug der Nationalmannschaft ins WM-Quartier nach North Carolina. Um 16 Minuten nach 6. Hier ist RPR1. Einen schönen Montagmorgen. Und deswegen sprechen wir heute über Umzugskatastrophen.
1: Ja, meine war richtig eklig, weil keiner war da. Also meine Freunde hatten keine Zeit, meine Familie nicht. Und da waren wir zwei Mädels, die dann Sofa in den dritten Stock getragen haben. Bei 35 Grad.
0: Schön. Ja, genau. Ja, man sagt ja, beim Umzug zeigt sich, wer wirklich deine Freunde sind.
1: Ist so.
0: 0800 die 8, dreimal die 62. Jetzt auch eine WhatsApp-Sprachnachricht schicken mit eurer Umzugs-Horror-Story. Vielleicht könnt ihr Mike aus Sinzig überbieten.
2: Als wir unseren Transporter abgeholt haben und während wir aus der Ausfahrt rausgefahren sind, zack, da hatten wir auch schon den Platten. Ja, nicht so schön.
0: Hätte ich zurückgebracht. Hätte gesagt, war schon so.
1: Behalt,
0: hätte ich gesagt. War schon so, ja.

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0: Einen schönen Montagmorgen. 6.29 Uhr haben wir es heute früh. Fenster aufreißen, durchlüften. Azubine Solin, wie wird es später?
1: Ja, heute auf jeden Fall nochmal genießen. Viel Sonne und bis zu 27 Grad. Heute Abend wird es dann stellenweise mal nass. Und ab morgen ist es dann wieder deutlich kühler bei uns. Aktuell in Kaiserslautern 10, in Lützkampen in der Eifel 9 und in Rennerod im Westerwald auch 9 Grad.
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3: Guten Morgen, ich bin Tanja Ludwig und das sind die Themen um 6:30. Nach dem ersten iranischen Raketenangriff auf Israel seit 2 Monaten hat die Antwort nicht lange auf sich warten lassen. Israels Luftwaffe hat am frühen Morgen Ziele im Westen und im Zentrum des Irans attackiert. Laut Nachrichtenagentur Irma waren unter anderem Explosionen in der Hauptstadt Teheran zu hören. Zuvor hat US-Präsident Trump den israelischen Regierungschef Netanyahu aufgefordert, sich zurückzuhalten. Die Deutsche Bahn will heute Ergebnisse erster Pilotprojekte zum Schutz von Personal und Fahrgästen präsentieren. Sie waren eine Reaktion auf den tödlichen Angriff auf einen Zugbegleiter in der Westpfalz Anfang Februar. Unter anderem wurden Mitarbeitende im Umgang mit Bodycams und in der Selbstbehauptung geschult. Die Fußballnationalmannschaft reist heute von Chicago aus nach North Carolina und bezieht ihr WM-Quartier in der Stadt Winston-Salem. Der Kader wird dort in einem Hotel wohnen, das an ein altes englisches Schloss erinnert, und auf einem Unicampus trainieren. Am Samstag hatte die Nagelsmann-Auswahl die WM-Generalprobe gegen die USA mit 2:1 gewonnen.
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4: Mit Sebastian Hoffmann, guten Morgen. Rock am Ring ist zu Ende und seit gestern Nachmittag läuft auch schon der Rückreiseverkehr. 90.000 Menschen haben ausgelassen und meist friedlich gefeiert und auch die Polizei zieht eine erste positive Bilanz. Viele Besucher betonen die ganz besondere Festivalstimmung.
5: Wir haben uns eigentlich mit allen soweit gut verstanden und mal zusammengesessen, mal geschwätzt, eingetrunken.
6: Einem wird sofort geholfen. Das ist einfach Festival, das ist einfach geil.
7: Gerade am Donnerstag, wie wir angereist sind und hier so viele Fahrzeuge

0: stecken geblieben sind und dann werden einfach alle mit anpacken, um die hier rauszuziehen und so, das ist schon cool.
1: Und auch in Frankenthal wurde am Wochenende ausgelassen und überwiegend friedlich gefeiert. Beim 51. Strohhutfest waren laut Stadt rund 200.000 Menschen 4 Tage lang in der Innenstadt unterwegs. Nach dem Messerangriff mit einem Verletzten in Mainz laufen jetzt die Ermittlungen. Laut Polizei hatte ein Mann am Samstagabend vor einer Bar nahe des Hauptbahnhofs auf einen anderen eingestochen. Der Täter ist noch auf der Flucht. Das 22-jährige Opfer kam mit schweren Verletzungen ins Krankenhaus. Die neue rheinland-pfälzische Bildungsministerin Eileen Hüttig will sich heute im Ahrtal über den Stand des Wiederaufbaus von Schulen und Kitas informieren. Sie besucht unter anderem das Rhein-Gymnasium und die Barbarossa-Realschule Plus in Sinzig. Beide waren bei der Flutkatastrophe vor 5 Jahren schwer beschädigt worden.
2: 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Es wird geblitzt. Denkt an den Anhänger auf der B9 Speyer Richtung Ludwigshafen vor der Abfahrt Dudenhofen. Und in Trier in der Paulinstraße. Auch dort werden teure Fotos heute früh gemacht. Die aktuellsten Staus- und Gefahrenmeldungen. Noch ruhig A3 Frankfurt Richtung Köln zwischen Raststätte Urbacherwald Ost und Neuwied. Dort aber Vorsicht, da liegen Fahrzeugteile auf der linken Spur. Meine Expertise sagt, das ist ein Endschalldämpfer.
3: Ah, ja. Weiß genau, was es ist.
2: Ja, ich auch. Wenn ihr noch was gesehen habt, gerne anrufen oder eine WhatsApp-Sprachnachricht schicken. Ist die 0800 8 und 3 mal die 62. Eine gute Fahrt euch.
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2: Guten Morgen.
3: Hallo.
2: Polizei im RPR1-Studio. Gleich um 10 Minuten vor 7.

0: Sascha Bedingfield mit Soulmate um 6.39 Uhr. Einen schönen Montagmorgen, hier ist RPR1. Seitdem ich in eine russische Familie eingeheiratet habe, kenne ich extrem viele Nataschas. Und jeder kann sich gerade damit identifizieren, der auch Russen kennt. Die heißen alle Natalia bzw. Natascha.
1: Ja,
0: alle.
1: Ich kenne auch einen.
0: Ja, und ich glaube, ich kenne inzwischen 12 Nataschas.
2: Super. Bäcker, Ecke, Zuckerschnecke.
1: Das Einzige, was sie quackt, sind die Bällchen. Was geht?
0: Morgen, hallo.
1: Ich bin die Azubine Shirin. Ja. Hier, mein nicer Button. Ich lerne noch. Was für ein Snack, Cutie?
0: Ich hätte gerne ein Latte Macchiato und ein Fleischkäsebrötchen, bitte.
1: Mach ich dir.
0: Sie sind aber toll verkleidet. Habe ich was verpasst?
1: Girl, heute ist doch Umzug von deutscher Nationalmannschaft. Und ich... Teufel.
0: Ja, aber die ziehen von Chicago ins WM-Quartier nach North Carolina um.
1: North Carolina, dies, das. Hauptsache Umzug. Bisschen feiern, so ein bisschen drinken.
0: Nee, Umzug, also Möbel schleppen, dies, das.
1: Check ich nicht. So, dann auf für den Becher.
0: Laura.
1: Dann hier der Latte.
0: Danke.
1: Das ist ein Herz. Und verkürzt auch gerne auf TikTok.
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0: Pfalz, hier ist der PR1, wir sind Laura Novak und Azubine Solin.
1: Morgen!
0: Und wer sich fragt, wo Ben ist, den haben wir vollkommen verstört in seine Flitterwochen geschickt. Denn zu einem richtigen Junggesellenabschied gehört...
2: Oh, was kommt denn jetzt?
1: Ich weiß auch nicht.
2: Ja, oh nein, oh, ist das ekelhaft. Oh nein,
3: Hände auf den Rücken.
2: Kein Kunze als Tripper, Leute, bitte.
1: Kunze als Tripper.
2: Ey, ihr könnt doch wirklich alles mit mir machen, aber nicht Kunze.
1: Oh, das sind alle Kollegen, wir sind alle. Ja, kommt ruhig.
3: Come on,
2: ey,
3: come
2: das
3: on.
2: Ist ekelhaft. Und sie ist im Polizeioutfit sehr leicht bekommen.
1: Und hat einen riesen Knüppel dabei und zieht langsam seine blaue Polizeijacke aus.
2: Ey Leute, er hat einen feinen Unter...
1: immer mehr Kollegen sind, lass sie sich...
2: Jetzt streckt er mir seine Brustwarze entgegen.
0: Wie wir arbeiten, so feiern andere nicht.
1: Wow.
0: Es ist ein sensationelles Video. Ich kann wirklich nicht mehr aufhören zu lachen. Und auch euch geht's so.
1: Ja, eure Kommentare auf Instagram so witzig. Petra schreibt, ich habe das im Auto gehört, ich habe Tränen gelacht. Bianca schreibt, boah, der arme Kerl, der wird das nie vergessen. Ja, richtig. Manu schreibt, ich schmeiß nicht weg. Oder Josh, also ihr habt so coole Ideen, richtig gut gemacht.
0: Ja. Statt Ben mal dankbar ist. Also, guckt es euch jetzt an auf der RPR1 Instagram-Seite. Es wurde viel verlangt und deswegen haben wir es gepostet. RPR1 Instagram. Kunststrip für Ben. Danach müsst ihr euch aber die Augen auswaschen.

0: übrigens 1995 bei Rock am Ring mit dabei gewesen. Damals haben die Tickets noch 47 Euro gekostet, beziehungsweise das waren dann nicht mal 100 Mark tatsächlich.
1: Das ist ja gar nichts.
0: Nee, hier ist RPR 1. Gleich. Mit dem offiziellen FIFA-WM-Song Donnerstag geht's schon los. Das sind Shakira und Burna Boy mit Dai Dai und... Song unseres Lebens wartet auch schon. Share mit Affect the Turn Back Time. 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
4: 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Und jetzt die Aussichten für ganz Rheinland-Pfalz und den Südwesten.
0: Und das hat Azubine Solin das Wetter.
1: Ja, es wird eigentlich ein ziemlich entspannter sommerlicher Tag mit bis zu 27 Grad unten so. Ja, viel Sonne mit dabei. Gegen Nachmittag, abends kann es dann auch mal nass werden und die nächsten Tage werden dann wieder deutlich kühler bei uns. Aktuell ein Trippstart in der Pfalz, 11 in Nassau im Rhein-Lahn-Kreis, 10 und in Baden in der Eifel auch 11 Grad.
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5: Das sind die Themen um 7 Uhr. Ölpreis steigt nach neuen Angriffen im Nahen Osten und Spezialeinsatz in Mainzer Schifffahrtsmuseum.
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5: Ich bin Tanja Ludwig. Guten Abend. Guten Morgen. Der Iran und Israel greifen sich seit gestern Abend wieder gegenseitig an. Nachdem der Iran erstmals seit 2 Monaten wieder Raketen auf israelisches Staatsgebiet geschossen hatte, hat die israelische Luftwaffe den Westen und das Zentrum des Irans attackiert. Es wurden Explosionen unter anderem in Teheran zu hören. Aktuell gibt es neuen Raketenbeschuss aus dem Iran. In der Küstenmetropole Tel Aviv wurde Raketenalarm ausgelöst. Zuvor hat US-Präsident Trump Israels Ministerpräsident Netanyahu aufgerufen, sich zurückzuhalten. Wegen der gegenseitigen Angriffe sind die Ölpreise in der Nacht wieder deutlich gestiegen. RPR1-Reporterin Claudia Wächter.
6: Alle Raketen wurden abgefangen, hieß es aus Israel. Zuvor hatte das israelische Militär aber auch wieder Vororte in der libanesischen Hauptstadt angegriffen, obwohl US-Präsident Trump eine Waffenruhe verkündet hatte. Doch die ist brüchig. Trump macht aber weiter Druck auf Israel. Tenor, haltet euch zurück. Denn er will offenbar unbedingt mit Iran ein Abkommen verhandeln. Und nun wächst die Sorge, dass die Lage in Nahost eskaliert.
5: Ein heftiges Erdbeben der Stärke 7,8 hat auf den südlichen Philippinen Schäden angerichtet und mindestens 4 Tote und 200 Verletzte gefordert. Wie der Katastrophenschutz in Manila mitteilte, stürzten Gebäude ein. Zudem wurden Schulen und Krankenhäuser beschädigt. Das genaue Ausmaß ist noch unklar. In vielen Gebieten gibt es Stromausfälle. In mehreren Ländern des Westpazifiks wurde Tsunami-Alarm ausgelöst, darunter Indonesien, Malaysia und Japan. Zum Sport. Tennisprofi Alexander Zverev hat die French Open gewonnen und damit seinen ersten Titel bei einem Grand-Slam-Turnier. Der 29-jährige Hamburger besiegte den Italiener Flavio Cobolli in 5 Sätzen. Der letzte Grand-Slam-Triumph eines Deutschen liegt 30 Jahre zurück, als Boris Becker die Australian Open gewann. Und die deutsche Fußballnationalmannschaft reist heute von Chicago aus nach North Carolina und bezieht ihr WM-Quartier in der Stadt Winston-Salem. Der Kader wird dort in einem Hotel wohnen, das an ein altes englisches Schloss erinnert, und auf einem Unicampus trainieren. Vorgestern hatte die Nagelsmann-Auswahl die WM-Generalprobe gegen die USA mit 2:1 gewonnen.
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7: Für Besucher sind die Türen zwar noch verschlossen, im Innern wird's heute aber trotzdem richtig spannend. Im Museum für antike Schifffahrt hier in Mainz startet in diesen Minuten der Einsatz einer Spezialfirma, die verrückt die nachgebauten Schiffe, um alles für die Wiedereröffnung in einigen Monaten vorzubereiten. Die Verantwortlichen sprechen von einer technisch aufwendigen Aktion. Marcel Hemmer, Mainz.
5: Und die gute Nachricht kommt aus der Eifel. Nach Rock am Ring hat die Polizei ein positives Fazit gezogen. Sie spricht wörtlich von einem freundlichen Publikum, das sich überwiegend an die Regeln gehalten und trotzdem ausgelassen gefeiert hat. Polizeieinsätze seien die Ausnahme gewesen, heißt es. 90.000 Menschen waren bei dem Festival am Nürburgring dabei. Das waren die RP1 Nachrichten um 7 Uhr. Mehr Themen aus der Region gibt es wieder um halb.
0: Ja, und Rückreiseverkehr, den haben wir natürlich für euch im Blick den ganzen Tag über, alle halbe Stunde, weil 90.000 Besucher müssen von Rock am Ring auch wieder nach Hause. Wir sind direkt auf den Straßen. Denkt an die Blitzer in Mainz. Erzberger Straße haben sein aufgebaut bei Tempo 50 und auf der A61 Koblenz Richtung Ludwigshafen zwischen Rheinböllen und Stromberg. Da steht immer noch der Anhänger in der Baustelle bei Tempo 80. Die aktuellsten Staus- und Gefahrenmeldungen. A3 Frankfurt Richtung Köln zwischen Raststätte, Urbacher Wald Ost und Neuwied. Bitte Vorsicht, da liegt immer noch ein Schalldämpfer auf der linken Spur. Hat Sabine Solin?
8: Weiß ich genau, was es ist.
0: Richtig? Das ist nämlich ein Schalldämpfer fürs
8: Dampf.
0: Ende. Richtig. So. A602, Trier Richtung Langkirch zwischen Moseltal und Dreieck Moseltal. Bitte auch Vorsicht, da liegen Gegenstände auf der Fahrbahn. Und A650, Mundenheim Richtung Mitte, Ludwigshafen am Rhein, Mundenheim und Ludwigshafen am Rhein, Mitte zwischen Stadt- und Rheinuferstraße. Dichter Verkehr, momentan braucht er hier 10 Minuten länger. Ansonsten euch allen unterwegs eine gute und sichere Fahrt von den zwei Autoexperten.
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0: Morgen.
8: Hallo.

0: So, jetzt klemmt sich hier jeder noch eine Pflanze unter den Arm und die Katze kommt in unseres Karton. Wow! Nein, 7:12. Hier ist RPA1. Wir sind Laura Novak und Azubine Selin.
1: Morgen!
0: Guten Morgen! Und unsere Nationalmannschaft, heute Umzug ins WM-Quartier nach North Carolina. Wir hoffen mal, dass denen nicht so Umzugshorrorgeschichten wie euch passieren. Jonas aus Bingen.
2: Unser letzter Umzug, das war der richtige Horror. Das war letzten Sommer und da hat es 30 Grad gehabt und alle meine Freunde und jeder aus meiner Familie waren im Urlaub. Und dann mussten wir den gesamten Tag bei diesen 30 Grad wirklich zu zweit alles alleine umziehen. Und das war, ja, ich möchte es einfach nicht wieder machen.
1: Ey, bei mir genau so. Wir waren zwei Mädels, durften eine Couch hochtragen, einen Schrank und auch mitten im Sommer. Ey, es tut mir richtig leid, Jonas. Oh. Hardcore war das.
0: Beim Umzug zeigt sich, wer die wahren Freunde sind. Aber wie hat der ein Comedian letztens gesagt, der Simon Stäblein, ab 30 bitte Umzugsunternehmen. Bitte ab 30, wenn du dir kein Umzugsunternehmen leist. Frag nicht mehr deine 40-jährigen Freunde, die einen Bandscheibenvorfall haben, ob sie dir irgendeinen Sofa hochschleppen. Nee. Ja. So, Cher, if I could turn back time. 13:07 jetzt.

0: Eine schöne und eine nicht so schöne Geschichte vom Sport. 19 Minuten nach 7, hier ist RPR1 und Alex Zverev, erste Grand Slam Sieg eines Deutschen nach 30 Jahren.
1: Finally, it's a happy end.
0: Ja, nach Boris Becker, der war auch ganz, ganz stolz. Und leider kein Happy End für Lennart Kahl. Ganz, ganz bitteres WM aus, hat sich verletzt. Deshalb nachnominiert der Leipziger und jetzt Azubine Solin, darfst du?
2: Asan Kotreago? Petreago?
0: Kleiner Tipp.
2: Ja.
0: Ist ein O und kein Q.
2: Ach so. Uyedraogo? So?
0: Ja, Asan Uyedraogo. Ja, nee, super. Wir haben ja noch 2 Tage, um zu üben. 3. Donnerstag geht's nämlich schon los. Und diesen Song werden wir ab Donnerstag hoch und runter hören. Heute gibt's ihn schon bei uns. Das ist der offizielle FIFA-WM-Song. Wieder Shakira. Die kann's halt. Nach Waka Waka La La La kommt jetzt

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8: Uhr, einen schönen Montagmorgen. Wenn ihr zu Hause seid, Rollen runter machen, Azubine Solin, oder wird das nicht so heiß?
9: Ja, es wird jetzt nicht so über 30 Grad, ne? 27 Grad ist trotzdem heiß. Ein bisschen Sonne, aber heute Abend kühlt es wieder ab. Also wie ihr es machen wollt, macht ihr einfach, wie ihr es machen wollt. So, verstanden?
8: Super Tipp.
9: Ey. Ja, also heute Hammer. Abend dann ein bisschen Wolken und ein bisschen Regen. Aktuell in Dietz im Rhein-Landkreis 12, in Leimersheim in der Pfalz 15 und in Wittlich im Kreis Bernkastel-Wittlich 11 Grad.
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10: Guten Morgen, ich bin Tanja Ludwig und das sind die Themen um 7:30. Nach neuen gegenseitigen Angriffen des Irans und Israels sind die Ölpreise in der Nacht deutlich gestiegen. Der Iran hat am Abend erstmals seit 2 Monaten wieder israelisches Staatsgebiet mit Raketen beschossen. Israel antwortete mit Attacken unter anderem auf Teheran. Und heute Morgen gab es dann neue Angriffe des Irans. Unter anderem wurde Raketenalarm in Tel Aviv ausgelöst. Die Philippinen melden nach einem heftigen Erdbeben der Stärke 7,8 mindestens 4 Tote und 200 Verletzte. Wie der Katastrophenschutz in Manila mitteilte, wurden Gebäude beschädigt, darunter Schulen und Krankenhäuser. Für mehrere Länder des Westpazifiks gab es Tsunami-Alarm, darunter Indonesien, Malaysia und Japan. Deutschland, Frankreich, Großbritannien und die Ukraine haben Kremlchef Putin zu einer sofortigen Waffenruhe und Verhandlungen aufgerufen. In einer gemeinsamen Erklärung, die Bundeskanzler Merz nach dem Treffen in London veröffentlichte, heißt es, Ausgangspunkt soll die derzeitige Frontlinie in der Ukraine sein. Die USA sowie Europa sollten aktiv an den Gesprächen beteiligt werden.
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11: Mit Sebastian Hoffmann. Guten Morgen. Rock am Ring ist zu Ende und seit gestern Nachmittag läuft auch schon der Rückreiseverkehr. 90.000 Menschen haben ausgelassen und meist friedlich gefeiert und auch die Polizei zieht eine erste positive Bilanz. Viele Besucher betonen die ganz besondere Festivalstimmung.
12: Wir haben uns eigentlich mit allen soweit gut verstanden und mal zusammengesessen, mal geschwätzt, eingetrunken.
13: Einem wird sofort geholfen, weg. Das ist einfach Festival, das ist einfach geil.
14: Gerade am Donnerstag, wie wir angereist sind und hier so viele Fahrzeuge stecken geblieben.

0: sind, sondern wenn er einfach alle mit anpacken, um die hier rauszuziehen. Und so, das ist schon cool.
1: Und auch in Frankenthal wurde am Wochenende ausgelassen und überwiegend friedlich gefeiert. Beim 51. Strohhutfest waren laut Stadt rund 200.000 Menschen 4 Tage lang in der Innenstadt unterwegs. Nach dem Messerangriff mit einem Verletzten in Mainz laufen jetzt die Ermittlungen. Laut Polizei hatte ein Mann am Samstagabend vor einer Bar nahe des Hauptbahnhofs auf einen anderen eingestochen. Der Täter ist noch auf der Flucht. Das 22-jährige Opfer kam mit schweren Verletzungen ins Krankenhaus. Die neue rheinland-pfälzische Bildungsministerin Eileen Hüttig will sich heute im Ahrtal über den Stand des Wiederaufbaus von Schulen und Kitas informieren. Sie besucht unter anderem das Rhein-Gymnasium und die Barbarossa-Realschule Plus in Sinzig. Beide waren bei der Flutkatastrophe vor 5 Jahren schwer beschädigt worden.
2: 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Der Blick auf die Straßen denkt an die Blitzer. Ludwigshafen am Rhein, Sternstraße bei Tempo 50. Urbar, Provinzialstraße, da haben sie auch einen aufgebaut. Und zwischen Hasloch und Neustadt-Musbach bei Tempo 70. Die aktuellsten Staus- und Gefahrenmeldungen. A602, Trier Richtung Longich, zwischen Moseltal und Dreieck Moseltal. Da haben wir Gegenstände auf der Fahrbahn. Und kleine Staus auf der A65 Landau Richtung Ludwigshafen, zwischen Neustadt, Weinstraße Süd und Deidesheim. 2 Kilometer anstehen. Hier braucht er eine Viertelstunde länger. Und A643 Mainz Richtung Wiesbaden. Zwischen Dreieck Mainz und Übergang zur Schiersteiner Straße mal wieder 4 Kilometer Stau. Auch hier 15 Minuten mehr Zeit einplanen. Und wenn ihr noch was gesehen habt, gerne eine WhatsApp-Sprachnachricht schicken an die 0800 8 und 3x die 62. Eine gute und sichere Fahrt in die neue Woche.
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1987. Steffi Graf gewinnt ihren ersten Grand Slam-Titel. Und sie möchte unbedingt mit jemandem tanzen. Whitney Houston, I Wanna Dance With Somebody, RPR 1. 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

0: Da kannst du aber einmal die Hubbes oder Haarspraydose nehmen und im Tanzen dazu baden. Weißt du, was ich meine?
1: Ja.
0: Ja, im Bad dazu tanzen. Whitney Houston, I wanna dance with somebody. Das ist der beste Musikmix für Rheinland-Pfalz. So, und lieber Rocker, du kannst auch einfach zugeben, dass es hier um dich heute geht.
2: Eine kenn dich, Weine.
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2: Heute mal wieder eine Folge, die dümmsten Verbrecher. Pass auf, da war ein Student in Mainz. Also jemand, von dem man denken soll, der hat irgendwann mal in der Schule aufgepasst. Stimmt aber nicht. Also, dieser Student steht mit Freunden am Mainzer Hauptbahnhof und langweilt sich. Das ist halt, wenn man nur Semesterferien hat und auch nur die Uni besucht, um sich sein Studieticket abzuholen. So, also der stand da so am Bahnhof rum, hat sich gelangweilt und gedacht, ach, ich bin eigentlich ein verrücktes Huhn und ich mache jetzt auch mal was ganz Verrücktes. Also hat er überlegt, ja, und dann, was er mal Verrücktes machen könnte, um den anderen in der Gruppe mal so richtig zu imponieren. Ja, pass auf. Und dann kam dieser BAföG-Terrorist auf die glorreiche Idee, sich vor ein Auto zu stellen und seinen Pullermann rauszuholen. Der Fahrer hat natürlich gebremst und er schwenkte mit heruntergelassener Hose seinen kleinen Akademiker-Zippel durch die Frühlingsluft. So weit, so depp. Man sollte aber, wenn man vor Autos springt, um sein Geschlechtsteil zu zeigen, darauf achten, vor welches Auto man springt. Denn dieses Mensa-Monster sprang nicht vor irgendein Auto, nein, er sprang vor ein Zivilfahrzeug der Kriminalpolizei. Die stiegen dann sowas von ganz gemütlich aus und gaben sich als Polizisten zu erkennen. Dieser, mein Vater zahlt mir die Privatschulakademiker, hat natürlich, als er realisierte, wie depp er eigentlich ist, versucht zu fliehen. Macht es mal mit der runterlassigen Hose. Geht natürlich nicht. Kommentar der Polizeibeamten zu seinem Fluchtversuch. Mit heruntergelassener Hose läuft es sich halt nicht so schnell. Hat dem Ganzen noch die Krone aufgesetzt. Und die Moral von der Geschichte. Zeige deinen Zippel nicht so viel. Vor allem vor Beamten in Zivil. Verstehst du? Weine kenn dich. Weine.
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0: erstes emotionale Rückkehr am Wochenende auf unserem Nürburgring gefeiert bei Rock am Ring 2026 Linkin Park bei RPR 1 mit What I've Done um 7.49 Uhr. Einen schönen Montagmorgen. Ich weiß überhaupt nicht, sollen wir Azubine Solin, sollen wir leiser oder lauter heute früh sprechen?
1: Ich weiß gar nicht.
0: Weil es haben ja wahrscheinlich viele Kopfschmerzen, weil sie ganze Wochenende beim Strohfest in Frankenthal waren. Mhm. Aber es sind eben auch viele taub wegen Rock am Ring. RPR 1 Wetterexperte Dominik Jung. Wetter war ja so lala. Wie geht's denn jetzt weiter in der neuen Woche?
2: Ja, also diese Woche, die hat sich völlig anders entwickelt, als es zunächst noch gedacht war. Es hätte ja warm werden sollen ab Donnerstag, Freitag. Zumindest sah es mal zeitweise so aus. Jetzt aber das genaue Gegenteil. Heute nochmal angenehm warm. Heute nochmal so ein Hauch von Frühsommer. Ab morgen dann aber die Wetterwende. Die Schafskälte kommt. Mäh. Und die bringt uns Temperaturen dann doch ziemlich weit unten. Den Rest der Woche kaum über 20 Grad. Nachttemperaturen 5 bis 10 Grad. Das ist wirklich schon fast Fröstelwetter für die aktuelle Jahreszeit. Und mittendrin immer wieder mal Regenschauer. Aber ein bisschen Hoffnung ist da. Ab Samstag, Sonntag wahrscheinlich wärmer.
0: Tja, also wenn unser Wetterexperte im Wetter mäht, dann kommt die Schafskälte.

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2: Gleich. Wird Spanisch. Alvaro Soler und T. Marinaba. Außerdem. Vino Speak Americano. Yolanda, wie cool. Das ist Musik passend zum Wetter heute. Azubine Solin bei uns in Rheinland-Pfalz.
3: Ja, es wird auf jeden Fall nochmal nice heute. Viel Sonne und bis zu 27 Grad heute Abend. Dann deutlich mehr Wolken am Start und auch Regen. Und ab morgen dann wieder deutlich kühler bei uns. Aktuell in Mainz 14, in Mähren in der Vulkaneifel 13 und in Sinzig im Kreis Ahrweiler auch 14 Grad.
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5: Das sind die Themen um 8 Uhr. Sorge wegen neuer Eskalation im Nahen Osten. Und Woche der Medienkompetenz in Rheinland-Pfalz.
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5: Ich bin Tanja Ludwig, guten Morgen. Die neuen gegenseitigen Angriffe des Irans und Israels haben die Ölpreise deutlich steigen lassen. Das Barrel der Referenzsorte Brent kostet heute Morgen 4% mehr als Ende letzter Woche. Der Iran hatte am Abend erstmals seit 2 Monaten wieder israelisches Staatsgebiet mit Raketen beschossen. Israel antwortete trotz des Appells von US-Präsident Trump, sich zurückzuhalten, mit Attacken unter anderem auf Teheran. Und heute Morgen gab es dann neue Angriffe des Irans. Unter anderem wurde Raketenalarm in Tel Aviv ausgelöst. Die jüngste Eskalation weckt die Befürchtung eines erneuten offenen Konflikts. Ein mögliches Abkommen zwischen beiden Ländern droht zu scheitern. Nach dem tödlichen Angriff auf einen Zugbegleiter in der Westpfalz hat die Bahn mit Sicherheitsmaßnahmen reagiert. Heute zieht der Konzern eine erste Bilanz der Pilotprojekte. Laut DB Regio sind mittlerweile rund ein Drittel der Kundenbetreuer an Bahnhöfen und in Zügen mit Bodycams ausgestattet. Ab HR1-Reporterin Claudia Wächter.
6: Bodycams sollen Standard werden. Bis Jahresmitte, so der Plan, soll zumindest die Hälfte der Bahnmitarbeiter solch eine Minikamera tragen. Zudem muss jeder, der Kundenkontakt hat, auch an einer Schulung teilnehmen. In Berlin läuft außerdem auch gerade ein Test mit Schutzhelmen, zum Beispiel bei Fußballspielen oder Demos.
5: Rheinland-Pfalz hat nach dem tödlichen Angriff selbst Maßnahmen wie 2-Personenteams in Regionalzügen, Bodycams und Videoüberwachung auf den Weg gebracht. Nach dem schweren Erdbeben der Stärke 7,8 ist die Tsunami-Warnung für die südlichen Philippinen aufgehoben worden. Für Küstengebiete der Philippinen bleibt sie zunächst bestehen. Die Behörden in Jakarta haben Flutwellen mit einer Höhe bis zu 1,4 Metern registriert, ebenso kleinere Wellen in Teilen Indonesiens. Nach ersten Angaben des Katastrophenschutzes kamen auf den Philippinen mindestens 4 Menschen ums Leben und rund 200 wurden verletzt. Gebäude auf der Insel Mindanao stürzten teilweise oder ganz ein. Auch Schulen und Krankenhäuser wurden beschädigt.
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7: 1:0 für Vielfalt und Respekt. Unter diesem Motto geht heute offiziell die Rheinland-Pfälzische Woche der Medienkompetenz an den Start. An die 200 Veranstaltungen stehen auf dem Zettel in Schulen, Bürger- und Seniorenzentren, organisiert von der Landesmedienanstalt und 40 Partnern. Es geht um den kritischen Umgang mit Medien, von Online-Shopping bis zu Deepfakes. Olaf Holzbach aus Ludwigshafen.
8: Es ist der erste Schritt, bevor das Porta Nigra-Umfeld in Trier saniert werden kann. Ab heute sind Archäologen dort unterwegs und gucken sich auf 5 ausgewählten Testflächen den Untergrund an. Stichprobenartig wollen sie checken, ob die Bodendenkmäler darunter noch gut erhalten sind und was man tun muss, damit die auch bei der Sanierung nicht beschädigt werden. Sebastian Hoffmann, Trier.
5: Und die gute Nachricht kommt aus dem Westerwald. In Hörgrenzhausen wird am Vormittag eine Fahrradstraße eingeweiht. Das Besondere, es ist die erste Fahrradstraße im Westerwaldkreis überhaupt. Die Investition wird durch Mittel aus dem Sonderprogramm Stadt und Land gefördert, einer Initiative des Bundes zur Unterstützung der Länder und Kommunen beim Ausbau der Radinfrastruktur. Das waren die RPR1-Nachrichten um 8 Uhr. Mehr Themen aus der Region gibt es wieder um halb.
2: Schauen wir auf die Straßen. Es wird geblitzt heute früher als gestern. Zwischen Hasloch und Neustadt-Busbach bei Tempo 70. Dann in Mainz in der Erzberger Straße und auf der A65 Landau Richtung Ludwigshafen vor dann Stadt Schauernheim bei Tempo 130. Die aktuellsten Staus- und Gefahrenmeldungen: A65 Landau Richtung Ludwigshafen zwischen Neustadt-Weinstraße Süd und Deidesheim momentan 2 Kilometer Stau. A643 Mainz Richtung Wiesbaden zwischen Dreieck Mainz und Übergang zur Schierstanner Straße momentan immer noch 4 Kilometer Stau. Hier braucht er eine Viertelstunde länger. Und A650 Mundenheim Richtung Mitte, Ludwigshafen am Rhein, Mundenheim, Ludwigshafen am Rhein, Mitte. Zwischen Ludwigshafen Stadt und Rheinuferstraße momentan dichter Verkehr. Hier braucht er auch 10 Minuten länger. Ansonsten euch allen unterwegs eine gute und sichere Fahrt in die neue Woche.
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2: Morgen. Und wir machen gleich ein Quiz mit euch und ihr werdet alle falsch liegen. Probiert's aus. Gleich nach Avril Lavigne Complicated und

2002. Hüftjeans an, bauchfreies Oberteil und ab aufs Skateboard. Mit diesem Song deines Lebens. Avril Lavigne, Complicated. 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

0: Das war so lustig, das machen wir nochmal. Kleines Quiz am Morgen, rheinland-pfalz. 11:08, hier ist RPR1. Und wo waren wir mit dem Mikro am Wochenende? A. Bei Rock am Ring oder B. Im Lesezirkel in Wanne-Eickel. Achtung!
1: Da ist einfach jeder freundlich zu dem anderen.
2: Das ist richtig geil, dass relativ wenige Leute hier mit dem Handy rumeiern.
3: Die vielen Menschen, die man trifft, mit denen man spricht, aus Schweden, aus sonst wo, das ist eigentlich das, was mir am besten gefällt.
4: Ja, man hat halt auch ein bisschen tiefgründigere Gespräche geführt und nicht nur dieses oberflächliche und wie geht's, alles klar.
5: Ja, hier ist es super relaxed und ganz toll.
6: Junge, was war denn los? Was habt ihr gemacht? Gar nichts. Ja?
0: Habt ihr was genommen? Nein.
6: Nein. Geht's euch gut?
0: Das war Rock am Ring 2026. Ich dachte, da wird gefeiert, da wird gekotzt. Nee.
6: Da wird gebrüllt.
0: Das klingt nach Frankfurter Buchmesse, Leute. Ja. So, also 90.000 Besucher, die da ganz friedlich miteinander ein bisschen gequatscht haben, ohne Handy und so. Oh. Übrigens müssen die auch alle wieder abreisen. Also auf den Campingplätzen läuft der Rückreiseverkehr und wir halten euch natürlich den ganzen Tag heute, wie gewohnt, alle halbe Stunde auf dem Laufenden, was den Rückreiseverkehr vom Rock am Ring angeht.

0: Ja, habe ich vorhin noch einen Witz gemacht von wegen Katze in Umzugskarton. Ja, war nur ein Spaß. Ruft Tamara aus Nistertal an, auch mit einer absoluten Umzugshorror-Story.
1: Also ich glaube, mein Mann und ich können alles toppen. Wir wollten umziehen mit 7 Personen, haben nur das Nötigste erstmal rübergefahren, dass wir da schlafen können. Und wir wollten abends aber noch die Tiere mitnehmen, wollten die Katzen einfangen. Da hat unsere Katze meinen Mann gebissen und den nächsten Tag durfte er ins Krankenhaus mit Blutvergiftung und war 10 Tage nicht da. Also durfte ich dann mit meiner Freundin alleine den Umzug wuppen.
2: Ja.
0: Und was sagt uns das wieder? Katzen wickelt man ja auch in Luftpolsterfolie vorher ein.
2: Nein. Laura!
0: Es war ein Scherz, Laura. Leute, es war ein Scherz. Warum reden wir drüber? Heute ist Umzug. Unsere deutsche Nationalmannschaft zieht um ins WM-Quartier nach North Carolina. Und wer das nicht aussprechen kann, für den ist dieser Song hier perfekt. We no speak Americano. Yolanda, wie cool. Oh.

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0: Einen schönen Montagmorgen. 8.30 Uhr, 8:30, 8:30 haben wir es. Ihr hört RPR1 und Azubine, Soline und ich unterhalten uns hier die ganze Zeit, ob wir uns Hawaiianer-Flipflops kaufen sollen.
1: Ja.
0: Im Prinzip aber nur noch heute.
1: Ja, stimmt. Nur noch heute könnten wir sie anziehen. Und wir haben noch viel Sonne mit dabei, bis zu 27 Grad. Heute Abend wird es dann nass, da werden unsere Füße nass in den Hawaiianers. Und ab morgen auch deutlich kühler bei uns. Aktuell in Trier 14, in Bad Marienberg im Westerwald auch 14 und in Grünstadt in der Pfalz 16 Grad.
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3: Guten Morgen, ich bin Tanja Ludwig und das sind die Themen um 8:30. Nach neuen gegenseitigen Angriffen des Irans und Israels haben die Ölpreise in der Nacht deutlich angezogen. Der Iran hatte am Abend erstmals seit 2 Monaten wieder israelische Staatsgebiet mit Raketen beschossen. Israel antwortete mit Attacken unter anderem auf Teheran und heute Morgen gab es dann neue Angriffe des Irans. Unter anderem wurde Raketenalarm in Tel Aviv ausgelöst. Auf den Philippinen ist die Zahl der Toten nach einem heftigen Erdbeben auf 15 gestiegen. Zudem wurden laut Zivilschutz 129 Menschen verletzt. Die Erdstöße hatten eine Stärke von 7,8. Zahlreiche Gebäude stürzten teilweise oder ganz ein, darunter Schulen und Krankenhäuser. Im baden-württembergischen Reutlingen haben offenbar Brandstifter die Stromversorgung lahmgelegt. Laut Polizei schlugen Flammen aus einem Umspannwerk. Netze BW teilte mit, dass mehrere Brandstellen sowie ein beschädigter Zaun gefunden wurden. Anfang Januar hatte ein Brandanschlag in Berlin für einen mehrtägigen Blackout gesorgt.
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4: Mit Marcel Hemmer, guten Morgen. Rock am Ring ist vorbei und auch heute fahren viele der 90.000 Rockfans vom Nürburgring nach Hause. Die Polizei zieht eine positive Bilanz und trotz einzelner Kritik an der Organisation sind auch die meisten Besucher zufrieden.
5: Also die Bands und das war alles total genial.
6: Also was ich jedes Mal wieder feststelle, wie freundlich die Menschen untereinander sind.
7: Erstmal die Menschen, die Atmosphäre, die Stimmung, einfach geil.
8: Das Highlight ist immer mit Freunden zusammen eine schöne Zeit zu haben.
9: Ich war schon auf mehreren Festivals, aber hier sind die Menschen einfach ja, viel gechillter.
4: Auch in Frankenthal ist laut Polizei alles friedlich geblieben. Dort haben rund 200.000 Menschen das Strohhutfest gefeiert. 1:0 für Vielfalt und Respekt.

0: Unter diesem Motto startet heute die Woche der Medienkompetenz in Rheinland-Pfalz. An die 200 Veranstaltungen stehen auf dem Programm, zum Beispiel in Schulen und Seniorenzentren, organisiert von der Landesmedienanstalt und 40 Partnern. Es geht um den kritischen Umgang mit Medien, von Online-Shopping bis hin zu Deepfakes. Und gute Nachrichten für Pendler aus Ludwigshafen. An der Hochstraße Süd wird im Laufe des Nachmittags die Auffahrt von der Saarlandstraße freigegeben. Damit steht neben der bereits geöffneten Auffahrt von der Yorkstraße eine weitere Verbindung in Richtung Mannheim zur Verfügung. Die Stadt erhofft sich dadurch spürbare Entlastungen.
1: 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Der Blick auf die Straßen. Es wird geblitzt in Koblenz-Lützel auf dem Brenderweg Richtung City. Auf der B260 Koblenz Richtung Bad Ems vor Fachbach. Da an dem einzelnen Haus auf der rechten Seite bei Tempo 50. Und Harald aus Kusel ist dran. Wo hast du einen gesehen?
2: In Reisenbach bei Baumolda. Da ist Tempo 50 in der Kurve. Da stehen sie im Gebüsch versteckt und haben den Blitzer im hohen Gras stehen.
1: Ich danke dir. Und wir kommen zu den Staus- und Gefahrenmeldungen. A65, Landau Richtung Ludwigshafen, zwischen Neustadt-Weinstraße Süd und Deidesheim, momentan 2 Kilometer anstehen, Viertelstunde mehr Zeit einplanen. A602, Longich Richtung Trier, zwischen Trier-Ehrang und Trier-Verteilerkreis, 2 Kilometer Stau, hier seid ihr aber in 5 Minuten durch. Und A643, Mainz Richtung Wiesbaden, zwischen Dreieck Mainz und Mainz-Mombach, ebenfalls 2 Kilometer Stau. Da braucht er 10 Minuten länger. Eine gute und sichere Fahrt euch allen.
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1: Guten Morgen.
5: Hello.
1: Und da stand auf einmal die Polizei im RPR1 Studio. Und dann wurde es sexy. Wir hören noch mal rein in dieses unvergessliche Erlebnis. Traumatisierend war es auch, gleich um 10 vor 9.

0: Ja.
1: 2002 rausgekommen. Nelly und Kelly Rowland, Dilemma. Ich glaube, wir erinnern uns alle an dieses Musikvideo, oder? Kelly Rowland steht unten an der Tür, an der Hauswand gelehnt.
0: Und, warte, ja? Hat er ein Unterhemd an?
1: Ach so, nee, ich rede von... Ich rede von Kelly.
0: Ach so, okay, ja.
1: Aber ja, er hat ein. Ich glaube, Nelly hat nur Unterhemden. Ich glaube, der hat gar keine Jacke.
0: Ja.
1: So, aber auf jeden Fall guckt sie die ganze Zeit in ihr Handy.
0: Ja.
1: Und auf diesem Handy hat sie dann eine Nachricht geschrieben. Und weißt du, wie sie das. Also, wenn man das sich heute anguckt, hat sie einfach in eine Excel-Tabelle geschrieben, die Nachricht. Die ist nie angekommen.
0: Oh. Super. Gab es schon Handys?
1: Ja, es gab Handys. Ah, tatsächlich. Ja, wir hatten auch Häuser. Keine Lehmhütten.
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0: Das Einzige, was sie quackt, sind die Bällchen. Was geht?
1: Morgen, hallo.
0: Ich bin die Azubine Shirin. Ja. Hier, mein nicer Button. Ich lerne noch. Was für ein Snack, Cutie?
1: Ich hätte gerne ein Latte Macchiato und ein Fleischkäsebrötchen, bitte.
0: Mach ich dir.
1: Sie sind aber toll verkleidet. Habe ich was verpasst?
0: Girl, heute ist doch Umzug von deutscher Nationalmannschaft. Und ich... Teufel.
1: Ja, aber die ziehen von Chicago ins WM-Quartier nach North Carolina um.
0: North Carolina, dies, das. Hauptsache Umzug. Bisschen feiern, so ein bisschen drinken.
1: Nee, Umzug, also Möbel schleppen, dies, das.
0: Check ich nicht. So, dann auch für den Becher.
1: Laura.
0: Dann hier der Latte.
1: Danke.
0: Küss dein Herz und folgt auch gerne auf TikTok.
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0: 10 vor 9, hier ist RPR 1. Guten Morgen, Rheinland-Pfalz. Wir sind Laura Novak und Azubine Solin. Und wer sich fragt, wo Ben ist, den haben wir vollkommen verstört in seine Flitterwochen geschickt. Zu einem richtigen Junggesellenabschied gehört nämlich...
1: Oh, was kommt denn jetzt?
2: Ich weiß auch nicht.
1: Oh nein, oh, ist das ekelhaft.
3: Auf geht's.
1: Oh nein.
3: Hände auf den Rücken, Hände auf den Rücken.
1: Kein Kunze als Tripper, Leute.
2: Kunze als Tripper.
1: Ey, ihr könnt doch wirklich alles mit mir machen, aber nicht Kunze.
2: Und es sind alle Kollegen, wir alle.
4: Ja, kommt durch. Wir spielen das Ganze mit.
3: Come on, ey, come
1: das
3: on.
1: Das ist ekelhaft. Kunze ist im Polizeioutfit sehr leicht
3: bekommen.
2: Und hat einen riesen Knüppel dabei und zieht langsam seine blaue Polizeijacke aus.
1: Ey, Leute, er hat einen feinen Unterschied.
2: Studio kommen immer mehr Kollegen drin.
1: Jetzt streckt er mir seine Brustwarze entgegen.
2: Es ist ein sensationelles Video. Dürft ihr nicht verpassen, jetzt auf der RPR1 Instagram-Seite. Kunze, wie war es denn für dich?
3: Naja, es war eigentlich wie immer. Ich war alt und brauchte das Geld.
2: Ja, und du hast viele Fans. Bob aus Hümmerich.
5: Ihr seid einfach nur so geil. Der arme Ben. Der tut mir so leid. Ich fand's einfach nur mega. Also, ihr seid wirklich ein mega geiles Team. Macht einfach so weiter.
2: Ja. Also ich muss sagen, ich würde den nochmal buchen.
3: Ja gut, für Geld natürlich. Ja. Ja. Aber meine Frage ist ja heute, wer hat den härtesten Montag in Rheinland-Pfalz und warum? Mhm. Ja, eure Nummer ist die 0800, die 8, dreimal die 62, auch per WhatsApp-Sprachnachricht. Wer hat im Land jetzt nach dem langen Wochenende den härtesten Montag und warum? Darüber sprechen wir dann hoffentlich gleich ab 9 bei mir.

0: Hier ist RP1 bei der Arbeit mit Kunze und gleich ein Song aus unserem Leben von der Fiction Factory. Also kommen wir hier ganz smooth in die neue Woche und Alex Warren ist auch am Start. So fängt der Arbeitstag entspannt an. Der beste Musikmix für Rheinland-Pfalz. Gleich für euch nach 9.
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0: Ein sommerlicher Montag wird es heute, ja. Also meist in Rheinland-Pfalz haben wir keinen Regen. Maximal kriegen wir so Temperaturen heute im Laufe des Tages zwischen 25 und 27 Grad. Also es wird schön. Die Sonne, die scheint dann auch. Nur noch geringe Wolken und ein schwacher Wind. Aktuell gemessen in Dreisbrück in der Vulkaneifel 17 Grad. Seidesheim im Kreis Bad Dürkheim meldet 20 und Polch im Landkreis Main-Koblenz 19 Grad. Der RPA1 Wettertrend. Morgen dann wieder ein bisschen kühler und da kann es auch wieder ein bisschen Regen geben.
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5: Das sind die Themen um 9 Uhr. Warten auf Reaktion der USA auf neue Eskalation im Nahen Osten. Und Startschuss für die Frühkartoffelernte in der Pfalz.
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5: Ich bin Tanja Ludwig, guten Morgen. Nach neuen gegenseitigen Raketenangriffen hat die britische Regierung den Iran und Israel zur Deeskalation aufgerufen. Außenministerin Cooper schrieb auf X, niemand habe Interesse an einer Wiederaufnahme des Konflikts. Beide Seiten müssten sich in Zurückhaltung üben und die Verhandlungen für eine dauerhafte Lösung fortsetzen, um Frieden und Stabilität in der Region zu erreichen und den globalen Handel wiederherzustellen. US-Präsident Trump hatte vergeblich an Israel appelliert, auf eine militärische Antwort zu verzichten. Reinhard Wolski von der Berliner Sicherheitskonferenz sagte bei Welt.
6: Das braut sich wirklich zusammen, denn der Präsident Trump ist natürlich auch nach innen in die amerikanische Community, muss er glaubwürdig sein und er muss jetzt glaubwürdig gegenüber Netanyahu sein. Also das wird eine wirklich schwierige Sache, wie sich der amerikanische Präsident gegenüber dem israelischen dann durchsetzen will.
5: Die SPD fordert bei der geplanten Steuerreform eine spürbare Entlastung der Bürger. Die Co-Vorsitzende Baas sagte im Ersten, nach ihren Erwartungen müssten das schon mindestens 500 Euro pro Jahr sein. Zudem knüpfte die Arbeitsministerin die Flexibilisierung des 8-Stunden-Tags an Bedingungen.
7: Wir werden ein paar Beispiele formulieren, wo wir auch fixieren, dass das vereinbar ist mit Beruf und Familie. Wir werden das mit einer elektronischen Arbeitszeiterfassung ins Gesetz schreiben. Das heißt, es muss Arbeitszeit erfasst werden. Ansonsten kann ich eine solche Flexibilität nicht gewährleisten. Und wir werden sicherlich auch formulieren, dass es mit Tarifbindung und Mitbestimmung einhergehen muss.
5: Die deutsche Fußballnationalmannschaft reist heute von Chicago aus nach North Carolina und bezieht ihr WM-Quartier in der Stadt Winston-Salem. Der Kader wird dort in einem Hotel wohnen und auf einem Unicampus trainieren. Für heute Abend ist bereits eine öffentliche Trainingseinheit vor 5000 Zuschauern angesetzt. Dann soll auch erstmals der 20-jährige Leipziger Ouédraogo mit auf dem Platz sein, der für den verletzten Lennart Karl nachnominiert worden war.
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8: Neu in Rheinland-Pfalz und heute zum ersten Mal im Ahrtal. Bildungsministerin Ute Eiling-Hüthig ist zu Gast in Sinzig. Sie will sich mehrere Schulen und eine Kita anschauen. Unter anderem das Rhein-Gymnasium und die Barbarossa-Realschule Plus waren bei der Flutkatastrophe vor 5 Jahren schwer beschädigt worden. Heute arbeiten sie mit den benachbarten Einrichtungen eng zusammen. Olaf Holzbach aus Sinzig.
3: Nach dem Schadstofffund in der Mainzer Kita am Finterwald kann ein Teil des Außengeländes seit vergangener Woche wieder genutzt werden. Um die Eltern über die weiteren Schritte zu informieren, findet heute Abend eine digitale Infoveranstaltung mit der SGD Süd statt. Dabei sollen auch offene Fragen geklärt werden. Besprochen werden sollen aber auch langfristige Lösungen für die Kita. Aus Mainz Felix Christmann.
5: Und die gute Nachricht kommt aus der Vorderpfalz. Hier fällt heute der Startschuss für die Frühkartoffelernte. Die Erzeugergemeinschaft Pfälzer Grumbeere feiert den Saisonstart und kürt einen neuen Markenbotschafter. In diesem Jahr darf der Autor Steffen Boisel die Pfälzer Kartoffel ein Jahr lang vertreten. Das waren die RPR1 Nachrichten um 9 Uhr. Mehr Themen aus der Region gibt es wieder um halb.
0: Wir schauen zum aktuellsten Blitzer und der befindet sich aktuell auf der B260 Koblenz Richtung Bad Ems vor Fachbach an diesem einzelnen Haus auf der rechten Seite. Staus und Behinderung. Wir haben eine ungesicherte Unfallstelle auf der A1 Euskirchen-Köln bei Kreuz Bliesheim. Auf der A1 Koblenz-Köln zwischen Kreuz Bliesheim und Dreieck Erftal haben wir schon 2 Kilometer Stau. A5 Karlsruhe-Heidelberg zwischen Kreuz Waldorf und Heidelberg-Schwetzingen 3 Kilometer stockend. Dann die A65 Landau-Ludwigshafen zwischen Neustadt-Weinstraße Süd und Deidesheim 2 Kilometer Stau. A66 Wiesbaden-Frankfurt zwischen Wiesbaden-Erbenheim und Wiesbadener Kreuz. Da ist ein kaputtes Auto, deshalb stockt es da auf 4 Kilometer. Und A643, da haben wir 2 Kilometer stockenden Verkehr Mainz-Wiesbaden zwischen Dreieck Mainz und Mainz-Mombach. Und wenn ihr noch was gesehen habt, könnt ihr euch natürlich jederzeit melden. Die Nummer ist die 0800, die 8, dreimal die 62. Gute Fahrt!
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0: Guten Morgen, hier bekommt ihr die Musik, die euch wieder zurück in den Arbeitsmodus bringt nach diesem langen Wochenende. Ich bin Kunze, hab für euch gleich die Fiction Factory Teddy Swims und das ist Alex Warren.

0: Es ist wieder eine 5-Tage-Arbeitswoche für die meisten. Ne? Es gibt auch welche, die haben 6 Tage. Also von daher nichts mehr jetzt groß hier Urlaub. Aber wer hat den härtesten Montag bei uns im Land? Sebastian aus Bonn.
1: Moin Kunze. Ich glaube, ich kann für alle Bonnerinnen und Bonner sprechen. Die Bonner Nordbrücke ist ja, wie ihr wisst, gesperrt. Und in Bonn, der Verkehr ist zum Erliegen gekommen. Ich denke, alle Bonnerinnen und Bonner haben mit den härtesten Start in die Woche, den man sich so vorstellen kann. Dir eine angenehme Sendung. Ciao. Ja,
0: danke, Sebastian. Okay, wer bietet mehr? Wer hat den härteren Montag? Also noch härter als die Bonner? 0800 die 8, 3x die 62. Schickt mir eine WhatsApp-Sprachnachricht oder ruft mich direkt an. Hier ist Katy Perry.
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5: Guten Morgen, 9:30 ist es jetzt. Und immer um 9:30 kriegt ihr hier alle Infos aus eurer Region.
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7: Mit Marcel Hemmer, guten Morgen. Rock am Ring ist vorbei und auch heute fahren viele der 90.000 Rockfans vom Nürburgring nach Hause. Die Polizei zieht eine positive Bilanz und trotz einzelner Kritik an der Organisation sind auch die meisten Besucher zufrieden.
8: Also die Bands und das war alles total genial.
9: Also was ich jedes Mal wieder feststelle, wie freundlich die Menschen untereinander sind.
10: Erstmal die Menschen, die Atmosphäre, die Stimmung, einfach geil.
11: Das Highlight ist immer mit Freunden zusammen eine schöne Zeit zu haben.
12: Ich war schon auf mehreren Festivals, aber hier sind die Menschen einfach ja, viel gechillter.
7: Auch in Frankenthal ist laut Polizei alles friedlich geblieben. Dort haben rund 200.000 Menschen das Strohhutfest gefeiert. 1:0 für Vielfalt und Respekt. Unter diesem Motto startet heute die Woche der Medienkompetenz in Rheinland-Pfalz. An die 200 Veranstaltungen stehen auf dem Programm, zum Beispiel in Schulen und Seniorenzentren, organisiert von der Landesmedienanstalt und 40 Partnern. Es geht um den kritischen Umgang mit Medien, von Online-Shopping bis hin zu Deepfakes. Und gute Nachrichten für Pendler aus Ludwigshafen. An der Hochstraße Süd wird im Laufe des Nachmittags die Auffahrt von der Saarlandstraße freigegeben. Damit steht neben der bereits geöffneten Auffahrt von der Yorkstraße eine weitere Verbindung in Richtung Mannheim zur Verfügung. Die Stadt erhofft sich dadurch spürbare Entlastungen.
5: 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Aktueller Blitzer steht auf der B260 Koblenz-Bad Ems vor Fachbach. Staus und Behinderungen auf der A1 Euskirchen Richtung Köln zwischen Euskirchen und Dreieck Erftal 3 Kilometer Stau. A1 Koblenz-Köln zwischen Swisttal und Dreieck Erftal 4 Kilometer. Ihr braucht hier eine halbe Stunde länger. Auf der A1 Trier-Saarbrücken zwischen Nonnweiler-Primstal und Tholey gab es einen Unfall. Bitte aufpassen. Auf der A3 Köln-Frankfurt zwischen Dietz und Limburg-Nord ist eine ungesicherte Unfallstelle auf der linken Spur. Da sind Personen auf der Fahrbahn und auch Trümmerteile. Die A61 Koblenz-Köln zwischen Swisttal und Kreuz-Bliesheim 3 Kilometer Stau. 2 Kilometer sind es auf der A61 Koblenz-Ludwigshafen zwischen Alzey und Gundersheim. Und da, wo es geht, euch allen eine gute und sichere Fahrt.
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0: Tja, wer hat jetzt den härtesten Tag? Sebastian aus Bonn.
1: Alle Bonnerinnen und Bonner haben mit den härtesten Start in die Woche, den man sich so vorstellen kann. Die Bonner Nordbrücke ist ja, wie ihr wisst, gesperrt.
0: Ja, kann da noch jemand einen draufsetzen? Ja, nach dem langen Wochenende, da kommt das natürlich jetzt schon enorm, dass man jetzt wieder Vollgas geben muss mit einer vollen Woche. Also bitte, wer kann da noch einen draufsetzen zu Sebastian aus Bonn? Wer hat den härteren Montag? 0800, die 8, dreimal die 62, auch per WhatsApp-Sprachnachricht. Und wir freuen uns gleich auf Bill Medley und Jennifer Warnes mit dem Song aus unserem Leben und vorher Nickelback.

1987. Zum ersten Mal moderiert Thomas Gottschalk Wetten, dass und alle fangen an, Wassermelonen zu tragen bei diesem Song deines Lebens. Bill Medley und Jennifer Warnes, The Time of My Life. 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Ja.

0: von Aerosmith zu Culture Club. Ein Song aus unserem Leben und die reichste Sängerin der Welt, Taylor Swift. Ja, die hat sich einfach mal die Masterrechte ihrer Songs zurückgekauft und damit kassiert die jetzt komplett ab. Spielen wir euch gleich nach 10 der beste Musikmix für Rheinland-Pfalz.
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0: Das RPR1 Rheinland-Pfalz-Wetter startet heute sommerlich, ja. Kaum Regen und bis zu 27 Grad sind möglich. Wir haben aktuell in Rockenhausen im Donnersbergkreis 22 Grad gemessen, genauso in Neuwied und in Ingelheim. Der RPR1-Wettertrend, also genießt es, weil morgen wird es wieder schlechter. Da wird es auch kühler und wir kriegen nur noch so maximal 19 Grad und Regen.
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6: Das sind die Themen um 10 Uhr. Deutscher Landkreistag spricht von dramatischer Finanzlage und Protestaktion in zahlreichen Kliniken in der Pfalz.
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6: Ich bin Vio Kostanitz. Schönen guten Tag. Vor dem Hintergrund leerer Kassen trifft sich heute der Deutsche Landkreistag in Berlin. Bei der Landkreisversammlung ist das Motto Heimat gestalten, Zukunft sichern. Große Themen hier die kommunalen Finanzen und die Gesundheitsversorgung. Unter anderem werden Bundesgesundheitsministerin Nina Waken und Bundesfinanzminister Lars Klingbeil auf der Veranstaltung sprechen. Der Hauptgeschäftsführer des Deutschen Landkreistags, Kai Rugert, heute im Zweiten gesagt:
7: Wir haben ja gehört, dass die Kommunen, die Städte, die Kreise, die Gemeinden dramatisch verschuldet sind. Wir sind nicht mehr in der Lage, unsere Aufgaben vollständig wahrzunehmen. Wir können nicht ausreichend investieren in Schulen, in Kindergärten, in Straßen, in den öffentlichen Personennahverkehr. Wir häufen riesige Schuldenberge an und wir streichen all das, was das Leben vor Ort lebenswert macht, freiwillige Leistungen. Wir streichen die Unterstützung von Kultur, von Sport, von Jugendeinrichtungen und da brauchen wir Unterstützung.
6: Nach 9 gegenseitigen Raketenangriffen hat die britische Regierung den Iran und Israel zur Deeskalation aufgerufen. Außenministerin Yvette Cooper hat auf Ex geschrieben, niemand habe Interesse an einer Wiederaufnahme des Konflikts. Beide Seiten müssten sich in Zurückhaltung üben und die Verhandlungen für eine dauerhafte Lösung fortsetzen, um Frieden und Stabilität in der Region zu erreichen und den globalen Handel wiederherzustellen. Seit gestern Abend gibt es wiederholt gegenseitige Attacken mit Explosionen in Teheran und Raketenalarm in Tel Aviv. Die Ölpreise haben heute Morgen deutlich angezogen. Im baden-württembergischen Reutlingen haben offenbar Brandstifter für einen großflächigen Stromausfall gesorgt und nach dpa-Informationen einen Schaden von mehreren Millionen Euro in einem Umspannwerk angerichtet. Noch ist unklar, wann die betroffenen Stadtteile und umliegenden Gemeinden wieder versorgt werden können. Laut Netze BW gibt es mehrere Brandstellen. Außerdem wurden der Zaun und das Gebäude beschädigt. Das LKA ermittelt, Anfang Januar hatten in Berlin einen Anschlag auf die Stromversorgung für einen tagelangen Blackout gesorgt.
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8: Insgesamt 14 Kliniken aus der Vorderpfalz wollen heute gegen die Kürzungspläne der Bundesregierung im Krankenhausbereich protestieren. Anlass ist das geplante GKV-Beitragsstabilisierungsgesetz, das nach Angaben der Häuser milliardenschwere Einschnitte bei der Krankenhausfinanzierung vorsieht. Die Kliniken sehen vor allem die Versorgung der Patienten gefährdet. Lea Wegerle, Ludwigshafen.
6: Und die gute Nachricht kommt von Saar und Mosel. Die historische Dampflok in Konz wird auf Vordermann gebracht. In den nächsten Wochen wird sie laut der Verbandsgemeinde gründlich gereinigt. Es werden alte Farbschichten entfernt und Roststellen beseitigt. Außerdem bekommt sie im Anschluss einen neuen Schutzanstrich und auch die Details wie Räder und Gestänge werden neu angepinselt. Die Sanierungsarbeiten sollen Mitte Juli fertig sein. Das waren die RPR1 Nachrichten um 10 Uhr. Mehr Themen aus der Region gibt es wieder um halb.
0: Der aktuellste Blitzer steht nach wie vor auf der B260 Koblenz Richtung Bad Ems vor Fachbach. Das ist an diesem einzelnen Haus auf der rechten Seite. Staus und Behinderungen auf der A1 Euskirchen-Köln zwischen Weilerswist-West und Dreieck Erftal 2 Kilometer Stau. 5 Kilometer sind es auf der A1 Koblenz-Köln zwischen Swisttal und Dreieck Erftal. Hier braucht ihr 20 Minuten länger. Auf der A3 Köln-Frankfurt zwischen Montabaur und Limburg-Nord wird ein Unfall aufgenommen. Die Fahrbahn in Richtung Frankfurt ist gesperrt. Aktuell 6 Kilometer Stau. Ihr braucht hier eine Stunde länger. Fahrt am besten da über die U12. Dann die A650 Mundenheim Richtung Ludwigshafen. Das ist quasi da bei der Rheinuferstraße in Ludwigshafen. Da ist aktuell 2 Kilometer Stau. Sollte euch noch was aufgefallen sein, erreicht ihr mich unter der 0800, die 8, dreimal die 62, auch per WhatsApp Sprachnachricht. Gute Fahrt.
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0: Und damit bringen wir euch auf Betriebstemperatur nach dem langen Wochenende. Ich habe gleich DJ Antoine am Start, Orange Blue, Holly Humberstone, mein absoluter Liebling zurzeit, und das ist Shabuzi.

0: Nach dem langen Wochenende hat wer den härtesten Start in den Montag? Sebastian aus Bonn.
1: Alle Bonnerinnen und Bonner haben mit den härtesten Start in die Woche, den man sich so vorstellen kann. Die Bonner Nordbrücke ist ja, wie ihr wisst, gesperrt.
0: Mhm, hallo Stefan aus Ruppertsberg.
2: Ich wollte den Kollegen aus Bonn grüßen und weiß nicht, ob ich eher feixe oder eher tröste. Die härtesten 6 Jahre hatten die Pelzer, die nach Monnem pilgern mussten, die letzten 6 Jahre, wegen der gesperrten Hochstraße. Und ich glaube, ich weiß nicht, seit 19 war, glaube ich, zu. Ich selber habe das 4 Jahre mitgemacht. Es war die Hölle. Also ja. Können die sich schon mal freuen in Bonn auf eine harte Zeit und nicht nur auf einen harten Montag.
0: Ich höre da ein bisschen Schadenfreude irgendwie raus.
2: Nee, eigentlich bin ich nicht schadenfroh, aber ich meine, ein Tag ist nicht zu 6 Jahren.
0: Definitiv. Dann dir einen schönen Arbeitstag.
2: Wünsche ich euch auch, Gunther. Ciao. Ciao.
0: Wer bietet mehr? Wer hat den härtesten Montag hier im Land? 0800 die 8, dreimal die 62.

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5: Mit Martin Sauter, guten Tag. Die Woche der Medienkompetenz startet heute in Ludwigshafen. Im Mediaturm eröffnet die Medienanstalt Rheinland-Pfalz die landesweite Aktionswoche. Mehr als 40 Partner sind dabei, über 130 Aktionen sind geplant. Darunter auch die Volkshochschule Worms, die erklärt, wie Anfragen an ChatGPT und Co. aussehen müssen, damit man auch Antworten bekommt. Von der VHS Worms, Sarah Mühlig.
6: Die KI ist ja bemüht, Antworten zu geben. Und wenn es etwas nicht weiß, dann kann es aber passieren, dass die sich verrennt und Sachen erfindet. Und das zieht die dann knallhart durch oder erfindet auch mal Quellen. Es hilft zum Beispiel dann schon zu sagen, bitte erfinde nichts dazu und frag im Zweifel einfach mal nach.
5: Nach Rock am Ring ist vor Rock am Ring. Noch läuft der Rückreiseverkehr des diesjährigen Festivals. Da gibt's auch schon erste Infos fürs nächste Jahr. Headliner wird Blink 182 sein. Die US-amerikanische Rockband gastiert dann zum ersten Mal am Nürburgring. Der Vorverkauf beginnt schon morgen um 12 Uhr mittags. Heute und morgen findet in Trier der 4. Bundeskongress Tag der Regionen statt. Bei der Fachtagung tauschen sich Vertreter aus Politik, Verwaltung, Wissenschaft und Praxis über neue Lösungsmodelle und erfolgreiche Beispiele einer grenzüberschreitenden Regionalentwicklung aus. Ein Beispiel ist die Reaktivierung der Trierer Weststrecke. Auch Bundesbauministerin Verena Huberts wird vor Ort erwartet.
4: 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Der aktuellste Blitzer, der steht in Bad Breisig im Kreis Ahrweiler in der Hauptstraße. Schaus und Behinderungen. Immer noch die A1 Euskirchen-Köln zwischen Weilerswist-West und Dreieck-Erftal mit einem 3 Kilometer Stau. Dann die A3 Köln-Frankfurt zwischen Montabaur und Limburg-Nord. Da gab es einen Unfall. Ihr braucht hier eine Stunde länger. Hier sind es aktuell 9 Kilometer Stau. Staus und Behinderungen haben wir noch weitere im Moment in Wiesbaden. Da ist die Straße zwischen Wiesbaden und B54, B417 Fischzucht in beiden Richtungen gesperrt. Da hat es einen Unfall gegeben. Und wenn euch noch was aufgefallen ist, Stau, Blitzer, Unfall, könnt ihr jederzeit mich anrufen. Die Nummer ist die 0800, die 8, dreimal die 62. Gute Fahrt. 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

0: mit Kygo und Kalt. 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
0: Das RPA 1 Rheinland-Pfalz-Wetter startet heute sommerlich, ja. Kaum Regen und bis zu 27 Grad sind möglich. Wir haben aktuell in Rockenhausen im Donnersbergkreis 22 Grad gemessen, genauso in Neuwied und in Ingelheim. Der RPA 1 Wettertrend, also genießt es, weil morgen wird es wieder schlechter. Da wird es auch kühler und wir kriegen nur noch so maximal 19 Grad und Regen.
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3: Das sind die Themen um 11 Uhr. Landkreistag berät heute unter anderem über Finanzen und Rheinland-Pfälzische Woche der Medienkompetenz gestartet.
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3: Ich bin Vio Kosanitsch. Schönen guten Tag. Vor dem Hintergrund leerer Kassen trifft sich heute der Deutsche Landkreistag in Berlin. Bei der Landkreisversammlung ist das Motto Heimat gestalten, Zukunft sichern. Große Themen hier die kommunalen Finanzen und die Gesundheitsversorgung. Unter anderem werden Bundesgesundheitsministerin Nina Waken und Bundesfinanzminister Lars Klingbeil auf der Veranstaltung sprechen. Der Hauptgeschäftsführer des Deutschen Landkreistags, Kai Ruge, hat heute im Zweiten gesagt:
4: In allen 294 Landkreisen sind wir nicht mehr in der Lage, den Haushalt vollständig auszugleichen. Und deshalb brauchen wir jetzt eine finanzielle Unterstützung, eine deutliche Soforthilfe in Milliardenhöhe. Wir brauchen das Durchbrechen der Ausgaben an den Stellen, wo wir das meiste Geld ausgeben. Und wir brauchen keine neuen Belastungen auf kommunaler Ebene.
3: Einen Tag nach einem Brandalarm ist am Flughafen München der Flugverkehr planmäßig gestartet. Wie ein Sprecher mitgeteilt hat, gibt es aktuell keine Störungen. Heute sind knapp 1000 Starts und Landungen in München geplant. Gestern Abend wurde der Flugbetrieb nach einem Feueralarm im Tower etwa 2 Stunden eingestellt. Rund 40 Flüge mussten deshalb umgeleitet werden und genauso viele gestrichen werden. Die baden-württembergische Stadt Reutlingen ist nach dem großflächigen Stromausfall im Krisenmodus. Nach dem Brand in einem Umspannwerk ermittelt das Landeskriminalamt. Es gibt Hinweise, die für eine Brandstiftung sprechen. Auch die Kreiskliniken in der Stadt waren mehrere Stunden ohne Strom. Helfer des Deutschen Roten Kreuzes und vom Malteser Hilfsdienst sind im Einsatz und unterstützen vor Ort bei der Versorgung von Patienten und Hilfsbedürftigen in der Stadt und den umliegenden Gemeinden. Die Krisenstäbe von Stadt und Hilfsorganisationen gehen von einem längeren Einsatz aus. Anfang Januar hatte in Berlin ein Anschlag auf die Stromversorgung für einen tagelangen Blackout gesorgt.
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5: 1:0 für Vielfalt und Respekt. Unter diesem Motto geht heute offiziell die Rheinland-Pfälzische Woche der Medienkompetenz an den Start. An die 200 Veranstaltungen stehen auf dem Zettel in Schulen, Bürger- und Seniorenzentren, organisiert von der Landesmedienanstalt und 40 Partnern. Es geht um den kritischen Umgang mit Medien, von Online-Shopping bis zu Deepfakes. Olaf Holzbach aus Ludwigshafen.
3: Und die gute Nachricht kommt aus Rheinhessen. Der gemeinsame Pausenhof der Anne-Frank-Realschule Plus und der Grundschule Leibniz-Schule ist endlich fertig. Das Areal war seit rund 1,5 Jahren neu gestaltet worden. Entstanden ist ein moderner, vielseitig nutzbarer und barrierefreier Außenbereich. Der Pausenhof wird in einer halben Stunde unter anderem von Baudezernent Holle eröffnet. Das waren die RPR 1 Nachrichten um 11 Uhr. Mehr Themen aus der Region gibt es wieder um 12:30.
0: Der aktuellste Blitzer steht im Hunsrück in Kastelaun in der Bahnhofstraße bei Convenda. Staus und Behinderungen haben wir auf der A1 Euskirchen-Köln zwischen Weilerswist-West und Dreieck-Erftal. 3 Kilometer sind das. Auf der A3 Köln-Frankfurt zwischen Dreieck-Dernbach und Limburg-Nord, da ist es heftig. Da braucht ihr eine Stunde länger, 12 Kilometer Stau im Moment. Und jetzt gucken wir mal, Ingeborg, du hast was gesehen. Was gibt's bei dir? Wo bist du? Ingeborg?
6: Ich stehe auf der A6 bei Kaiserslautern und da hat es gerade einen Unfall gegeben. Das staut sich jetzt schon ziemlich weit nach hinten raus. Da vorne ist ein kleiner LKW zur Seite gekippt.
0: Ja, danke dir fürs Bescheid geben und wenn ihr noch was gesehen habt, die Nummer ist die 0800, die 8, dreimal die 62, auch per WhatsApp-Sprachnachricht. Gute Fahrt!
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0: Einen wunderschönen Montag. Ja, man kann es gar nicht oft genug sagen. Die neue Woche startet und natürlich bin ich bei euch nach dem langen Wochenende. Und es ist genau der richtige Tag für gute Musik. Wir haben Ozzy Osbourne dabei. Ja? Wir haben Samba, Jermaine Jackson und Pia Sedora. Und das ist Kygo, neue Nummer mit Khalid und Griffin. 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

Der Song bleibt einfach hängen. Samba mit Homewrecker. Egal, ob ihr gerade im Büro sitzt, Pakete ausfahrt oder auf der Baustelle steht. Ne? Manchmal braucht es diesen Song. Und das schafft Samba mit Homewrecker. Hier ist RPR 1 mit Kunze bei der Arbeit. Und denkt dran, haushaltet mit eurer Energie. Ja, wir haben eine lange Woche. Roselia!

Lasst euch Zeit. Schöne Grüße an alle, die gerade auf eine Genehmigung, einen Stempel oder eine Antwort warten. Und natürlich auch an die Menschen, die diese Genehmigungen, Stempel und Antworten bearbeiten. Ich habe eure Hymne. Kein Stress, wir haben Zeit. Ozzy Osbourne mit

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12: Mit Martin Sauter, guten Tag. Die Woche der Medienkompetenz startet heute in Ludwigshafen. Im Mediaturm eröffnet die Medienanstalt Rheinland-Pfalz die landesweite Aktionswoche. Mehr als 40 Partner sind dabei. Über 130 Aktionen sind geplant. Darunter auch die Volkshochschule Worms, die erklärt, wie Anfragen an ChatGPT und Co. aussehen müssen, damit man auch Antworten bekommt. Von der VHS Worms, Sarah Mühlig.
13: Die KI ist ja bemüht, Antworten zu geben. Und wenn es etwas nicht weiß, dann kann es aber passieren, dass diese

0: Bundeskongress Tag der Regionen statt. Bei der Fachtagung tauschen sich Vertreter aus Politik, Verwaltung, Wissenschaft und Praxis über neue Lösungsmodelle und erfolgreiche Beispiele einer grenzüberschreitenden Regionalentwicklung aus. Ein Beispiel ist die Reaktivierung der Trierer Weststrecke. Auch Bundesbauministerin Verena Huberts wird vor Ort erwartet.
1: 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Aktueller Blitzer steht in Castellau und im Hunsrück in der Bahnhofstraße. Staus und Behinderungen. Immer noch 4 Kilometer Stau auf der A1 Euskirchen-Köln zwischen Euskirchen und Dreieck-Erftal. Die A3 Köln-Frankfurt ist heute so unser Sorgenkind. Zwischen Dreieck-Dernbach und Limburg-Nord rechnet mit einer Stunde längerer Fahrzeit 16 Kilometer Stau. A6 Mainz Richtung Saarbrücken zwischen Dreieck-Kaiserslautern und Kaiserslautern-West ist eine ungesicherte Unfallstelle. Die linke und mittlere Spur ist da dicht, 2 Kilometer Stau. Und in Siegler, Willy-Brandt-Ring zwischen der A59 Troisdorf und Troisdorf, da wird gerade gesperrt wegen eines Unfalls. A61 Koblenz-Ludwigshafen zwischen Alzey und Gundersheim, kaputtes Auto, 2 Kilometer Stau. Wenn ihr noch was gesehen habt, erreicht ihr mich unter der 0800 die 8, 3x die 62, auch per WhatsApp-Sprachnachricht. Gute Fahrt!

1984. 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
3: Yay! Mahlzeit. Ich bin Handwerker Peters. Ihr könnt mich ja P nennen. So, was haben wir denn? Ah, ich sehe es schon. Die Kirchenglocke hat ihren Klöppel verloren. Das kriegen wir hin. Liebe Hörerinnen und Hörer, habt ihr gelesen? Im Kölner Dom musst du jetzt Eintritt bezahlen. 12 Euro. Also nicht PayPal, sondern PrayPal. Der Austritt aus der Kirche kostet jetzt auch der Eintritt. Der Stift Thorsten ist jetzt ausgetreten. Das hat den 30 Euro gekostet. Also ich könnte verstehen, wenn der Kölner Dom sagt, die, die ausgetreten sind, müssen Eintritt bezahlen. Gut, woran erkennt man die? Am Schwefelgeruch. Das war ein Witz. Mein Sohn wollte immer im Kölner Dom oben die Glocken gucken. Die große ist eine dicke Pitta und dann gibt es noch so eine mittlere und eine ganz kleine. So ein Aufpasser da, ein Domschweizer, hat uns das erklärt. Das geht in Köller auf die Jungfrauensage zurück. Die große Glocke ist für die Jungfrauen von 20 bis 35 Jahre. Die gongt immer so. Nur den einen, nur den einen. Die mittlere Glocke für die Jungfrauen von 35 bis 50. Die geht den oder den, den oder den. Und die kleine Glocke für die Jungfrauen ab 50 Jahre, die klingt ganz egal, wer kommt, ganz egal, wer kommt. Yay! So, fertig. Normal sollte das halten.
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5: Das RPA1 Rheinland-Pfalz-Wetter hat uns heute Morgen erstmal ganz viel Sonne gebracht. Das ist jetzt leider vorbei, denn am Nachmittag kommt wieder Regen. Maximal 27 Grad, das ist die gute Nachricht. Wir haben in Laubach im Rhein-Hunsrück-Kreis 18 Grad gemessen. Eisenberg meldet 23, genauso im Kreis Mainz-Bingen in Gau-Algesheim haben wir auch die 23 Grad. Der RPA1 Wettertrend. Morgen dann immer wieder Regen und es kühlt auch ab auf nur noch so 16 bis 21 Grad.
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7: Das sind die Themen um 12 Uhr. Bundesdigitalminister informiert über aktuellen Stand in Deutschland. Und Suche nach Messeangriff in Mainz geht weiter.
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7: Ich bin Vio Kostanitz. Schönen guten Tag. Wie läuft es in Deutschland auf dem Weg zum modernen Staat? Bundesdigitalminister Carsten Wildberger will heute Mittag in Berlin einen Zwischenstand bekannt geben. Einfach so den Schalter umzulegen, ginge leider nicht, so Wildberger im Zweiten. Gleichzeitig ist aber schon viel passiert.
8: Online-Anmeldung und Ummeldung ist jetzt für 60 Millionen Menschen möglich. Das war vor kurzer Zeit noch 30 Millionen. Das heißt eine Verdopplung. Und wir haben viele dieser Maßnahmen aktuell im sogenannten Rollout. Wir haben im letzten Monat allein mehr als 120 Kommunen angeschlossen für wichtige Leistungen. Und parallel arbeiten wir an Lösungen, die, sag ich mal, eine größere Bedeutung haben können, wie beispielsweise die Deutschland-App, wo ich über dem Smartphone in praktisch allen Kommunen die wichtigen Leistungen des täglichen Lebens online erledigen kann.
7: Kurz vor Beginn eines Treffens mit Spitzenpolitikern warnt der Deutsche Landkreistag vor einer dramatischen Finanzlage der Kommunen. Präsident Achim Brötel hat in der ARD gesagt, die Defizite seien so hoch wie nie. Städte, Gemeinden und Landkreise drohten handlungsunfähig zu werden. Gespart werde oft zuerst bei Kultur, Vereinen und ÖPNV. Das dürfe aber nicht einfach wegfallen. Brötel fordert mehr Unterstützung für Kommunen, auch zum Schutz der Demokratie. Nach dem Stromausfall durch einen Brand in einem Umspannwerk in Reutlingen in Baden-Württemberg sind immer noch tausende Haushalte nicht versorgt. Auch die Kreiskliniken der Stadt waren zeitweise ohne Strom, wie ein Sprecher gesagt hat. Die Ermittler suchen inzwischen nach der möglichen Ursache. Es gibt Hinweise, die für Brandstiftung sprechen. Tina Rempfer von der Polizeidirektion Reutlingen.
9: Unsere Ermittlungen sind in jegliche Richtung. Wir beziehen ein, ob es eventuell ein technischer Defekt sein könnte oder eine Brandlegung, eventuell fahrlässig oder auch vorsätzlich. Alle Möglichkeiten werden in Betracht gezogen. Unsere Spezialisten von der Kriminaltechnik, vom Landeskriminalamt sind vor Ort.
7: Anfang Januar hatte in Berlin ein Anschlag auf die Stromversorgung für einen tagelangen Blackout gesorgt.
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10: Die Polizei in Mainz ist weiter auf der Suche nach einem Mann, der einen anderen mit einem Messer attackiert haben soll. Laut den Beamten hatten sich die beiden am Samstagabend vor einer Bar gestritten. Daraufhin soll der Angreifer ein Messer gezückt und mehrfach auf seinen Gegenüber eingestochen haben. Der Täter flüchtete daraufhin, das Opfer kam schwer verletzt ins Krankenhaus. Marcel Hemmer, Mainz.
7: Und die gute Nachricht kommt aus der Vorderpfalz. Es wird leichter für Pendlerinnen und Pendler aus Ludwigshafen. An der Hochstraße Süd wird heute im Laufe des Nachmittags die Auffahrt von der Saarlandstraße freigegeben. Damit steht neben der bereits geöffneten Auffahrt von der Yorkstraße eine weitere Verbindung in Richtung Mannheim zur Verfügung. Die Stadt erhofft sich dadurch eine spürbare Entlastung für den Berufsverkehr. Im Juli soll dann die komplette Hochstraße Süd wieder für den Verkehr freigegeben werden. Das waren die RPR1 Nachrichten um 12 Uhr. Mehr Themen aus der Region gibt es wieder um halb.
5: Der aktuellste Blitzer ist nach wie vor in Castellaun im Hunsrück am Ortsausgang Richtung Gödenroth. Staus und Behinderungen. A1 Euskirchen-Köln zwischen Euskirchen und Dreieck-Erftal. 4 Kilometer Stau. Auf der A3 Frankfurt-Köln zwischen Kelsterbach und Mönchhof-Dreieck. 9 Kilometer stockend. Auf der A3 Köln-Frankfurt in der Gegenrichtung zwischen Dreieck-Dernbach und Limburg-Nord. 16 Kilometer Stau. Ihr braucht hier locker eine Stunde länger. A5 Darmstadt-Heidelberg zwischen Ladenburg und Kreuz-Heidelberg. 4 Kilometer Stau. Und auf der A6 Mainz-Saarbrücken zwischen Dreieck-Kaiserslautern und Kaiserslautern-West wird ein Unfall aufgenommen. 3 Kilometer Stau, rechnet damit eine halbe Stunde längerer Fahrzeit. 20 Minuten länger dauert es auf der A61, das ist Koblenz-Ludwigshafen zwischen Kreuz Worms und Kreuz Frankenthal. 6 Kilometer Stau. Allen da, wo es geht, eine gute und sichere Fahrt.
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5: Und da begrüße ich Jens Baumgart.
11: Hallo, am Montag. In diesen Minuten drehen die Tankstellen in Rheinland-Pfalz wieder an der Preisschraube. Und nach der Eskalation im Nahen Osten schauen wir heute natürlich ganz genau hin, was da passiert. Das ist unser Thema gleich um 10.

0: Minuten nach 12, euch einen schönen Montag. Hier ist APR1, hier sind die Top-Themen am Mittag. Ja, die Spritpreise, die klettern wieder deutlich nach oben. Gerade eben um 12 Uhr haben die Tankstellen in Rheinland-Pfalz an der Preisschraube gedreht und naja, einige haben vielleicht ein bisschen mehr gedreht als sonst um 12 Uhr. Der Grund, die neue Eskalation im Nahen Osten. Denise Proschek aus der APR1 Nachrichtenredaktion ist bei mir. Denise, es geht natürlich darum, dass auch der Ölpreis gestiegen ist.
1: Genau, der ist von Freitag auf heute um gut 4% gestiegen. Ein Barrel kostet jetzt rund 97 US-Dollar. Allerdings sind wir damit immer noch weit vom Höchststand entfernt. Ein Barrel hatte vor ein paar Wochen schon mal um die 120 Dollar gekostet. Und es gibt ja auch immer noch weiter den Tankrabatt, etwa 17 Cent Steuernachlass pro Liter Diesel und Super.
0: Haben wir denn beim Thema Tankrabatt inzwischen neue Infos, wie es weitergeht, wenn der Juni rum ist?
1: Nö, wir warten immer noch auf eine Entscheidung der Bundesregierung. Da gehen die Meinungen bekanntlich ja weit auseinander. Das Problem?
2: Der Tankrabatt alleine kostet im Moment 1,6 Milliarden Euro. Das wird man nicht endlos fortsetzen können.
1: Bundesverkehrsminister Patrick Schnieder vergangene Woche bei den Kollegen von Welt. Was weiter bleiben soll, ist die 12-Uhr-Regel, die zwar den Preis nicht drückt, aber immerhin für ein bisschen mehr Transparenz sorgt, weil es eben nicht mehr rund um die Uhr hoch und runter geht.
0: Die neue Eskalation im Nahen Osten lässt den Ölpreis wieder ansteigen. Das waren Infos von Denise Proschek.

0: Lady Gaga und Bruno Mars. Euch einen schönen Montag.
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0: Ja, nach der Schule Fußball spielen, auf der Konsole zocken oder sich mit Freunden treffen. So stelle ich mir so typische Freizeitaktivitäten von einem 15-Jährigen vor. Bei einem Jugendlichen aus der Vulkaneifel sieht das aber ganz anders aus. Er hat schon vor 2 Jahren sein eigenes Unternehmen gegründet. RPR 1 Reporterin Annabel Pawlowski. Und jetzt hat er sein eigenes Geschäft in Daun eröffnet.
2: Also, wenn ich mich hier in seinem Laden so umschaue, fallen mir direkt die vielen 3D-Drucker auf. Aus seinem Hobby wurde nämlich eine Geschäftsidee. Werbeartikel für Unternehmen herstellen. Der junge Unternehmer ist bei mir. Dominik, die erste Frage, die mir direkt in den Kopf gekommen ist. Was sagen denn deine Eltern dazu?
3: Also, das erste Mal wollte ich mit 10 Jahren gründen, aber probiert mal euren Eltern das zu erklären. Also, es hat dann knapp 2 Jahre gedauert, bis sie es mir sozusagen erlaubt hatten, einfach den Antrag mal abzugeben. Und ich meine, klar, es ist ungewöhnlich, etwas so in dem Alter zu machen, aber ich meine, es gibt jetzt auch keine großen Unterschiede zu einem 18-Jährigen, der die Firma führt, weshalb sie es jetzt gar nicht so kritisch sehen, sondern eher ziemlich cool finden.
2: Okay, krass. Also du musstest ja auch dafür kämpfen, anfangs vors Familiengericht, um zu zeigen, dass du reif genug dafür bist. Und natürlich steht auch weiter Schule auf dem Programm. Rückt die da nicht irgendwie in den Hintergrund?
3: Nee, gar nicht. Also die Schule bleibt bei mir immer noch die erste Priorität so ziemlich. Ich meine, klar, es ist trotzdem ein Zeitfresser, aber so, dass ich immer noch neben der Schule eben den Laden führen kann und halt trotzdem immer mit Hausaufgaben und so weiter zu euch komme.
2: Boah, also die Disziplin hätte ich mit 15 auch gern gehabt.
0: Einer der jüngsten Unternehmer Deutschlands hier aus der Vulkaneifel. Dankeschön, Annabelle.

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21: Hallo am Montag, jetzt ist es 12:30. Ich bin Kunze und habe für euch jetzt alles Wichtige aus eurer Region.
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23: Mit Thomas Stüber, guten Tag. Rock am Ring ist zu Ende, seitdem

0: und gute Musik zu erleben.
1: Ich war schon auf mehreren Festivals, aber hier sind die Menschen einfach ja, viel gechillter.
2: Der Ticketvorverkauf für Rock am Ring 2027 startet schon morgen Mittag um 12 Uhr. Die Polizei in Mainz ist weiter auf der Suche nach einem Mann, der einen anderen mit einem Messer attackiert haben soll. Laut den Beamten hatten sich die beiden am Samstagabend vor einer Bar gestritten. Daraufhin soll der Angreifer ein Messer gezückt und mehrfach auf seinen Gegenüber eingestochen haben. Das Opfer kam schwer verletzt ins Krankenhaus. Die Fahndung nach dem Täter läuft. Und eine gute Nachricht aus der Pfalz. In Böhl-Iggelheim ist am Vormittag der Startschuss für die Frühkartoffelernte gefallen. Die Erzeugergemeinschaft Pfälzer-Grumbeere hat aber nicht nur den Saisonstart gefeiert, sondern auch einen neuen Markenbotschafter gekürt. In diesem Jahr darf Autor und Karikaturist Steffen Borsell die Pfälzer-Kartoffel ein Jahr lang vertreten.
3: Immer um halb die APA1 Regionalnachrichten. Wir schauen auf die Straßen. Frischer Blitzer in Kastelauen im Hunsrück am Ortsausgang, wenn ihr Richtung Götenrot fahrt bei Tempo 50. Dann die Staus- und Gefahrenmeldungen. A1 Euskirchen Richtung Köln zwischen Euskirchen und Dreieck-Erftal 6 Kilometer Stau, dauert 20 Minuten länger. Weiter mit der A3 Köln Richtung Frankfurt zwischen Dreieck-Dernbach und Limburg 16 Kilometer Stau, hier dauert es eine Stunde länger. Die A6 Mainz Richtung Saarbrücken zwischen Dreieck-Kaiserslautern und Kaiserslautern West Unfall, deshalb hier 3 Kilometer Stau plus 15 Minuten. Viel los heute Mittag auf der A61. Zunächst mal Köln Richtung Koblenz zwischen Nettetalbrücke und der Talbrücke Moseltal. 5 Kilometer Stau, hier dauert es eine Viertelstunde länger. Dann im weiteren Verlauf zwischen Worms-Mörstadt und Kreuz Ludwigshafen 5 Kilometer stockender Verkehr und zwischen Pfalzfeld und Stromberg nochmal 4 Kilometer stockender Verkehr. Wenn ihr noch was gesehen habt, Stau oder Blitzer, ihr könnt uns anrufen oder uns eine WhatsApp schicken. 0800 8 und 3 mal die 62. Ich wünsche eine gute und sichere Fahrt.
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0: Jawohl, und weil das Wetter in den nächsten Tagen nicht mehr ganz so sommerlich ist, machen wir es uns eben musikalisch sommerlich. Die Beach Boys surfen USA. RPR1 ist hier mit den Top-Themen am Mittag. Und vor allem, wir träumen vom nächsten Sommermärchen. Luxuriöses Bett, Top-Frühstück, perfektes Ambiente. Daran soll es jedenfalls nicht liegen. Die deutsche Fußballnationalmannschaft bezieht heute ihr WM-Quartier in den USA. Und wir nehmen euch mal so ein bisschen mit in dieses Quartier im Bundesstaat North Carolina. RPR1-Reporter Thomas Bremser. Wie heißt denn das Hotel?
1: Im Graylin Estate. Das ist ein schlossähnliches und traditionsreiches Hotel mit großer Parkanlage nebenan. Über 100 Jahre alt, könnte auch in England stehen vom Aussehen her. Und es bietet den Spielern und Bundestrainer Nagelsmann viele Begegnungsstätten.
2: Gewisse Kaffeespots, Speiseraum, Besprechungsräume, aber eben auch die Möglichkeit aufgrund der Größe des Grundstücks mit viel Wald, viel Wiesen außenrum, dass Spieler sich eben auch mal zurückziehen können.
1: Das Graylin Estate liegt ein bisschen abgelegen, hat 85 Zimmer, einen Billardraum und 5 Premium-Suiten mit Kamin und Marmorbad.
0: Klingt richtig toll. Haben denn die deutschen Fans, da sind ja einige vor Ort, die Chance, die Spieler da irgendwie auch mal zu sehen?
1: Also hin und wieder kann ich mir schon vorstellen, dass die da in der Stadt unterwegs sein werden, mal einen Kaffee trinken, im Park spazieren gehen. Das Team wird vielleicht auch mit dem Fahrrad zum Trainingsgelände fahren. Das ist auf dem Campus der Privatuni Wake Forest, so 10 Minuten entfernt. Aber das Hotel selbst ist geblockt natürlich. Auch das Tor zur öffentlichen Parkanlage nebenan wird wohl geschlossen bleiben. Das ist eigentlich immer auf. Wer so schlafen und wohnen will wie die Spieler, kann die Woche nach dem WM-Finale wieder buchen. Das billigste Zimmer liegt umgerechnet bei etwas mehr als 200 Euro die Nacht.
0: Ui, okay. Na, dann hoffen wir mal, dass das Hotel nicht etwa schon früher wieder frei wird. RPA1-Reporter Thomas Bremser über das WM-Quartier der deutschen Nation.

0: Hallo am Montagmittag bei APH1. Nirgends gibt es so viele Möglichkeiten, sich zu entfalten und mit anderen zu verbinden wie im Netz oder eben den sozialen Medien. Ja, und nirgends sonst werden diese Möglichkeiten so bedroht wie im Netz und den sozialen Medien. So ist das heute. Wer falschen Infos aufsitzt und falschen Kanälen vertraut, der riskiert, sagen wir mal, zumindest ein schiefes Weltbild. Und deshalb gibt es in Rheinland-Pfalz schon zum 7. Mal die Woche der Medienkompetenz. Um die 150 Veranstaltungen quer durchs Land. Es geht von Online-Shopping bis Deepfakes. APA1-Reporter Olaf Holzbach, heute geht's los und da sollten wir vermutlich mehr auf die Profis hören, ne?
1: Ja, das sollten wir, ob das die Betrugsmaschen beim Einkaufen sind oder gefakte Bilder und Videos. Immer wieder und viel zu oft kommen Kriminelle damit durch. Der Gamechanger, künstliche Intelligenz.
2: Das mit der zusätzlichen Hand oder dem sechsten Finger, das sind ja die berühmten Beispiele. Das sind in der Regel die alten KI-Modelle, die solche Fehler erzeugen. Bei den neueren Modellen ist es tatsächlich extrem schwer, ja, da noch einen Unterschied zu erkennen. Und das wird sukzessive, das merken wir in sehr schneller Zeit, auch immer besser. Deshalb auch die technische Unterstützung, weil ich es mit bloßem Auge immer weniger erkennen kann.
1: Jens Böhle, Abteilungsleiter beim Rheinland-Pfälzischen Landeskriminalamt, einer der Partner der Landesmedienanstalt bei der Woche der Medienkompetenz. KI hilft den Bösen, ja, aber sie kann auch den Guten helfen. So hat das LKA einen Deepfake-Detektor entwickelt.
0: Okay, also KI erkennt KI, kann man so sagen?
1: Genau so, und das massenhaft in Bruchteilen von Sekunden. Nochmal Jens Böhle.
2: Ein Post von einer Marihuana-Plantage, eine E-Mail mit einer Drohung oder Verunglimpfung von Personen, die in sexualisierte Kontexte gesetzt werden, an der Datei, an dem Bild, an dem Datenformat, so wie das Bild abgespeichert ist, erkennt die KI, ob das künstlich hergestellt ist oder nicht.
1: Wird derzeit in der polizeilichen Praxis getestet und normallos ohne Detektor bleibt nur kritisch sein, misstrauisch sein und im Zweifel löschen statt weiterleiten.
0: Deepfakes im Netz und auf Social Media, das und mehr ist Thema der diesjährigen Woche der Medienkompetenz. Heute Vormittag gestartet in der Landesmedienanstalt in Ludwigshafen.

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0: Tja, wenn das Summerfeeling langsam draußen nachlässt, holen wir es zurück ins Radio. Jeder kennt ihn, diesen Song aus unserem Leben von Kate Janey. Und dazu Dermot Kennedy. Der beste Musikmix für Rheinland-Pfalz hört ihr bei uns gleich nach 13 Uhr.
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0: Das RPR1 Rheinland-Pfalz-Wetter hat uns heute Morgen erstmal ganz viel Sonne gebracht. Das ist jetzt leider vorbei, denn am Nachmittag kommt wieder Regen. Maximal 27 Grad, das ist die gute Nachricht. Wir haben in Laubach im Rhein-Hunsrück-Kreis 18 Grad gemessen. Eisenberg meldet 23, genauso im Kreis Mainz-Bingen in Gau-Algesheim haben wir auch die 23 Grad. Der RPR1 Wettertrend. Morgen dann immer wieder Regen und es kühlt auch ab auf nur noch so 16 bis 21 Grad.
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8: Das sind die Themen um 13 Uhr. Bundesdigitalminister informiert über aktuellen Stand in Deutschland. Und rheinland-pfälzische Landesschülerinnen und Schülervertretung fordert mehr Akzeptanz für queere Jugendliche an Schulen.
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8: Ich bin Vio Kostanic. Schönen guten Tag. Wie läuft es in Deutschland auf dem Weg zum modernen Staat? Bundesdigitalminister Carsten Wildberger will heute Mittag in Berlin einen Zwischenstand bekannt geben. Einfach so den Schalter umzulegen, ginge leider nicht, so Wildberger im Zweiten. Gleichzeitig sei aber schon viel passiert.
9: Online-Anmeldung und Ummeldung ist jetzt für 60 Millionen Menschen möglich. Das war vor kurzer Zeit noch 30 Millionen, das heißt eine Verdopplung. Und wir haben viele dieser Maßnahmen aktuell im sogenannten Rollout. Wir haben im letzten Monat allein mehr als 120 Kommunen angeschlossen für wichtige Leistungen. Und parallel arbeiten wir an Lösungen, die, sag ich mal, eine größere Bedeutung haben können, wie beispielsweise die Deutschland-App, wo ich über dem Smartphone in praktisch allen Kommunen die wichtigen Leistungen des täglichen Lebens online erledigen kann.
8: Kurz vor Beginn eines Treffens mit Spitzenpolitikern warnt der Deutsche Landkreistag vor einer dramatischen Finanzlage der Kommunen. Präsident Achim Brödel hat in der ARD gesagt, die Defizite seien so hoch wie nie. Städte, Gemeinden und Landkreise drohten handlungsunfähig zu werden. Gespart werde oft zuerst bei Kulturvereinen und ÖPNV. Das dürfe aber nicht einfach wegfallen. Brödel fordert mehr Unterstützung für Kommunen auch zum Schutz der Demokratie. Israels Armee stellt sich erneut auf einen mindestens mehrtägigen Konflikt mit dem Iran ein. Sie ist zugleich auch auf einen längeren Krieg vorbereitet, wie es aus israelischen Militärkreisen heißt. Demnach arbeitet das Land mit den USA bei der Abwehr des iranischen Raketenbeschusses zusammen. Die Angriffe auf Ziele im Iran führe Israels Armee jedoch alleine aus. Weiter heißt es, Israels Luftwaffe habe bislang 9 Luftverteidigungs- und Radarsysteme sowie eine petrochemische Anlage im Iran ins Visier genommen. Der Iran wiederum habe seit gestern Abend bislang mehr als 20 ballistische Raketen Richtung Israel gefeuert, hieß es aus israelischen Armeekreisen.
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10: Die Landesschülerinnenvertretung Rheinland-Pfalz fordert zum Pride Month Juni mehr Akzeptanz und Sichtbarkeit queerer Menschen an Schulen. Sie wünscht sich unter anderem konkrete Ansprechpersonen für queere Jugendliche und die verpflichtende Nutzung selbstgewählter Namen und Pronomen. Ziel sei eine Schule, in der sich alle Schülerinnen und Schüler sicher, respektiert geachtet und willkommen fühlen, heißt es. Lea Wegerle, Mainz.
8: Und die gute Nachricht kommt aus der Vorderpfalz. Heute ist der Startschuss für die Frühkartoffelernte gefallen. Die Erzeugergemeinschaft Pfälzer-Krummbeere hat den Saisonstart gefeiert und einen neuen Markenbotschafter gekürt. In diesem Jahr darf Autor und Karikaturist Steffen Boissel die Pfälzer-Kartoffel für ein Jahr vertreten. Das waren die RPR1-Nachrichten um 13 Uhr. Mehr Themen aus der Region gibt es wieder um halb.
0: Wir schauen auf die Straßen zum aktuellsten Blitzer. Der befindet sich in Nentershausen im Westerwald an der Eisdiele. Staus und Behinderung. Wir hätten nach wie vor die A1. Euskirchen Richtung Köln zwischen Euskirchen und Dreieck-Erftal. 6 Kilometer Stau. Rechnet damit 20 Minuten längerer Fahrzeit. Eine ganze Stunde müsst ihr in Kauf nehmen auf der A3 Köln-Frankfurt zwischen Dreieck-Dernbach und Limburg-Nord. Da gab es einen Unfall mit Sperrung ab Dietz. 12 Kilometer Stau. Auf der A61 Koblenz-Ludwigshafen zwischen Pfalzfeld und Bingen-Mitte 9 Kilometer stockend. Hier dauert es eine Viertelstunde länger. A61 Köln-Koblenz zwischen Kreuz-Koblenz und Talbrücke-Moseltal 5 Kilometer stockend. Und das war's dann auch. Wenn ihr noch was gesehen habt, könnt ihr euch jederzeit melden unter der 0800 die 8 3x die 62 auch per WhatsApp-Sprachnachricht. Gute Fahrt.
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0: Ihr hattet hoffentlich eine gute Mittagspause und jetzt bei der Arbeit bekommen wir gemeinsam auch diesen Montag locker rum. Es ist eine normale Arbeitswoche. Mehr Hits für euren Nachmittag gleich mit Kate Janai, REO Speedwagon und das ist Leonie.

0: Wer hat heute den härtesten Montag in Rheinland-Pfalz? Seit heute Vormittag betteln sich Sebastian aus Bonn und Stefan aus Ruppertsberg um die Krone.
1: Alle Bonnerinnen und Bonner haben mit den härtesten Start in die Woche, den man sich so vorstellen kann. Die Bonner Nordbrücke ist ja, wie ihr wisst, gesperrt.
2: Ich wollte den Kollegen aus Bonn grüßen. Die härtesten 6 Jahre hatten die Pelzer, die nach Monnem pilgern mussten.
0: Ja, aber die Frage ist, wer bietet denn da mehr? Wer hat einen noch härteren Montag heute auf der Arbeit? Vielleicht, weil der Kaffeeautomat nicht funktioniert oder vielleicht eine Mail an all geschrieben, ja, so an alle. Oder ist der Ärmel beim Händewaschen ans Wasser gerutscht? Ja? Sagt mir Bescheid. 0800 die 8, 3 mal die 62, auch per WhatsApp. Come on.

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9: Mit Lea Wegerle, guten Tag. Hate Speech, Fake News und Extremismus. Den richtigen Umgang mit den vielfältigen Herausforderungen im Netz kann man lernen. Deshalb läuft ab heute wieder die sogenannte Woche der Medienkompetenz in Rheinland-Pfalz mit vielen Kursen und Workshops. Die Volkshochschule Worms erklärt zum Beispiel, wie man am besten mit KI-Angeboten wie ChatGPT kommuniziert und das Tool wirklich bewusst einsetzt. Sarah Mühlberg von der VHS Worms.
10: Was ja auch so ein Thema ist, ist Betrug durch KI.

0: München, in Edega-Eller im Kreis Cochenzell und in Bornheim im Kreis Südliche Weinstraße. Die Sieger werden dann am 1. Juli bekannt gegeben. Mit dem Wettbewerb ehrt das Bundesministerium für Landwirtschaft, Ernährung und Heimat alle 3 Jahre besonderes Engagement auf dem Land.
1: Der aktuellste Blitzer steht in Tiefenstein im Kreis Birkenfeld am Ortseingang, wenn ihr von Herborn kommt. 20 Minuten länger braucht er auf der A1 Euskirchen Richtung Köln zwischen Euskirchen und Dreieck Erftal. 6 Kilometer Stau haben wir. Auf der A3 Frankfurt-Köln zwischen Mönchhof, Dreieck und Wiesbaden-Niedernhausen. 3 Kilometer. Dann, 14 Kilometer Stau auf der A3 Köln-Frankfurt. Zwischen Dreieck Dernbach und Limburg-Nord. Die Reinigungsarbeiten laufen in Richtung Frankfurt. Ist wohl immer noch gesperrt, deshalb dauert es da eine Stunde Minimum länger. A61 Koblenz-Ludwigshafen. Zwischen Pfalzfeld und Stromberg 7 Kilometer stockend. Und wenn ihr noch was gesehen habt, bitte melden. Die Nummer ist die 0800, die 8, dreimal die 62. Gute Fahrt. 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

0: Ed Sheeran, dich haben wir jetzt gebraucht mit der Kamera. Und vielleicht geht's ja für euch schon das dritte Mal heute zur Bäckerei. Man kann ja also öfters da mal hingehen, besonders wenn man morgens so eine wunderbare Filiale hat wie die Bäckerecke Zuckerschnecke.
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2: Das Einzige, was sie quackt, sind die Bällchen. Was geht?
3: Morgen, hallo.
2: Ich bin die Azubine Shirin. Ja. Hier, mein nicer Button. Ich lerne noch. Was willst du Snack, Cutie?
3: Ich hätte gerne ein Latte Macchiato und ein Fleischkäsebrötchen, bitte.
2: Mach ich dir.
3: Sie sind aber toll verkleidet. Habe ich was verpasst?
2: Girl, heute ist doch Umzug von deutscher Nationalmannschaft. Und ich... Teufel.
3: Ja, aber die ziehen von Chicago ins WM-Quartier nach North Carolina um.
2: North Carolina, dies, das. Hauptsache Umzug. Bisschen feiern, so ein bisschen drink.
3: Nee, Umzug, also Möbel schleppen, dies, das.
2: Check ich nicht. So, dann auf für den Becher.
3: Laura.
2: Dann hier der Latte.
3: Danke.
2: Küss dein Herz und packe es auch gerne auf TikTok.
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1: 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Und dazu ein Hit von heute. Kamera mit Hack Yourself. So wird der Arbeitsmontag nach dem langen Wochenende ein bisschen schöner. 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
1: Das RPA1 Rheinland-Pfalz-Wetter war ja eigentlich bis jetzt relativ schön. Die Sonne war da und alles bis zu 27 Grad erwarten wir noch. Aber jetzt am späten Nachmittag geht los wieder mit Regen. Und das wird sich dann auch morgen zeigen. Jetzt gucken wir mal erstmal auf die aktuellen Temperaturen. Da haben wir 17 Grad in Gerolstein in der Vulkaneifel. Nierstein im Kreis Mainz-Bingen meldet 23 Grad und Niederroth im Rheingau-Taunus-Kreis 20. Der RPA1-Wetter-Trend. Morgen kühlt's ab. Nur noch maximal so zwischen 16 und 21 Grad und Regen.
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6: Das sind die Themen um 14 Uhr. Minister gibt Zwischenbilanz zur Digitalisierung und die Finalrunde von Unser Dorf hat Zukunft startet mit 3 Teilnehmern aus Rheinland-Pfalz.
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6: Ich bin Vio Kostanet. Schönen guten Tag. Wie weit ist Deutschland auf dem Weg zum modernen Staat? Bundesdigitalminister Carsten Wildberger will dazu heute eine Zwischenbilanz vorstellen. Im zweiten hat er heute Morgen gesagt, man könne nicht einfach den Schalter umlegen. Trotzdem sei schon einiges passiert.
7: Wir haben viel mehr in Summe erreicht, als vielleicht schon angekommen ist. Also das Beispiel, was ich nennen möchte, sind viele Genehmigungsbeschleunigungen im Bereich der Infrastrukturgenehmigung. Vom Bauturbo bis hin zur beschleunigten Genehmigungen für Ausbaumaßnahmen wie beispielsweise Mobilfunk, Glasfaser und bei Großprojekten. Und das ist eine große Entlastung und deutlich mehr ist auch darüber hinaus noch auf dem Weg.
6: Nach dem Brand in einem Umspannwerk bleibt die Lage in Reutlingen angespannt. Noch immer sind tausende Haushalte ohne Strom. Gleichzeitig laufen die Ermittlungen auf Hochtouren. Der Verfassungsschutz steht in engem Austausch mit den polizeilichen Ermittlungsbehörden. Dem Landesamt für Verfassungsschutz Baden-Württemberg liegen derzeit keine weiterführenden Erkenntnisse zur mutmaßlichen Brandstiftung in Reutlingen vor, wie eine Sprecherin mitgeteilt hat. Bislang wurden noch keine Bekennerschreiben veröffentlicht. In der Nacht hatte es im Umspannwerk Reutlingen West gebrannt, sodass dieses ausgefallen ist. Laut einem Sprecher der Netze BW gibt es Hinweise auf Brandstiftung. Der Iran und Israel haben sich erstmals seit Beginn der Waffenruhe im April wieder heftig angegriffen. Israel hat in der Nacht mit Gegenangriffen auf den Iran begonnen, nachdem dieser das Land wieder mit Raketen beschossen hatte. Der Iran hat am Nachmittag angekündigt, die Angriffe wieder einzustellen. Die neue Eskalation drohte die Hoffnungen auf eine von US-Präsident Donald Trump angestrebte Einigung zur Beilegung des Konflikts in der Region zu zerstören. Trump hat jedoch mehrfach geschrieben, dass weiter an einer schnellen Lösung gearbeitet werde.
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8: Nach dem Brand auf einem Recyclinghof in Gundersheim bei Alzey am Wochenende gehen die Ermittler nicht von Brandstiftung aus. Die Kripo habe Videos gesichtet und festgestellt, dass das Feuer durch die falsche Entsorgung von Akkus oder eines vergleichbaren Energiespeichers zur Entstehung geführt habe, teilte die Polizei heute mit. Die Feuerwehr hatte stundenlang gegen die Flammen angekämpft, verletzt wurde niemand, die Schadenshöhe ist noch unklar. Aus Alzey, Felix Christmann.
6: Und die gute Nachricht für ganz Rheinland-Pfalz, die Finalrunde von Unser Dorf hat Zukunft beginnt und 3 der 26 Finalisten kommen aus Rheinland-Pfalz. Die Jury beginnt heute ihre Deutschlandtour und macht in den kommenden 3 Wochen auch Halt in Ziegenheim im Kreis Altenkirchen, in Ediger-Eller im Kreis Cochem-Zell und in Bornheim im Kreis Südliche Weinstraße. Die Sieger werden dann am 1. Juli bekannt gegeben. Mit dem Wettbewerb ehrt das Bundesministerium für Landwirtschaft, Ernährung und Heimat alle 3 Jahre besonderes Engagement auf dem Land. Das waren die RPR1 Nachrichten um 14 Uhr. Mehr Themen aus der Region gibt es wieder um 20:30.
1: Der aktuelle Blitzer steht in Tiefenstein, das ist im Kreis Birkenfeld am Ortseingang, wenn ihr von Herborn kommt. Staus und Behinderungen auf der A1 Euskirchen-Köln zwischen Euskirchen und Dreieck-Erftal 6 Kilometer Stau. In der Gegenrichtung zwischen Raststätte-Ville West und Kreuz-Wiesheim 5 Kilometer stockend. A3 Frankfurt-Köln zwischen Mönchhof-Dreieck und Wiesbaden-Niedernhausen 3 Kilometer Stau. In der Gegenrichtung sind sogar 14 Kilometer Stau und ihr braucht sicher eine Stunde länger zwischen Mönchhof-Dreieck und Wiesbaden-Niedernhausen. Und dann haben wir nochmal die A3 Köln-Frankfurt zwischen Dreieck-Dernbach und Limburg-Nord, da sind es die 14 Kilometer. A61 Koblenz-Ludwigshafen zwischen Pfalzfeld und Bingen-Mitte, 25 Kilometer stockender Verkehr, ihr braucht 40 Minuten länger. A65 Ludwigshafen-Landau zwischen Hasloch und Neustadt-Weinstraße-Nord, 2 Kilometer Stau. Und falls euch noch was aufgefallen ist, meldet euch gerne unter der 0800 die 8 3x die 62, auch per WhatsApp-Sprachnachricht. Gute Fahrt!
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1: Schöne Grüße nach Pirmasens, Cochem oder auch Frankenthal zu allen, die ja heute trotz diesem Montagsgefühl trotzdem Vollgas geben. Ich habe respektable Songs für euch. Hart, Kamrat, Amy McDonald und das ist Nico Santos.

Kamerad mit diesem Hit von heute und wir haben den besten Musikmix, der euch hilft, auch über diesen Tag hinauszukommen. Ich meine, der Montag ist ja schon heftig nach dem langen Wochenende. Jetzt wird's gearbeitet und vielleicht dabei ein bisschen gelächelt mit dem Kollegen, denn das ist so ein Song wie, man kennt das ja hier, Ich und Ich, der Hamster am Fenster, wo man irgendwelche komischen Dinge versteht. Ja, also das hat man ja hier auch bei Danza Kuduro, ja.

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15: Mit Lea Wegerle, guten Tag. Hate Speech, Fake News und Extremismus. Den richtigen Umgang mit den vielfältigen Herausforderungen im Netz kann man lernen. Deshalb läuft ab heute wieder die sogenannte Woche der Medienkompetenz in Rheinland-Pfalz mit vielen Kursen und Workshops. Die Volkshochschule Worms erklärt zum Beispiel, wie man am besten mit KI-Angeboten wie ChatGPT kommuniziert und das Tool wirklich bewusst einsetzt. Sarah Mühlberg von der VHS Worms.
16: Was ja auch so ein Thema ist, ist Betrug durch KI, gerade so vielleicht, wenn es auch um Leistungen geht. Wir sind jetzt hier gerade zum Beispiel in Schulabschlussprüfungen. Die Gefahr ist natürlich, dass man so viel auslagert, dass man eben dran denken muss, die KI ist ein Werkzeug und das Gehirn bin ich und ein bisschen Eigenleistung muss noch sein und sollte auch sein.
15: Die Finalrunde von Unser Dorf hat Zukunft startet und 3 der 26 Finalisten kommen aus Rheinland-Pfalz. Die Jury beginnt heute ihre Deutschland-Tour und macht in den kommenden 3 Wochen auch Halt in Ziegenhain im Kreis Altenkirchen, in Edegaeller im Kreis Cochenzell und in Bornheim im Kreis Südliche Weinstraße. Die Sieger werden dann am 1. Juli bekannt gegeben. Mit dem Wettbewerb ehrt das Bundesministerium für Landwirtschaft, Ernährung und Heimat alle 3 Jahre besonderes Engagement auf dem Land.
14: Immer um halb die RPR 1 Regionalnachrichten. Ich habe einen aktuellen Blitzer in Tiefenstein im Kreis Birkenfeld. Das ist am Ortseingang, wenn ihr von Herborn kommt. Auf der A1 Koblenz-Köln zwischen Weilerswist und Dreieck-Erftal 4 Kilometer Stau. In der Gegenrichtung zwischen Raststätte Fille-West und Kreuz-Bliesheim 6 Kilometer stockend. 14 Kilometer Stau erwarten euch auf der A3 Köln-Frankfurt zwischen Dreieck-Dermbach und Limburg-Nord. Ihr braucht eine Stunde länger. Jetzt kommen wir so zum Rückreiseverkehr langsam von Rock am Ring. A61 Koblenz-Köln zwischen Kreuz-Bliesheim und Dreieck-Erftal 4 Kilometer Stau. Koblenz-Ludwigshafen zwischen Pfalzfeld und Bingen 14 Kilometer Stau, rechnet damit 40 Minuten längerer Fahrzeit. Und dann nochmal 2 Kilometer Stau auf der A65 Ludwigshafen-Landau zwischen Deidesheim und Neustadt-Weinstraße Nord. Euch allen da, wo es geht, eine gute und sichere Fahrt.
17: Ja,

0: Was ein schöner Song aus unserem Leben bei RPR1, Drive von The Cars. Und jetzt schauen wir uns neue Musik an mit unserem Kollegen Julian Eckert.
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2: Leonie und Callum Scott mit Stay. Und damit treffen wirklich zwei Schwergewichte der Popmusik aufeinander. Also Leonie, klar, alles was diese Frau anfasst, wird ein Hit. Und Callum Scott, das ist der Brite, der 2015 bei Britain's Got Talent aufgetaucht ist und seitdem weltweit Hallen füllt. Also, deutsche Chartstürmerin trifft auf britische Ausnahmestimme und rauskommt ein Popsong vom Allerfeinsten. Und die Story dahinter finde ich fast noch besser. Callum Scott war Ende letzten Jahres für einen Gastauftritt bei The Voice of Germany in Berlin. Die beiden kannten sich bis dahin kaum, haben dann aber gesagt, ey, lass mal treffen und kennenlernen. Und wo machen das zwei Popstars? Na klar, im Studio. Und dass daraus nicht nur eine Tasse Kaffee wird, war irgendwie abzusehen. Ruckzuck haben die beiden angefangen zu schreiben und plötzlich war Stay da. Der Song erzählt von einer Beziehung, von der eigentlich beide wissen, tut nicht gut. Zu viele Streits, zu viel Drama. Aber da ist eben trotzdem noch dieses Feuer, von dem man nicht so richtig loskommt. Und genau das verpacken die beiden in den richtig melodischen Popsong. Thema ein bisschen schwierig, aber fühlt sich leicht an. Also Leute, gönnt euch. Hier sind Leonie und Callum Scott mit Stay hier bei RPR1.

Den Reggae an diesem Montag, egal ob ihr heute in der Pflege wart, auf der Baustelle, im Büro oder noch hinterm Steuer sitzt, hier ist RPR1 mit dem besten Musikmix für Rheinland-Pfalz und dazu gehört natürlich auch Austis.

0: Schönen Nachmittag mit dem Song für alle, die gerne mal an der Stange tanzen. Und ich will nur sagen, Pole Dance ist mega anstrengend. Und dazu nach Joe Cocker ein Hit von heute. Hammerstone, so positiv, so schön, der beste Musikmix für Rheinland-Pfalz, gleich nach 15 Uhr.
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0: Das RPA1 Rheinland-Pfalz-Wetter war ja eigentlich bis jetzt relativ schön. Die Sonne war da und alles bis zu 27 Grad erwarten wir noch. Aber jetzt am späten Nachmittag geht los wieder mit Regen. Und das wird sich dann auch morgen zeigen. Jetzt gucken wir mal erstmal auf die aktuellen Temperaturen. Da haben wir 17 Grad in Gerolstein in der Vulkaneifel. Nierstein im Kreis Mainz-Bingen meldet 23 Grad und Niederrot im Rheingau-Taunus-Kreis 20. Der RPA1-Wettertrend. Morgen kühlt's ab. Nur noch maximal so zwischen 16 und 21 Grad und Regen.
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6: Das sind die Themen um 15 Uhr. Iran erklärt Angriffe für beendet und Zahl der körperlichen Angriffe in Zügen hat zugenommen.
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6: Ich bin Vio Kostanic. Schönen guten Tag. Der Iran und Israel haben sich erstmals seit Beginn der Waffenruhe im April wieder heftig angegriffen. Nun hat der Iran angekündigt, die Angriffe wieder einzustellen. Aus Tel Aviv berichtet Sarah Lehmel.
7: Mehr als 20 Raketen hat der Iran in der Nacht und am Morgen wieder auf Israel abgefeuert. Teheran reagierte damit auf Angriffe Israels auf Vororte der libanesischen Hauptstadt Beirut. Diese gelten als Hochburg der mit dem Iran verbündeten Hisbollah-Miliz, die Israel zuvor mit Raketen angegriffen hat. Nun haben die iranischen Streitkräfte ihre Angriffe für beendet erklärt. Gleichzeitig drohten sie in ihrer Mitteilung mit noch härteren Schlägen, sollte Israel weiterhin Ziele im Libanon angreifen. Noch ist also unklar, ob eine weitere Eskalation verhindert werden kann.
6: Mit einer Großkundgebung in Berlin will die IG Metall kommenden Freitag auf die schwierige Lage der deutschen Stahlindustrie aufmerksam machen. Tausende Beschäftigte werden erwartet. Die Gewerkschaft fordert von der Bundesregierung weitere Unterstützung für die Branche. Die Probleme reichen von hohen Energiepreisen über günstige Importe aus dem Ausland bis hin zur schwachen Nachfrage, vor allem aus der Autoindustrie. Gleichzeitig kostet der Umbau hin zu einer klimafreundlicheren Stahlproduktion Milliarden. Deutschland muss bei der Eishockey-Heim-WM im kommenden Jahr unter anderem gegen Weltmeister Finnland und den WM-Zweiten Schweiz in der Vorrunde antreten. Laut Gruppeneinteilung des Weltverbands spielt das deutsche Team dann mit einem neuen Bundestrainer in Mannheim, außerdem gegen Schweden, Lettland, Österreich, Slowenien und Aufsteiger Ukraine. Die Gruppe B unter anderem mit Kanada und Olympiasieger USA spielt in Düsseldorf. Die Eishockey-WM findet nächstes Jahr vom 14. bis 30. Mai statt.
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8: Es war eben nicht nur die tödliche Attacke auf einen Zugbegleiter bei Landstuhl. Die Zahl körperlicher Angriffe in Zügen hat bei uns im vergangenen Jahr deutlich zugenommen. Die Bahn spricht heute von einem Plus von 15% im Vergleich zum Vorjahr in Rheinland-Pfalz, Hessen, dem Saarland und Nordbaden. Deutschlandweit sei die Zahl rückläufig, heißt es, anders als die Bundespolizei berichtet. Bodycam und Doppelbesetzung seien erfolgreich getestet worden und sollen in den Regelbetrieb gehen. Ab Juli probieren Zugbegleiter auch eine stichfeste Weste aus. Olaf Holzbach aus Mainz.
6: Und die gute Nachricht kommt aus dem Westerwald. In Hörgrenzhausen ist jetzt die allererste Fahrradstraße des Westerwaldkreises eröffnet worden. Laut Stadtbürgermeister Wolfgang Letschert wird die Investition durch Mittel aus dem Sonderprogramm Stadt und Land gefördert. Das waren die RPR1 Nachrichten um 15 Uhr. Mehr Themen aus der Region gibt es wieder um halb.
9: Der Blick auf die Straßen und es wird geblitzt in Bad Breisig im Kreis Ahrweiler in der Hauptstraße und in Kastelau im Hunsrück am Ortsausgang. Richtung Gödenroth 50 dürft ihr hier fahren. Jetzt die aktuellen Staus und Gefahrenmeldungen und auf die A1 Köln Richtung Koblenz zwischen Rastede Wille West und Kreuz Bliesheim. 5 Kilometer stocken, 10 Minuten dauert's länger. Die A3 Köln Richtung Frankfurt zwischen Dreieck-Dambach und Limburg Nord. Hier ein kaputtes Fahrzeug, deswegen 8 Kilometer Stau, 20 Minuten plus. A6 Heilbronn Richtung Mannheim zwischen Schwetzingen, Hockenheim und Mannheim-Schwetzingen. Hier eine ungesicherte Unfallstelle auf der rechten Spur. 2 Kilometer Stau, Viertelstunde plus. Es ist Rückreiseverkehr von Rock am Ring, deswegen dick auf der A61 Koblenz Richtung Ludwigshafen zwischen Pfalzfeld und Bingen-Mitte. 14 Kilometer Stau, ihr braucht hier aktuell 40 Minuten länger. Auf die A555 Bonn Richtung Köln zwischen Godorf und Kreuz Köln Süd eine ungesicherte Unfallstelle. 3 Kilometer Stau, 20 Minuten mehr. Und eine Meldung noch von der B260 Wiesbaden Richtung Lahnstein zwischen Heidenroth-Kemel und Gronauer Weg. Ein Unfall. Beide Fahrtrichtungen sind gesperrt. Die empfohlene Umleitung geht Richtung Wiesbaden über Laufen-Selden Richtung Lahnstein über Rammstein, Dickenschied, Nauroth, Engenroth und Grebenroth. Und das war's soweit. Es sei denn, ihr habt noch was anderes gesehen, dann sagt Bescheid. Die kostenlose Nummer zum Anrufen oder WhatsApp schicken ist die 0800 8 und 3 mal die 62. Euch überall eine gute und vor allem sichere Fahrt.
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9: Montagnachmittag, das Wochenende ist zu Ende. Wir starten in eine neue Woche. Und es wird schön. Wir sagen einfach, es wird schön. Die Musik passt auf jeden Fall. 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

0: Rolling Humberstone, To Love Somebody hier bei RPR 1. Und auch heute, auch irgendwie wechselhaft, teilweise Sonnenschein bis 25 Grad. Und jetzt kommt der Downer. Das soll der schönste Tag der Woche sein. RPR 1 Wetterexperte Dominik Jung, wie geht's denn danach weiter?
1: Jetzt ziehen schon die ersten Schauer und Gewitter auf von Frankreich her. Und die bringen vor allem in der kommenden Nacht wechselhaftes Wetter, bringen kältere Luftmassen. Und deswegen morgen nur noch so knapp um 20 Grad und es wird noch kälter. Mittwoch, Donnerstag zum Teil unter 20 Grad und am Donnerstagmorgen, da kann es sogar nur 4 Grad geben in den Hochlagen der Eifel. Da schlägt die Schafskälte so richtig zu.
0: Schafskälte, so ein Begriff bei euch Wetterfröschen, was heißt denn das genau?
1: Ja, die Schafskälte, das ist so eine meteorologische Singularität, so heißt das Ganze. Also eine Witterung, die immer wieder mal auftritt zur gleichen Jahreszeit und meistens so in den ersten Tagen vom Juni, da wird es nochmal kälter, da gibt es Kaltlufteinbrüche. Das hat man über Jahrhunderte beobachtet und da war eben die Aussage, man sollte nicht die Schafe vor diesem Kaltlufteinbruch scheren, sonst frieren sie ja. Deswegen der Begriff Schafskälte.
0: Alles klar, Dankeschön Dominik. Und auch wenn die Schafskälte kommt, können wir uns warme Gedanken machen und heute geht's ja auch noch. Das ist für euch Alvaro Soler mit Con Karma.

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13: Schönen Montagnachmittag um 15.30 Uhr und jetzt das Aktuellste aus unserer RPA1 Nachrichtenredaktion.
14: Ich bin Vio Kostanic. Schönen guten Tag. Der Iran und Israel haben sich erstmals seit Beginn der Waffenruhe im April wieder heftig angegriffen. Israel hat in der Nacht mit Gegenangriffen auf den Iran begonnen, nachdem dieser das Land wieder mit Raketen beschossen hatte. Der Iran hat am Nachmittag angekündigt, die Angriffe wieder einzustellen. Obwohl die Arbeitslosigkeit in Deutschland seit Jahren größer wird, waren im ersten Quartal bundesweit mehr als 1 Million Arbeitsplätze unbesetzt. Wie aus der aktuellen Stellenerhebung des Instituts für Arbeitsmarkt- und Berufsforschung hervorgeht. Häufig würden die Anforderungen der Unternehmen nicht zu den Qualifikationen der Arbeitssuchenden passen, heißt es. Der frühere Trainer des Premier League-Clubs FC Liverpool, Jürgen Klopp, hat einen Orden des britischen Königshauses erhalten. Laut Medienberichten wurde der 58-Jährige für außerordentliche Dienste am Fußball und seinem andauernden Beitrag für die Menschen in Liverpool ehrenhalber zum Commander of the Most Excellent Order of the British Empire ernannt. Die Auszeichnung ist knapp unterhalb des Ritterschlags angesiedelt.
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16: Mit Lea Wegerle, guten Tag. Die Krankenhäuser in der Vorderpfalz warnen vor den Plänen der Bundesregierung, die Beiträge der Krankenkassen zu stabilisieren. Der Gesetzesentwurf wirkt sich besonders auf das Personal aus. Bislang wurden administrative Aufgaben auf Krankenstationen von anderen Berufsgruppen ausgeführt, um das Pflegepersonal zu entlasten. Der Geschäftsführer des Klinikums Ludwigshafen, Jan Stanslowski, sagte uns:
17: Und wir haben gut daran getan, den Pflegeberuf darüber zu entlasten, um ihn wieder attraktiver zu machen. Wird es nicht mehr finanziert, werden die Arbeiten zurück in die Pflege verlagert. Wie soll dort noch eine gewohnte, auf exzellentem Niveau Patientenversorgung stattfinden?
16: Nach dem Brand auf einem Recyclinghof in Gundersheim bei Alzey am Wochenende gehen die Ermittler nicht von Brandstiftung aus. Die Kripo habe Videos gesichtet und festgestellt, dass das Feuer durch die falsche Entsorgung von Akkus ausgelöst wurde. Das teilte die Polizei heute mit. Die Feuerwehr hatte stundenlang gegen die Flammen angekämpft. Verletzt wurde niemand. Und die gute Nachricht kommt von der Mosel. Rund 100 Schülerinnen und Schüler haben beim Trierer Startup Battle mitgemacht und dabei ihre

0: aktuellen Staus und Gefahrenmeldungen da auf die A1 Köln Richtung Koblenz zwischen Rastede-Wille West und Kreuz Bliesheim. 5 Kilometer stockend, 10 Minuten dauert's länger. Die A3 Köln Richtung Frankfurt zwischen Montabaur und Limburg Nord. Hier ein defektes Fahrzeug, deswegen 4 Kilometer Stau, 10 Minuten plus. A6 Heilbronn Richtung Mannheim zwischen Schwetzingen-Hockenheim und Mannheim-Schwetzingen. Hier steht ein defektes Auto auf der rechten Spur, 3 Kilometer Stau, Viertelstunde länger. Rückreiseverkehr Rock am Ring, deswegen dick auf der A61 Koblenz Richtung Ludwigshafen zwischen Pfalzfeld und Bingenmitte, 16 Kilometer stocken, das dauert 25 Minuten länger. Nochmal A61 Koblenz Richtung Ludwigshafen zwischen Koblenz-Metternich und Koblenz-Dieblich, hier eine ungesicherte Unfallstelle auf der linken Spur. Dann die A555 Bonn Richtung Köln zwischen Godorf und Kreuz Köln Süd, ein Unfall, 3 Kilometer Stau, 20 Minuten plus. Und dann noch die B260 Wiesbaden Richtung Lahnstein zwischen Heidenroth, Kemel und Gronauer Weg. Hier ein Unfall, beide Fahrtrichtungen sind gesperrt. Und das war's soweit. Es sei denn, ihr habt noch was anderes gesehen, dann sagt Bescheid. Die kostenlose Nummer zum Anrufen oder WhatsApp schicken ist die 0800 8 und 3 mal die 62. Euch über eine gute und vor allem sichere Fahrt.
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0: Day und Feels Like I'm Falling in Love hier bei RPA 1. Wunderschönen Montagnachmittag und mal eine kurze Reise in Richtung Kindheit. Erinnert ihr euch? Sonntags wandern gehen mit der Familie, Bucheckern und Pilze sammeln, zum ersten Mal so einen richtig fetten Ameisenhaufen entdecken und irgendwie fangen spielen, während die Eltern eine Brotzeit in irgendeiner Waldhütte machen. Ja, das sind alles so Dinge, die wir ohne den Wald nicht erlebt hätten. Und deswegen lasst uns weiter an einem Strang ziehen und weiterhin Bäume spenden.
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0: Ja, und auch Max hat schon gespendet. Warum war es dir denn ein Anliegen?
2: Jeder junge Baum ist wie ein Kind und Kinder sind auch unsere Zukunft. Und das verbinde ich miteinander, auch mit meiner Tochter. Gerne mit dem Rad durch den Wald und einfach das Grüne genießen.
0: Ganz, ganz toll. Dankeschön, Max. 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

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Roxette, Listen to Your Heart. 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

0: Pink und Bad Influence. Und das ist Joe. End of Beginning gibt's gleich nach 4, so wie auch die Eurythmics. Definitiv ein Song unseres Lebens. Sweet Dreams auf der Playlist. Hier ist RPA 1, das ist der beste Musikmix für Rheinland-Pfalz. Und wir gucken gemeinsam aufs Wetter und es ist jetzt am Nachmittag eher grau und gegen Abend, da ziehen dann auch die ersten einzelnen Gewitter auf. Kalt ist es aber nicht. Grad gemessen bei euch in Wörth am Rhein 26 Grad, Bad Münstereberburg in Rheinhessen 23, Traben-Trarbach an der Mosel 22 mit ein bisschen Regen und in Ahrweiler 21 Grad. Und RPA1 Wetterexperte Dominik Jung, wie schaut's denn morgen aus?
1: Zunächst dichte Wolken, ab und zu ein paar Regenschauer, später freundlicher und vor allem nachmittags auch mal zeitweise richtig sonnig.
0: Ja, und das bei Werten um die 20 Grad.
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3: Das sind die Themen um 16 Uhr. Staat und Wirtschaft schließen Milliardenpakt für Netzausbau. Und Sanierungsarbeiten am Trierer Theater starten.
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3: Ich bin Vio Kostanitz. Schönen guten Tag. Schnelleres Internet, mehr Mobilfunk und weniger Bürokratie. Bund, Länder, Kommunen und die Telekommunikationsbranche haben einen gemeinsamen Ausbaupakt beschlossen. Allein im kommenden Jahr wollen die Unternehmen fast 11 Milliarden Euro in Glasfaser- und Mobilfunknetze investieren. Damit neue Leitungen und Mobilfunkmasten schneller gebaut werden können, sollen Genehmigungen künftig deutlich einfacher und digitaler ablaufen. Außerdem wollen die Anbieter ihre Netze stärker gemeinsam nutzen. Ob die Ziele erreicht werden, soll regelmäßig überprüft werden. Dafür bekommt auch die Bundesnetzagentur zusätzliche Kontrollaufgaben. Der Iran und Israel haben sich erstmals seit Beginn der Waffenruhe im April wieder heftig angegriffen. Nun hat der Iran angekündigt, die Angriffe wieder einzustellen. Aus Tel Aviv berichtet Sarah Lehmel.
4: Mehr als 20 Raketen hat der Iran in der Nacht und am Morgen wieder auf Israel abgefeuert. Teheran reagierte damit auf Angriffe Israels auf Vororte der libanesischen Hauptstadt Beirut. Diese gelten als Hochburg der mit dem Iran verbündeten Hisbollah-Miliz, die Israel zuvor mit Raketen angegriffen hatte. Nun haben die iranischen Streitkräfte ihre Angriffe für beendet erklärt. Gleichzeitig drohten sie in ihrer Mitteilung mit noch härteren Schlägen, sollte Israel weiterhin Ziele im Libanon angreifen. Noch ist also unklar, ob eine weitere Eskalation verhindert werden kann.
3: Der Tankrabatt senkt zwar die Spritpreise, trotzdem bleiben laut IFO-Institut rund 1,6 Milliarden Euro bei den Mineralölkonzernen hängen. Die Forscher kritisieren die Maßnahme auch, weil vor allem Vielfahrer und Menschen mit großen Autos profitieren. Wer wenig fährt oder wenig Geld hat, hat deutlich weniger davon. Die Forscher sagen, wenn der Rabatt Ende des Monats ausläuft, sollte Schluss sein. Statt günstigeren Sprit für alle zu finanzieren, könnte der Staat Menschen mit geringem Einkommen gezielter unterstützen.
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5: Vor dem Bühnenturm des Trierer Theaters steht gerade ein 80 Tonnen schwerer Kran. Und das, obwohl die Generalsanierung eigentlich erst nächstes Jahr losgeht. Davor wird der Bühnenturm aber schon mal energetisch saniert. Dafür müssen alte Bronzeverkleidungen aus den 60ern runter. Dafür kommen neue Verkleidungsteile aus Photovoltaikelementen wieder drauf. Die Theatersanierung ist hier in der Stadt generell umstritten, weil sie über 90 Millionen Euro kosten wird. Sebastian Hoffmann, Trier.
3: Und die gute Nachricht kommt aus Rheinhessen. Hier ist zum ersten Mal wieder ein Fischotter gesichtet worden. Die Aufnahme einer Wildtierkamera aus dem Kreis Alzey-Worms zeigt den Otter auf einem Biberdamm. Der Stiftung Natur und Umwelt Rheinland-Pfalz zufolge ist das ein Zeichen, dass die Wiederherstellung naturnaher Gewässer auch dazu führt, dass heimische Arten wie der Fischotter zurückkehren können. Das waren die RPR1 Nachrichten um 16 Uhr. Mehr Themen aus der Region gibt es wieder um 12:30.
0: Wir gucken auf die Straßen und es gibt eine wichtige Meldung von der A6 Mannheim Richtung Heilbronn zwischen Mannheim-Sandhofen und Viernheimer Dreieck. Bitte Vorsicht in beiden Richtungen, hier werfen Personen Gegenstände auf die Autobahn. Ich sag's nochmal, A6 Mannheim Richtung Heilbronn zwischen Mannheim-Sandhofen und Viernheimer Dreieck. Vorsicht in beiden Richtungen, hier werfen Personen Gegenstände auf die Autobahn. Bitte ganz besonders vorsichtig sein. Der aktuellste Blitzer steht auf der B9 Speyer Richtung Ludwigshafen bei Speyer West. 50 ist hier erlaubt und eine Abstandsmessung gibt's auf der A6 Franken Frankenthal Richtung Kaiserslautern zwischen Grünstadt und Wattenheim. Jetzt die aktuellen Staus und Gefahrenmeldungen und auf die A1 Köln Richtung Koblenz. Zwischen Raststätte-Wille-West und Kreuz-Bliesheim 6 Kilometer stocken, 10 Minuten länger. Die A6 Heilbronn Richtung Mannheim zwischen Schwetzingen-Hockenheim und Mannheim-Schwetzingen. Hier ein defektes Auto auf der rechten Spur, 2 Kilometer Stau, Viertelstunde plus. Es ist Rock am Ring Rückreiseverkehr, deswegen zum Beispiel auf der A61 sehr dick. Und zwar ist es beim Autohof Pfalzfeld, Koblenz Richtung Ludwigshafen, zwischen Pfalzfeld und Bingen-Mitte 12 Kilometer stockend. Ihr braucht ja etwa eine Viertelstunde länger. Die A61 Koblenz Richtung Ludwigshafen zwischen Koblenz-Metternich und Koblenz-Lieblich, eine ungesicherte Unfallstelle auf der linken Spur. A65 Ludwigshafen Richtung Landau zwischen Deidesheim und Neustadt-Weichstraße Nord, 2 Kilometer Stau, 10 Minuten plus. Auf die A66 Wiesbaden Richtung Frankfurt zwischen Schiersteiner Kreuz und Wiesbaden-Nordenstadt, 3 Kilometer Stau, Viertelstunde länger. A643 Wiesbaden Richtung Mainz zwischen dem Übergang von der Schiersteiner Straße und Dreieck Mainz, 3 Kilometer Stau, 10 Minuten plus. Und eine Meldung noch von der B260 Wiesbaden Richtung Lahnstein zwischen Heidenroth-Kemel und Gronauer Weg, ein Unfall. Beide Fahrtrichtungen sind hier gesperrt. Und das war's. Es sei denn, ihr habt noch was, dann sagt Bescheid. Die kostenlose Nummer dazu ist die 0800 8 und 3 mal die 62. Euch überall eine gute und sichere Fahrt.
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0: Ja, auch wenn es teilweise draußen grau ist und vielleicht auch noch ein bisschen Regen runterkommt. Wir lassen uns den Montag nicht vermiesen. Machen lieber gute Musik. Gleich Atomic Kitten mit Eternal Flame. Vorher noch Damiano David.

0: Joe und End of Beginning bei APA 1. Wunderschönen Montag euch. Und am Donnerstag startet schon das Fußballereignis des Jahres. Die Fußball-Weltmeisterschaft in Kanada, Mexiko und den USA. Und die ersten Fans sieht man draußen auf jeden Fall schon mit Deutschland-Trikot rumlaufen. Das offizielle WM-Trikot der Nationalmannschaft ist aber ziemlich teuer. Heim- und Auswärtstrikot 100 Euro, Kindertrikots 75, Aufwärmtrikot für Erwachsene immer noch 70 Euro. Deswegen APA 1 Reporter Julian Degler. Es gibt ja auch Firmen, die geben so eigene Trikots raus, so als Merch sozusagen. Die gehen auf jeden Fall, wenn es aber doch ein originales sein soll. Wie sieht's denn da eigentlich mit Secondhand aus?
1: Das ist, wie ich finde, eine super Alternative. Hm? Die ist dazu auch noch nachhaltig und Retro ist ja sowieso voll im Trend. Da kann ich zum Beispiel auf eBay Kleinanzeigen oder speziellen Secondhand-Online-Plattformen wie Vinted suchen. Da kann ich dann mit etwas Glück für kleines Geld einem gebrauchten Originaltrikot oder anderen Fanshirts noch eine zweite Chance geben.
0: Auf jeden Fall ein guter Tipp. Was hast du noch?
1: Ja, wer besonders kreativ ist, macht sich das Fanshirt einfach selbst. Da brauche ich eigentlich nur ein weißes T-Shirt, das gut passt und bequem sitzt. Und dann kann ich mich mit Textilstiften zum Beispiel in Schwarz-Rot-Gold kreativ austoben. Wenn ich möchte, kann ich das weiße Shirt auch zum Beispiel mit Batikmuster einfärben, eben in den Farben der Mannschaft, mit der ich mitfiebere. Anleitungen dazu gibt es im Internet. Da sind der Kreativität eigentlich keine Grenzen gesetzt.
0: Hey, ich finde das voll die gute Idee, wenn ihr euch sowieso zum Rudelgucken trefft. Macht es doch ein bisschen früher, ja, und vorher könnt ihr eure eigenen Fanshirts irgendwie designen. Oder auch beim Kindergeburtstag finde ich einen richtig guten Tipp.

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14: Schönen Montagnachmittag, 16.30 Uhr ist es. Und jetzt das Aktuellste aus unserer RPA1 Nachrichtenredaktion.
15: Ich bin Vio Kostanic. Schönen guten Tag. Schnelleres Internet und besserer Mobilfunk. Dafür wollen Politik und Telekommunikationsbranche künftig enger zusammenarbeiten. Bundesdigitalminister Carsten Wildberger hat dafür gemeinsam mit Ländern, Kommunen und Unternehmen einen Ausbaupakt unterzeichnet. Die Branche sagt für dieses Jahr Investitionen von rund 8,5 Milliarden Euro in Glasfaser und weiteren 2,4 Milliarden Euro in Mobilfunknetze zu. Das Milliardenprojekt Stuttgart 21 wird erst noch mal deutlich später fertig als geplant. Das berichtet die Bild. Wegen drastischer Versäumnisse der zuständigen Projektgesellschaft der Deutschen Bahn müsse die Eröffnung des lang erwarteten neuen Durchgangsbahnhofs auf Ende 2031 verschoben werden, hieß es laut der Frankfurter Allgemeinen Zeitung aus dem Umfeld der mit dem Projekt vertrauten Personen. Die Zahl der Beratungen am bundesweiten Hilfetelefon Gewalt gegen Frauen hat im letzten Jahr erneut einen Höchststand erreicht. Die Hotline wurde über 69.000 Mal für eine Beratung kontaktiert, wie das zuständige Bundesamt mitteilt. Das entspreche durchschnittlich 190 Beratungen pro Tag. Die häufigsten Gründe waren häusliche und sexualisierte Gewalt.
14: Und jetzt alles Wichtige aus eurer Region.
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14: Mit Lea Wegerle, guten Tag. Die Krankenhäuser in der Vorderpfalz warnen vor den Plänen der Bundesregierung, die Beiträge der Krankenkassen zu stabilisieren. Der Gesetzesentwurf wirkt sich besonders auf das Personal aus. Bislang wurden administrative Aufgaben auf Krankenstationen von anderen Berufsgruppen ausgeführt, um das Pflegepersonal zu entlasten. Der Geschäftsführer des Klinikums Ludwigshafen, Jan Stanslowski, sagte uns:
16: Und wir haben gut daran getan, den Pflegeberuf darüber zu entlasten, um ihn wieder attraktiver zu machen. Wird es nicht mehr finanziert, werden die Arbeiten zurück in die Pflege verlagert. Wie soll dort noch eine gewohnte, auf exzellentem Niveau Patientenversorgung stattfinden?
14: Nach dem Brand auf einem Recyclinghof in Gundersheim bei Alzey am Wochenende gehen die Ermittler nicht von Brandstiftung aus. Die Kripo habe Videos gesichtet und festgestellt, dass das Feuer durch die falsche Entsorgung von Akkus ausgelöst wurde. Das teilte die Polizei heute mit. Die Feuerwehr hatte stundenlang gegen die Flammen angekämpft. Verletzt wurde niemand. Und die gute Nachricht kommt von der Mosel. Rund 100 Schülerinnen und Schüler haben beim Trierer Startup Battle mitgemacht und dabei ihre eigenen Unternehmen entwickelt. Bei dem Planspiel ging es laut Stadt darum, möglichst realistisch und wirtschaftlich zu handeln. Die 5 besten Teams haben dabei Preisgelder von insgesamt 800 Euro abgeräumt.
11: 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Jetzt der Blick auf die Straßen und es wird geblitzt in Tiefenstein im Kreis Birkenfeld am Ortseingang, wenn ihr von Herborn kommt. Und auf der B9 Speyer Richtung Ludwigshafen bei Speyer West wird bei Tempo 50 geblitzt. Es gibt noch keine Entwarnung für die Steinewerfer auf der A6 Mannheim Richtung Heilbronn zwischen Mannheim-Sandhofen und Firnheimer Dreieck. Ihr bitte in beiden Richtungen auf.

0: zwar nur 1 Kilometer Stau, trotzdem dauert es hier eine Viertelstunde länger. Und wir haben noch die B54 A-Straße A Bergen-Bad Schwalbach zwischen dem Abzweig nach Hettenhain und dem Abzweig nach Born. Hier ein Unfall, beide Fahrtrichtungen sind gesperrt. Und das war's. Es sei denn, ihr habt noch was anderes gesehen, dann sagt Bescheid. Die kostenlose Nummer zum Anrufen oder WhatsApp schicken ist die 0800 8 und 3 mal die 62. Euch über eine gute und vor allem sichere Fahrt.
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war gerade in Amsterdam, hat da Konzert gegeben. Irgendwie wird meine For You-Page vollgespült mit Harry Styles und irgendwelchen Influencern, die in Amsterdam dabei waren. Zu Recht, American Girls neuer Song feiern wir hier bei RPR1, sowie auch The Kid Laroi und Justin Bieber mit.

0: Can't Get You Out of My Head hier bei RPA. Einen schönen Gruß an alle Handwerker, die jetzt ihren letzten Auftrag hoffentlich erledigt haben und Richtung Feierabend starten können. Nur unser Handwerker Peters aus Nickneifel, der hat noch was zu tun.
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2: Yay! Mahlzeit. Ich bin Handwerker Peters. Ihr könnt mich ja P nennen. So, was haben wir denn? Ah, ich sehe es schon. Die Kirchenglocke hat ihren Klöppel verloren. Das kriegen wir hin. Liebe Hörerinnen und Hörer, habt ihr gelesen? Im Kölner Dom musst du jetzt Eintritt bezahlen. 12 Euro. Also nicht PayPal, sondern PrayPal. Der Austritt aus der Kirche kostet jetzt auch der Eintritt. Der Stift Thorsten ist jetzt ausgetreten. Das hat den 30 Euro gekostet. Also ich könnte verstehen, wenn der Kölner Dom sagt, die, die ausgetreten sind, müssen Eintritt bezahlen. Gut, woran erkennt man die? Am Schwefelgeruch. Das war ein Witz. Mein Sohn wollte immer im Kölner Dom oben die Glocken gucken. Die große ist eine dicke Pitta und dann gibt es noch so eine mittlere und eine ganz kleine. So ein Aufpasser da, ein Domschweizer, hat uns das erklärt. Das geht in Köln auf die Jungfrauensage zurück. Die große Glocke ist für die Jungfrauen von 20 bis 35 Jahre. Die gongt immer so. Nur den einen, nur den einen. Die mittlere Glocke für die Jungfrauen von 35 bis 50. Die geht den oder den, den oder den. Und die kleine Glocke für die Jungfrauen ab 50 Jahre, die klingt ganz egal, wer kommt, ganz egal, wer kommt. Yay, so, fertig. Normal sollte das halten.
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0: Nia und Sam Say bei RPA 1 und gleich. Power aus den 80ern. Freddie Mercury. I was born to love you. Hör dir nach 5 und außerdem wieder ein bisschen ruhiger. Lola Young aus dem Jahr 2024 mit Messi. Gibt's auch gleich hier bei RPA 1. 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
0: Ja, der Nachmittag heute ist doch eher grau. Und jetzt ziehen auch langsam immer mehr kleine Gewitter auf, die lokal mal runterkommen können. Kalt ist es allerdings nicht wirklich. In Bad Kreuznach an der Nahe tröpfelt es gerade bei 23 Grad. Auch in Kaiserslautern 22 Grad, ein bisschen Getröpfel. Neuwied am Rhein 22 und in Trier 21 Grad. Ja, und wie schaut's morgen aus, RPA1 Wetterexperte Dominik Jung?
9: Morgen früh und am Vormittag gibt es noch ein paar Regenschauer. Dann zum Nachmittag hin freundlicher, mehr Sonnenschein, trockenes Wetter. Es bleibt aber kühl. Meist nur so um die 20 Grad.
0: Stellen wir uns drauf ein. Danke dir, Dominik.
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11: Das sind die Themen um 17 Uhr. Staat und Wirtschaft schließen Milliardenpakt für Netzausbau. Und keine Brandstiftung auf Recyclinghof bei Alzey.
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11: Ich bin Vio Kostanic. Schönen guten Tag. Schnelleres Internet, mehr Mobilfunk und weniger Bürokratie. Bund, Länder, Kommunen und die Telekommunikationsbranche haben einen gemeinsamen Ausbaupakt beschlossen. Allein im kommenden Jahr wollen die Unternehmen fast 11 Milliarden Euro in Glasfaser- und Mobilfunknetze investieren. Damit neue Leitungen und Mobilfunkmasten schneller gebaut werden können, sollen Genehmigungen künftig deutlich einfacher und digitaler ablaufen. Außerdem wollen die Anbieter ihre Netze stärker gemeinsam nutzen. Ob die Ziele erreicht werden, soll regelmäßig überprüft werden. Der Tankrabatt entlastet Autofahrer zwar spürbar, laut Berechnungen des IFO-Instituts bleibt aber ein Teil der rund 1,6 Milliarden Euro an Steuermitteln bei den Mineralölkonzernen hängen. Die Wirtschaftsforscher sehen die Maßnahme deshalb kritisch. Mehr dazu von Zoe Tassovali.
12: An der Zapfsäule kommt zwar ein Großteil des Rabatts an, nach Einschätzung des IFO-Instituts profitieren davon aber vor allem Vielfahrer und Menschen mit größeren Autos. Wer nur selten tankt oder mit wenig Geld auskommen muss, habe deutlich weniger von dieser Entlastung. Die Forscher aus München sagen deshalb, wenn der Rabatt Ende des Monats ausläuft, sollte Schluss sein. Statt günstigeren Sprit für alle zu finanzieren, könnte der Staat Menschen mit geringem Einkommen gezielter unterstützen.
11: Das Milliardenprojekt des neuen Stuttgarter Hauptbahnhofs Stuttgart 21 wird offenbar noch später fertig als gedacht, nämlich erst Ende 2031. Das berichtet unter anderem die Bild und beruft sich auf die Frankfurter Allgemeine Zeitung. Verantwortlich für die erneute Verzögerung ist demnach die zuständige Projektgesellschaft der Deutschen Bahn. Nach den neuen Plänen peilt die Deutsche Bahn eine gestaffelte Inbetriebnahme an, die Ende 2027 erste Entlastungen für Bahnkunden bringen soll. Das Projekt wurde immer wieder von Bauproblemen, Klagen, Planänderungen und Kostensteigerungen ausgebremst, die Eröffnung mehrfach verschoben.
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5: Nach dem Brand auf einem Recyclinghof in Gundersheim bei Alzey am Wochenende gehen die Ermittler nicht von Brandstiftung aus. Die Kripo habe Videos gesichtet und festgestellt, dass das Feuer durch die falsche Entsorgung von Akkus oder eines vergleichbaren Energiespeichers zur Entstehung geführt habe, teilte die Polizei heute mit. Die Feuerwehr hatte stundenlang gegen die Flammen angekämpft, verletzt wurde niemand, die Schadenshöhe ist noch unklar. Aus Alzey, Felix Christmann.
11: Und eine gute Nachricht für ganz Rheinland-Pfalz. Die Finalrunde von Unser Dorf hat Zukunft beginnt. Und 3 der 26 Finalisten kommen aus Rheinland-Pfalz. Die Jury startet heute ihre Deutschland-Tour und macht in den kommenden 3 Wochen auch Halt in Ziegenhain im Kreis Altenkirchen, in Edegaeller im Kreis Cochenzell und in Bornheim im Kreis Südliche Weinstraße. Die Sieger werden dann am 1. Juli bekannt gegeben. Mit dem Wettbewerb ehrt das Bundesministerium für Landwirtschaft, Ernährung und Heimat alle 3 Jahre besonderes Engagement auf dem Land. Das waren die RPR1 Nachrichten um 17 Uhr. Mehr Themen aus der Region gibt es wieder um 12:30.
0: Und lass uns mal gemeinsam auf die Straßen schauen. Da haben wir eine Abstandsmessung auf der A6 Frankenthal Richtung Kaiserslautern zwischen Grünstadt und Wattenheim. Und es wird geblitzt auf der B9 Speyer Richtung Ludwigshafen bei Speyer West. Hier ist 50 erlaubt. Jetzt die aktuellen Staus und Gefahrenmeldungen und auf die A1 Köln Richtung Koblenz zwischen Raststätte Wille West und Kreuz Bliesheim. 6 Kilometer stockend, eine Viertelstunde dauert's länger. A6 Heilbronn Richtung Kaiserslautern zwischen Viernheimer Dreieck und Ludwigshafen Nord. Da 2 Kilometer Stau, 10 Minuten länger. Die A60 Richtung Rüsselsheim zwischen Weisenauer Brücke und Rüsselsheim-Königsstetten. 4 Kilometer Stau, halbe Stunde plus. A65 Ludwigshafen Richtung Landau zwischen Hochdorf-Assenheim und Neustadt-Weinstraße Nord. 5 Kilometer Stau, hier 25 Minuten mehr. Dann die A555 Bonn Richtung Köln zwischen Godorf und Kreuz Köln Süd, 3 Kilometer Stau, 20 Minuten plus. Und eine Sperrung noch auf der B260 Wiesbaden Richtung Lahnstein zwischen Heidenroth-Kemel und Gronauer Weg, hat es einen Unfall gegeben. Deswegen hier beide Fahrtrichtungen dicht. Und das war's soweit. Es sei denn, ihr habt zusätzlich noch was gesehen, dann sagt doch gern Bescheid. Die kostenlose Nummer zum Anrufen oder WhatsApp schicken ist die 0800 8 und 3 mal die 62. Euch überall eine gute und vor allem sichere Fahrt.
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0: Feierabend für viele zumindest, hoffentlich schon, für alle anderen noch nicht. Aber auch da bin ich bei euch. Wir von RPR1 haben eine Playlist. Gleich mit Freddie Mercury, vorher noch Taylor Swift und Overlight.

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0: Lola Young und Messi bei RPA 1. Und egal, ob Kurztrip oder doch der ganze Sommerurlaub, günstiger kommt man mit Reisen Richtung Südeuropa weg. Nach aktuellen Zahlen des Statistischen Bundesamtes sind Hotels und der Besuch im Restaurant dort teilweise sogar um die Hälfte günstiger als bei uns. Deswegen bei mir RPA1-Kollege Ronny Thorau. Dröseln wir mal auf. Wohin sollten wir denn fahren, um was zu sparen und wo besser nicht hin?
1: Also am günstigsten übernachtet und speist man in den südeuropäischen Ländern Nordmazedonien und Bulgarien. Da liegen die Preise im Schnitt bei der Hälfte nur im Vergleich zu Deutschland. Mhm. Und ein Drittel auch spart man in Portugal und immerhin auch noch rund ein Fünftel in Spanien, Malta, Zypern und Griechenland. Eher teurer in Südeuropa sind Kroatien und Italien, aber auch da spart man bei Hotels und Restaurants immer noch ein paar Prozent im Vergleich zu Deutschland. Deutlich teurer dagegen wird es in der Schweiz und in Nordeuropa, in Island und Norwegen vor allem, aber auch zum Beispiel in Dänemark.
0: Also ein bisschen was sparen und wenn ihr sagt, wir brauchen den Sommer hier, helfen wir euch gerne mit Sommermusik. Sowas von DJ Antoine. 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
11: Schönen Montagnachmittag um 17.30 Uhr und jetzt das Aktuellste aus unserer RPA 1 Nachrichtenredaktion.
12: Ich bin Daniel Ernst. Es wird keinen gemeinsamen Kampfjet von Deutschland und Frankreich geben. Das Projekt sei gescheitert, hieß es aus deutschen Regierungskreisen. Die Vorbereitungen haben Milliarden gekostet. Offenbar hat die Zusammenarbeit zwischen dem Airbus-Konzern und dem französischen Flugzeugbauer Dassault nicht funktioniert. Israel will nach Medienberichten die Angriffe auf den Iran einstellen. Damit erfülle die Regierung einen Wunsch von US-Präsident Donald Trump, hieß es. Am Nachmittag hatte Irans Militärführung die Angriffe auf Israel für beendet erklärt. Der Tankrabatt der Bundesregierung wirkt offenbar doch. Das hat das IFO-Institut ermittelt. Die Mineralölkonzerne geben danach den Tankrabatt zum großen Teil an die Autofahrer weiter. Allerdings bleibe auch ein Teil des Geldes bei den Konzernen, so das Institut.
11: Und jetzt alles Wichtige aus eurer Region.
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13: Mit Lea Wegerle, hallo. Bei einem Besuch im Ahrtal hat sich die neue rheinland-pfälzische Bildungsministerin Ute Eiling-Hütig heute über den Stand des Wiederaufbaus von Schulen und Kitas informiert. 5 Einrichtungen sind bereits fertig, es bleibe aber noch viel zu tun. Zu den Kosten sagte sie:
14: Also was bewilligt worden ist, sind ja schon über 270 Millionen Euro. Abgerufen ist, glaube ich, schon ein sehr großer Teil davon. Was wichtig ist, dass alles, was jetzt noch ansteht an Sanierungen, dass das auch wirklich zeitnah kommt, dass das unterstützt wird, dass die Genehmigungen relativ zügig laufen. Aber ich glaube, da sind alle Stellen, die dafür zuständig sind, auch sehr bemüht, dass das funktioniert.
13: Nach dem Absturz eines Kleinflugzeuges in Limburger Hof im Rhein-Pfalz-Kreis liegt jetzt das vorläufige Obduktionsergebnis vor. Laut Staatsanwaltschaft Frankenthal sind die beiden Männer an den Folgen des Absturzes gestorben. Es gebe keine Hinweise auf mögliche Erkrankungen, die zum Absturz geführt haben könnten. Das Kleinflugzeug war Mitte Mai in ein Wohngebiet in Limburger Hof gekracht. Nach dem Schadstofffund der Mainzer Kita am Finterwald kann ein Teil des Außengeländes seit vergangener Woche wieder genutzt werden. Um die Eltern über die weiteren Schritte zu informieren, findet heute Abend eine digitale Infoveranstaltung mit der SGD Süd statt. Bodenuntersuchungen hatten für die Teilfreigabe gesorgt, der belastete Bereich wird aber weiterhin nicht als Spielfläche genutzt.
11: 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Jetzt der Blick auf die Straßen und es wird geblitzt auf der B40 Mainz, Pariser Tor Richtung Alzey und auf der B9 Speyer Richtung Ludwigshafen. Bei Speyer West 50 ist hier erlaubt, auch ein Blitzer. Die aktuellen Staus und Gefahrenmeldungen und auf die A3 Frankfurt Richtung Köln zwischen Kelsterbach und Raunheim. 4 Kilometer stocken, 10 Minuten länger. A60 Mainz Richtung Rüsselsheim zwischen Mainz-Laubenheim und Bischofsheim. 3 Kilometer Stau, 25 Minuten länger hier. 20 Minuten mehr braucht ihr auf der A65 Ludwigshafen Richtung Landau. Zwischen Hochdorf, Assenheim und Neustadt-Weinstraße Nord. Hier sind es nämlich 4 Kilometer Stau. Rüber auf die A66 Frankfurt Richtung Wiesbaden zwischen Salzbach-Talbrücke und Wiesbaden-Frauenstein. 2 Kilometer Stau, hier eine Viertelstunde länger und auch eine Viertelstunde plus auf der A555 Bonn Richtung Köln zwischen Godorf und Kreuz Köln Süd. Da sind es 3 Kilometer Stau. Und das war's. Es sei denn, ihr habt noch was anderes gesehen, dann sagt Bescheid. Die kostenlose Nummer zum Anrufen oder WhatsApp schicken ist die 0800 8 und 3 mal die 62. Euch über eine gute und vor allem sichere Fahrt.

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0: James Arthur und Blindside bei RPA 1. Wunderschönen Montagnachmittag euch. Es geht schnurstracks auf die Fußball-WM zu. 'Cause this is Africa. Shakira, Waka Waka. Ja, ist nicht der Song von diesem Jahr, aber der kommt auch von Shakira. Und bei mir ist David Banks aus unserer Musikredaktion. Hi, David.
1: Und ich bin jetzt dann doch langsam ein bisschen heiß, muss ich sagen, auf die WM.
0: Trikot liegt bereit,
1: 8XL, wie ihr euch denken könnt. Die ganze Zeit dachte ich so, ja, Fußball-WM, mal gucken. So richtig hat mich's nicht gecatcht, aber jetzt irgendwie seit ein paar Tagen, ja, ich bin ready, wir können loslegen.
0: Ja, jetzt ist ja auch endlich der offizielle Song dazu raus. Mhm. Shakira, wie gesagt, mit Waka Waka hat sie einen vorgelegt. Der aktuelle Song heißt Die Die.
1: Ja, und der ist mit niemand Geringerem als Burna Boy. Jetzt denken wir vielleicht, na, Burna Boy, wer ist das? Vielleicht, na, habe ich irgendwann mal gelesen, bei Coldplay, We Pray, da singt der mit, aber sonst keine Ahnung. Ein absoluter Superstar im Afrobeat. Also bei uns gar nicht so bekannt, aber ein wirklicher Megastar bei den Afrobeat-Leuten in der Szene.
0: Ja, lass uns den Song Die Die mal ein bisschen genauer anschauen. Die erste Frage, die ich mir gestellt habe, ist, was heißt eigentlich Die Die? Und wenn wir genauer in den Song reinhören, kommen da noch mehr Fragen. Lass uns das mal kurz zusammen machen.
1: Okay.
0: Okay. Wollen wir es mal aufdröseln?
1: Ja, was genau war da jetzt deine Frage eigentlich?
0: Was heißt Die Die, Ico, Dale, Ele, let's go?
1: Also ich finde, irgendwie ist es schon ein bisschen selbsterklärend, was hier passiert. Ne? Let's go, kennen wir alle, Englisch, los geht's, auf geht's, let's go. Ale, genau das gleiche auf Französisch, wir fangen von hinten an. Dann Dale, Spanisch, ne, sind wir auch dabei. Was sagt es? Gib Gas, mach schon, Dale, let's go, hier, auf geht's. Ico, auch genau das gleiche, los, wir legen los, komm schon, auf geht's. Und du wirst jetzt denken können, Die Die, nochmal, let's go, kommen wir in Fahrt, lass uns loslegen auf Italienisch.
0: Also einmal rund um den Globus, let's go. Die Neuvorstellung heute bei RPA 1, der offizielle Fußballhit von Shakira. Das ist für euch Die Die.

0: Und das ist Power aus verschiedenen Jahrzehnten. Katy Perry haben wir gerade gehört mit Firework. France Gall hätten wir im Angebot. Ella, Ella, Ella, Ella. In den 80ern. Ella, Ella, auch gleich. Oder von heute. Und hier war Rodrigo. Powerfrauen gibt's hier auf jeden Fall. Das ist Drop Dead. Ganz neu auf der RPR1 Playlist. Das und mehr gibt's gleich hier bei RPR1.
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0: Ja, die Wolken dominieren heute Abend und es kann auch immer mal wieder regnen. Zum Beispiel bei euch in Ramstein-Miesenbach in der Westpfalz bei 21 Grad tröpfelt es ein bisschen. In Braubach am Rhein auch 21, Mendig im Kreis Mayen-Koblenz meldet auch 21 und in Hinterhausen in der Vulkaneifel 19 Grad. Auch in der Nacht ziehen lokal Gewitter durch bei nur 7 bis 14 Grad. Und morgen, da kühlt es ein ganzes Stück runter. Es regnet oft bei höchstens 16 bis 21 Grad.
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6: Und das sind die Themen um 18 Uhr. Gemeinschaftsprojekt von Deutschland und Frankreich gescheitert und der Fischotter kehrt zurück nach Rheinland-Pfalz.
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6: Ich bin Daniel Ernst. Guten Abend. Deutschland und Frankreich wollten gemeinsam einen Kampfjet entwickeln, doch dazu wird es nicht mehr kommen. Das Projekt sei gescheitert, hieß es aus deutschen Regierungskreisen. Die Vorbereitungen haben Milliarden gekostet. Offenbar hat die Zusammenarbeit zwischen dem Airbus-Konzern und dem französischen Flugzeugbauer Dassault nicht funktioniert. Das Milliardenprojekt Stuttgart 21 verzögert sich weiter. Nach Medienberichten wird der neue Stuttgarter Hauptbahnhof erst Ende 2031 eröffnet. Das berichtet die FAZ. Grund dafür seien drastische Versäumnisse der Deutschen Bahn, so das Blatt. Ab nächstem Jahr sollen allerdings Teile des unterirdischen Bahnhofs in Betrieb gehen und so für Entlastung sorgen. Die Eröffnung der Fußball-Weltmeisterschaft am Donnerstag in Mexiko könnte ins Wasser fallen. Nach der Eröffnungsfeier trifft Mitgastgeber Mexiko auf Südkorea. In der Hauptstadt soll es dann schwere Gewitter und heftige Regenfälle geben. Dennis Düttmann berichtet.
7: Bereits seit Tagen regnet es in der Millionenmetropole, vor allem am Nachmittag, zum Teil heftig. Das ist in der Regenzeit aber durchaus üblich. Kurz vor der WM-Eröffnung zieht außerdem Tropensturm Boris auf den Badeort Acapulco an der mexikanischen Pazifikküste zu. In den Bundesstaaten Guerrero und Oaxaca wird mit starken Niederschlägen gerechnet. Über Land dürfte Boris allerdings rasch an Stärke verlieren und sich auflösen. In der Hurrikansaison zwischen Mai und November kommt es in Mexiko immer wieder zu heftigen Wirbelstürmen.
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8: Vor dem Bühnenturm des Trierer Theaters steht gerade ein 80 Tonnen schwerer Kran. Und das, obwohl die Generalsanierung eigentlich erst nächstes Jahr losgeht. Davor wird der Bühnenturm aber schon mal energetisch saniert. Dafür müssen alte Bronzeverkleidungen aus den 60ern runter. Dafür kommen neue Verkleidungsteile aus Photovoltaikelementen wieder drauf. Die Theatersanierung ist hier in der Stadt generell umstritten, weil sie über 90 Millionen Euro kosten wird. Sebastian Hoffmann, Trier.
6: Und die gute Nachricht kommt aus Rheinhessen. Hier ist zum ersten Mal wieder ein Fischotter gesichtet worden. Die Aufnahme einer Wildtierkamera aus dem Kreis Alzey-Worms zeigt den Otter auf einem Biberdamm. Der Stiftung Natur und Umwelt Rheinland-Pfalz zufolge ist das ein Zeichen, dass die Wiederherstellung naturnaher Gewässer auch dazu führt, dass heimische Arten wie der Fischotter zurückkehren können. Das waren die RPR1-Nachrichten um 18 Uhr. Mehr Themen aus der Region gibt es wieder um halb.
0: Lass uns mal gemeinsam einen Blick auf die Straßen werfen. Da haben wir einen Blitzer bei euch auf der B9 Speyer Richtung Ludwigshafen bei Speyer West. 50 ist hier erlaubt. Und eine Abstandsmessung auf der A6 Frankenthal Richtung Kaiserslautern zwischen Grünstadt und Wattenheim. Jetzt die aktuellen Staus- und Gefahrenmeldungen und auf die A59 Köln Richtung Bonn. Im Kreuz Bonn-Ost in der Überleitung zur A562 Richtung Bonn-Rheinaue. Eine ungesicherte Unfallstelle, bitte Vorsicht. A60 Mainz Richtung Rüsselsheim zwischen Mainz-Laubenheim und Rüsselsheim-Königsstetten. 5 Kilometer Stau, eine Viertelstunde plus. Die A65 Ludwigshafen Richtung Landau zwischen Hochdorf-Assenheim und Neustadt-Weinstraße Nord. 2 Kilometer Stau, auch hier eine Viertelstunde Zeitverzug. Gleiches Spiel auf der A66, Frankfurt Richtung Wiesbaden zwischen Wiesbaden-Biebrich und Wiesbaden-Frauenstein. 2 Kilometer Stau, Viertelstunde länger. Auf die A555 Bonn Richtung Köln zwischen Godorf und Kreuz Köln Süd. 3 Kilometer Stau, auch da eine Viertelstunde plus. Und auch eine Viertelstunde länger noch auf der A643 Wiesbaden Richtung Mainz. Zwischen dem Übergang von der Schiersteiner Straße und Dreieck Mainz. Hier sind es nämlich 4 Kilometer Stau. Und das war's. Es sei denn, ihr habt noch irgendwas sonst gesehen zusätzlich dazu, dann sagt gerne Bescheid. Ruft an oder schickt eine WhatsApp. Die kostenlose Nummer für alles ist die 0800 8 und 3 mal die 62. Euch über eine gute und vor allem sichere Fahrt.
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0: Am Montagabend und ich begrüße meinen Kollegen Jens Baumgart bei mir im Studio. Hallo Jens.
9: Hallo, guten Abend. Ja, was kommt da auf die Autofahrer wieder zu in Rheinland-Pfalz? Der Ölpreis ist übers Wochenende angestiegen, weil der Krieg im Nahen Osten wieder aufgeflammt ist. Noch hält sich der Preisanstieg an den Zapfsäulen, aber in Grenzen. Wir werfen da mal einen Blick drauf gleich um 10 nach 6.

0: Heido mit White Flag hier bei APA 1, der Tag in Rheinland-Pfalz mit Selina Schmidt und Jens Baumgart.
1: Hallo am Montagabend.
0: Und viele Autofahrerinnen und Autofahrer fragen sich, was passiert mit dem Spritpreis? Der Krieg im Nahen Osten ist ja seit gestern wieder aufgeflammt. Iran und Israel haben sich gegenseitig angegriffen und das hat Auswirkungen.
1: Ja, zunächst mal auf den Ölpreis. Der ist von Freitag auf heute um gut 4% gestiegen. Ein Barrel kostet jetzt rund 97 US-Dollar. Damit sind wir allerdings immer noch weit vom Höchststand entfernt. Wir waren schon mal bei 120 Dollar. Ganz interessant, an den Zapfsäulen in Rheinland-Pfalz ging es heute Mittag um 12 nach oben, so wie immer, aber nur um etwa 10 Cent pro Liter, also unwesentlich stärker als sonst. Mal schauen, wie es dann die nächsten Tage weitergeht.
0: Ja, unterm Strich sind wir ja wegen des Tankrabatts immer noch deutlich unter 2 Euro pro Liter, aber das könnte sich bald ändern.
1: Wenn der Tankrabatt nämlich ausläuft, Ende Juni, ist es soweit, die Bundesregierung zögert noch mit einer möglichen Verlängerung.
2: Der Tankrabatt alleine kostet im Moment 1,6 Milliarden Euro. Das wird man nicht endlos fortsetzen können.
1: Bundesverkehrsminister Patrick Schnieder vergangene Woche bei den Kollegen von Welt. Heute hat sich das IFO-Institut nochmal zu Wort gemeldet. Die Experten dort sind übrigens gegen eine Verlängerung. Sie fordern stattdessen gezielte Hilfen, zum Beispiel durch eine Anpassung der Einkommenssteuer, damit die Menschen mit geringem Einkommen profitieren.
0: Nach neuen Angriffen im Nahen Osten, der Ölpreis ist wieder gestiegen.
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0: aus Gall, Ella, Ella bei Ampere 1, der Tag in Rheinland-Pfalz.
1: Hallo, guten Abend.
0: Ja, und wie sieht's aus bei euch? Könnt ihr noch ein echtes Foto von KI unterscheiden oder ein Video? Wird ja immer schwieriger.
1: Ja,
0: und so cool das mit der KI auch ist, so gefährlich ist es auch.
1: Was helfen kann? Medienkompetenz. Heute ist die Woche der Medienkompetenz in Rheinland-Pfalz gestartet. Vor allem Kinder und Jugendliche sollen fit gemacht werden für den Umgang mit Medien. Ja, für den richtigen Umgang vor allen Dingen. Denn das wird in Zeiten von Social Media immer schwieriger. RPA1-Reporter Noah Theis. Wie will die Woche der Medienkompetenz da helfen?
2: Tja, mit 170 Veranstaltungen in Rheinland-Pfalz. In Bingen lernen Grundschulkinder zum Beispiel, welche Gefahren ganz allgemein im Internet lauern. In Mainz geht es um die Frage, wie wir am besten mit Cybermobbing umgehen. Und in Trier wird erklärt, wie man Fake News von echten Nachrichten unterscheidet. Gerade das wird ein immer größeres Problem, sagt der Direktor der Medienanstalt Rheinland-Pfalz, Marc-Jan Eumann.
3: Denn anders als im Radio wie bei RPR1, anders als im Fernsehen, steckt hinter vielen Informationen, die uns über das Netz erreichen, eben keine Redaktion, die einen Faktencheck vornimmt, sondern es sind, wenn man Glück hat, Meinungen, wenn man Pech hat, Fake News. Und man muss schon sehr aufmerksam sein, um Fake News erkennen zu können. Und dafür braucht es Medienkompetenz.
2: Und dafür gibt's die Woche der Medienkompetenz. Wie gesagt, 170 Veranstaltungen überall in Rheinland-Pfalz, auch digital. Da können wir in dieser Woche alle kostenlos mitmachen. Einfach Woche der Medienkompetenz googeln, dann findet man direkt die Übersicht. Eine gute Sache findet auch der Staatssekretär für Medien in Rheinland-Pfalz, Thorsten Welling.
4: Ich bin der festen Überzeugung, dass wir als Rheinland-Pfalz sehr gut aufgestellt sind und da auch, glaube ich, als Medienland und Medienstandort durchaus auch eine Musterrolle wahrnehmen und unsere Medienanstalt in diesem Hinblick eine sehr gute Arbeit macht.
1: Die Woche der Medienkompetenz seit heute in Rheinland-Pfalz mit vielen spannenden Veranstaltungen.
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0: Hallo am Montagabend, der Tag in Rheinland-Pfalz, es ist 6:30.
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2: Mit Lea Wegerle, guten Abend. Bei einem Besuch im Ahrtal hat sich die neue rheinland-pfälzische Bildungsministerin Ute Eiling-Hüttig heute über den Stand des Wiederaufbaus von Schulen und Kitas informiert. 5 Einrichtungen sind bereits fertig, es bleibe aber noch viel zu tun. Zu den Kosten sagte sie.
3: Also was bewilligt worden ist, sind ja schon über 270 Millionen Euro. Abgerufen ist, glaube ich, schon ein sehr großer Teil davon. Was wichtig ist, dass alles, was jetzt noch ansteht, an Sanierungen, an dem, was neu gemacht werden muss, dass das auch wirklich zeitnah kommt, dass das unterstützt wird, dass die Genehmigungen relativ zügig laufen. Aber ich glaube, da sind alle Stellen, die dafür zuständig sind, auch sehr bemüht, dass das funktioniert.
2: Nach dem Absturz eines Kleinflugzeuges in Limburger Hof im Rhein-Pfalz-Kreis ist jetzt klar, die beiden Insassen hatten keine relevanten Vorerkrankungen. Die Staatsanwaltschaft Frankenthal hat heute das vorläufige Obduktionsergebnis veröffentlicht. Demnach starben die beiden Männer an den Folgen des Absturzes. Das Kleinflugzeug war Mitte Mai in ein Wohngebiet in Limburger Hof gekracht. Bei einem Streit mit einem Fahrgast ist ein Taxifahrer in Mainz verletzt worden. Laut Polizei hatte sich ein Streit entwickelt, weil der Fahrgast kein Bargeld zur Bezahlung dabei hatte. Die Auseinandersetzung eskalierte, als er in das Taxi spuckte und ausstieg. Daraufhin stieg auch der Taxifahrer aus und hielt den Mann fest. Der Fahrgast schlug dem Fahrer dann ins Gesicht. Auf ihn kommt ein Strafverfahren zu.
4: Immer um 5:30 die RPA 1 Regionalnachrichten. Jetzt der Blick auf die Straßen und da haben wir eine Abstandsmessung auf der A6 Frankenthal Richtung Kaiserslautern zwischen Grünstadt und Wattenheim. Dankeschön nochmal an Manuela fürs Bescheid sagen. Und außerdem wird geblitzt in Tiefenstein im Kreis Birkenfeld und zwar am Ortseingang, wenn ihr von Herborn kommt. Jetzt die aktuellen Staus- und Gefahrenmeldungen und auf die A59 Köln Richtung Bonn. Und zwar Kreuz Bonn-Ost in der Überleitung zur A562 Richtung Bonn-Rhein. Aue, Vorsicht, hier hat es einen Unfall gegeben. Die A65 Ludwigshafen Richtung Landau zwischen Deidesheim und Neustadt-Weinstraße Nord. 2 Kilometer Stau, 10 Minuten dauert es länger. Und die A643 Wiesbaden Richtung Mainz zwischen Schierstander Kreuz und Mainz-Mombach. Zwar nur 1 Kilometer Stau, trotzdem braucht ihr etwa 10 Minuten länger. Und das war's schon, es sei denn, ihr habt noch irgendwas anderes gesehen, dann sagt Bescheid. Die kostenlose Nummer zum Anrufen oder WhatsApp schicken ist die 0800 8 und 3 mal die 62. Euch über eine gute und vor allem sichere Fahrt.

0: Join Jet and the Blackhearts hier bei RPA 1. Wunderschönen Montagabend. Ihr hört der Tag in Rheinland-Pfalz mit Selina Schmidt und Jens Baumgart.
1: Ja, nach der Schule Fußball spielen, auf der Konsole zocken oder sich mit Freunden treffen. So stelle ich mir so typische Freizeitaktivitäten von einem 15-Jährigen vor. Bei einem Jugendlichen aus der Vulkaneifel sieht das aber ganz anders aus. Er hat schon vor 2 Jahren sein eigenes Unternehmen gegründet. RPA 1 Reporterin Annabel Pawlowski. Und jetzt hat er sein eigenes Geschäft in Daun eröffnet.
2: Also, wenn ich mich hier in seinem Laden so umschaue, fallen mir direkt die vielen 3D-Drucker auf. Aus seinem Hobby wurde nämlich eine Geschäftsidee. Werbeartikel für Unternehmen herstellen. Der junge Unternehmer ist bei mir. Dominik, die erste Frage, die mir direkt in den Kopf gekommen ist. Was sagen denn deine Eltern dazu?
3: Also, das erste Mal wollte ich mit 10 Jahren gründen, aber probiert mal euren Eltern das zu erklären. Also, es hat dann knapp 2 Jahre gedauert, bis sie es mir sozusagen erlaubt hatten, einfach den Antrag mal abzugeben. Und ich meine, klar, es ist ungewöhnlich, etwas so in dem Alter zu machen, aber ich meine, es gibt jetzt auch keine großen Unterschiede zu einem 18-Jährigen, der die Firma führt, weshalb sie es jetzt gar nicht so kritisch sehen, sondern eher ziemlich cool finden.
2: Okay, krass. Also du musstest ja auch dafür kämpfen, anfangs vors Familiengericht, um zu zeigen, dass du reif genug dafür bist. Und natürlich steht auch weiter Schule auf dem Programm. Rückt die da nicht irgendwie in den Hintergrund?
3: Nee, gar nicht. Also die Schule bleibt bei mir immer noch die erste Priorität so ziemlich. Ich meine, klar, es ist trotzdem ein Zeitfresser, aber so, dass ich immer noch neben der Schule eben den Laden führen kann und halt trotzdem immer mit Hausaufgaben und so weiter zurechtkomme.
2: Boah, also die Disziplin hätte ich mit 15 auch gern gehabt.
1: Einer der jüngsten Unternehmer Deutschlands hier aus der Vulkaneifel.

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Vertigo. 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

0: Neu bei RPA 1, Tiffany Aris mit Vertigo, der Tag in Rheinland-Pfalz hier. Und halt, ihr wolltet gerade die dicke Jacke schon weg in den Schrank oder in den Keller hängen. Möglicherweise brauchen wir die vielleicht nochmal die nächsten Tage, denn es wird ganz schön frisch.
1: Ja, Stichwort Schafskälte. Warum das so heißt, das klären wir gleich. Aber erstmal RPA 1 Wetterexperte Dominik Jung, was kommt da auf uns zu?
2: Da kommen kalte Luftmassen in der Höhe von Nordeuropa zu uns nach Rheinland-Pfalz geströmt. Morgen noch maximal so um die 20 Grad, vielleicht an Rhein und Nahe mal ein bisschen darüber. Ja, und dann Mittwoch, Donnerstag, Höhepunkt der Schafskälte, zum Teil unter 20 Grad in einigen Regionen, in höheren Lagen der Eifel zum Teil unter 15 Grad und am frühen Morgen, Donnerstagmorgen beispielsweise, in der Eifel gerade mal 4 oder 5 Grad. Das ist dann schon richtig kalt für die aktuelle Jahreszeit und immer wieder mal einzelne Schauer mit dabei, ein bisschen Sonnenschein auch, aber es ist sehr wechselhaft.
1: Und hat der Name wirklich was mit Schafen zu tun, Dominik?
2: Ja, der kommt tatsächlich von den Schafen. Das war einfach so eine meteorologische Geschichte. Also es war bekannt durch Wetterbeobachtungen, es wird nochmal kalt, meistens so Anfang Juni. Und deswegen sollte man die Schafe niemals scheren, bevor es nochmal so kalt wird. Anfang Juni, Schafskälte, daher kam der Begriff. Naja, wie lange geht die Schafskälte noch? Wahrscheinlich bis zum Wochenende. Aber immerhin, es gibt Tendenzen, Samstag, Sonntag freundlicher und wärmer. Und nächste Woche wahrscheinlich sommerlich. Über 25 Grad sind möglich, mehr Sonnenschein. Ein Hoch steht bereit. Hoffen wir, dass es kommt.
1: Die Schafskälte. Also die Schafe sollte man nicht scheren. Und ich habe mich deshalb nicht rasiert, Selina.
0: Nee. Schön.

0: Wunderschönen Montagabend und wir lunzen schon mal in die 19-Uhr-Stunde, also gleich in ein paar Minuten, haben wir Miles Smith und Niall Horan auf der Playlist. Und ich finde, das ist einfach ein schöner Satz. Fahr bitte vorsichtig, fahr vorsichtig, drive safe. So heißt der Song und können wir uns gerne alle dran halten. Hauptsache, wir kommen wieder gut zu Hause an. Und auch auf der Playlist Dr. Alban. Sing Hallelujah. Auch gleich hier bei RPA1. 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
0: Ach, das Wetter jetzt am Abend. Die Wolken dominieren. Immer mal wieder kann es auch ein bisschen regnen. In Andernach am Rhein dazu 21 Grad gemessen. Bonn auch 21. Riola an der Mosel 19. In den Hochspeyer im Pfälzerwald auch 19 Grad. Auch in der Nacht ziehen lokale Gewitter durch bei nur 7 bis 14 Grad. Ja, und morgen, da kühlt es ein ganzes Stück runter. Es regnet oft bei höchstens 16 bis 21 Grad.
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10: Ich bin Daniel Ernst. Guten Abend. Deutschland und Frankreich wollten gemeinsam einen Kampfjet entwickeln, doch dazu wird es nicht mehr kommen. Das Projekt sei gescheitert, hieß es aus deutschen Regierungskreisen. Die Vorbereitungen haben Milliarden gekostet. Offenbar hat die Zusammenarbeit zwischen dem Airbus-Konzern und dem französischen Flugzeugbauer Dassault nicht funktioniert. Das Milliardenprojekt Stuttgart 21 verzögert sich weiter. Nach Medienberichten wird der neue Stuttgarter Hauptbahnhof erst Ende 2031 eröffnet. Das berichtet die FAZ. Grund dafür seien drastische Versäumnisse der Deutschen Bahn, so das Blatt. Ab nächstem Jahr sollen allerdings Teile des unterirdischen Bahnhofs in Betrieb gehen und so für Entlastung sorgen. Die Eröffnung der Fußball-Weltmeisterschaft am Donnerstag in Mexiko könnte ins Wasser fallen. Nach der Eröffnungsfeier trifft Mitgastgeber Mexiko auf Südkorea. In der Hauptstadt soll es dann schwere Gewitter und heftige Regenfälle geben. Dennis Düttmann berichtet.
11: Bereits seit Tagen regnet es in der Millionenmetropole, vor allem am Nachmittag, zum Teil heftig. Das ist in der Regenzeit aber durchaus üblich. Kurz vor der WM-Eröffnung zieht außerdem Tropensturm Boris auf den Badeort Acapulco an der mexikanischen Pazifikküste zu. In den Bundesstaaten Guerrero und Oaxaca wird mit starken Niederschlägen gerechnet. Über Land dürfte Boris allerdings rasch an Stärke verlieren und sich auflösen. In der Hurrikansaison zwischen Mai und November kommt es in Mexiko immer wieder zu heftigen Wirbelstürmen.
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12: Man muss auch mal was anders machen, um Erfolg zu haben. In Mainz ist das internationale Netzwerktreffen von Jungwinzerinnen und Jungwinzern im Gange. Generation Riesling heißt die Initiative, mit Weinmachern, die von neuen Sorten bis Social Media alles ausprobieren, wie es heißt. Ernst Büscher, Sprecher des Deutschen Weininstituts.
13: Sie können die jungen Leute auf Augenhöhe ansprechen. Und wir haben ganz oft die Reaktion von den jungen Konsumenten, wie: Du bist genauso alt wie ich und machst hier 20 Hektar Weinbau? Was? Ja, also die sind völlig platt, was die leisten und was für tolle Produkte die dann auf den Markt bringen.
12: Die Generation Riesling gibt es seit 20 Jahren. Mittlerweile ist sie die größte Plattform ihrer Art weltweit. Olaf Holzbach aus Mainz.
10: Das war die RPR1 Nachrichten um 19 Uhr.
0: Und wir schauen auf die Straßen. Da haben wir einen Blitzer in Neuwied, Feldkirchen, Ehrlicher Straße, hinter der Kreuzung Lohmannstraße Richtung Hüllenberg. Danke, Alexander, fürs Melden. Besonders fies, kleiner Hinweis. Eigentlich darf man da 50 fahren. Da ist aber jetzt so eine provisorische 30er-Zone eingerichtet. Also hier wirklich vorsichtig sein, nicht an das gewohnte verlassen. Und außerdem haben wir noch einen Blitzer in Tiefenstein im Kreis Birkenfeld am Ortseingang, wenn ihr von Herborn kommt. Jetzt die aktuellen Staus und Gefahrenmeldungen. Und da auf die A3 Köln Richtung Frankfurt zwischen Kreuzborn-Siegburg und Rastplatz-Logebachtal. Ein defektes Fahrzeug, 2 Kilometer Stau, 10 Minuten Zeitverzug. Und nochmal die A3 Köln Richtung Frankfurt zwischen Bad Honne-Flintz und Rastplatz-Pfaffenbach. Hier wurde Ladung verloren. Hier liegen mehrere Steine auf der rechten Spur. Bitte ganz besonders vorsichtig sein. Und es war es soweit. Es sei denn, ihr habt noch irgendwas anderes gesehen, dann sagt Bescheid. Die kostenlose Nummer zum Anrufen oder WhatsApp schicken ist die 0800 8 und 3 mal die 62. Euch überall eine gute und vor allem sichere Fahrt.
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0: Montag, kurz nach 7. So, für die meisten ist auf jeden Fall Füße hochlegen angesagt, vielleicht noch Abendessen machen, aber dann war es das auch und das ist gut so. What?

0: Coldplay und We Pray hier bei RPA. Einen schönen Montagabend euch. Und bei mir David Banks aus unserer Musikredaktion. Hi David.
1: Einen schönen Montag, hi.
0: Wir steigen mal ganz entspannt ein in dieser Woche mit unserem RPA 1 Album der Woche. Das ist nämlich richtig schön von Freya Ridings. Und das war ihr erster Hit. Wow.
1: Gänsehaut.
0: Ohne Witz, 2017, der geht so richtig tief.
1: Der ist nice. Der hatte auch vor ein, zwei Jahren noch mal so ein bisschen einen Social-Media-Hype. Mhm. Und ja, ich glaube, spätestens damit war dann auch dem Letzten der Name Freya Ridings zumindest nicht mehr ganz ungeläufig.
0: Lost Without You, nach wie vor ein Wahnsinns-Song. Und ich freue mich richtig, dass wir ihr Album in dieser Woche vorstellen können, weil ich finde, sie ist eine ganz besondere Künstlerin.
1: Ja, in unseren Gefilden jetzt vielleicht nicht jedem bekannt, aber Freya Ridings durchaus eine Künstlerin, die schon ja, ein bisschen Karriere hinter sich hat. 94 geboren in London, der Name Freya, würde man jetzt vermuten, irgendwie skandinavischer Herkunft. Sie sagt auch, ja, angeblich, weil ihr Vater als Schauspieler auch mal Wikingerrollen gespielt hat, hat er sich inspirieren lassen zu dem Vornamen Freya. Finde ich spannend.
0: Absolut. Und ihre Stimme ist kaum vergleichbar, oder?
1: Hast du recht. Am ehesten könnte man sie jetzt noch mit Birdie vergleichen, die ja auch so dieses Falsett und diese ganz zerbrechliche Stimme hat. Aber Freya ist sehr, sehr viel wandelbarer nochmal und kann durchaus auch, wenn es sein muss, mal ein bisschen kernigere Töne. Also ich bin großer Fan ihrer Stimme, auch wenn sie jetzt, wie gesagt, nicht bei den ganz großen Popstars oben dabei ist. Aber sie ist musikalisch wirklich eine der ganz tollen Künstlerinnen da draußen.
0: Und auch ihr Album ist sehr, sehr vielfältig. Wir haben lautere Töne, ein bisschen countrymäßig angehaucht, aber auch ganz ruhige Stücke sind mit dabei. Lasst euch erstmal so ein bisschen einführen in die Platte. Heute

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4: Wunderschönen Montagabend um 19.30 Uhr, halb acht. Wir schauen gemeinsam auf die Straßen und es wird geblitzt bei euch in Neuwied-Feldkirchen. Ehrlicher Straße, Hinterkreuzung Lohmannstraße Richtung Hüllenberg und außerdem auf der B9 Speyer Richtung Ludwigshafen bei Speyer West. Jetzt die aktuellen Staus und Gefahrenmeldungen. Seid bitte vorsichtig auf der A3 Köln Richtung Frankfurt. Zwischen Bad Honne-Flinz und Rastplatz Pfaffenbach. Die rechte Spur ist hier aufgrund von Fahrbahnausbesserungen wohl gesperrt oder soll gesperrt werden. Da sind starke Schlaglöcher auf der rechten Spur. Bitte fahrt hier dementsprechend aufmerksam und vorsichtig. Und die A3 noch Köln Richtung Frankfurt weiter zwischen Rastplatz Logebachtal und Neustadt-Wied. Hier steht ein defektes Fahrzeug. Aktuell nur ein Kilometer Stau und 5 Minuten Zeitverzug. Trotzdem auch hier bitte vorsichtig sein. Und das war's. Es sei denn, ihr habt noch irgendwas anderes gesehen, dann sagt doch gern Bescheid. Die kostenlose Nummer zum Anrufen oder WhatsApp schicken ist die 0800 8 und 3 mal die 62. Euch überall eine gute und vor allem sichere Fahrt.
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0: ist die Baustelle.
1: Normal sollte das halten.
0: Handwerker Peters bei RPR 1.
2: Yay! Mahlzeit! Ich bin Handwerker Peters, ihr könnt mich ja P nennen. So, was haben wir denn? Ah, ich sehe es schon, die Kirchenglocke hat ihren Klöppel verloren. Das kriegen wir hin. Liebe Hörerinnen und Hörer, habt ihr gelesen? Im Kölner Dom musst du jetzt Eintritt bezahlen. 12 Euro. Also nicht PayPal, sondern PrayPal. Der Austritt aus der Kirche kostet jetzt auch der Eintritt. Der Stift Thorsten ist jetzt ausgetreten, das hat den 30 Euro gekostet. Also ich könnte verstehen, wenn der Kölner Dom sagt, die, die ausgetreten sind, müssen Eintritt bezahlen. Gut, woran erkennt man die? Am Schwefelgeruch. Das war ein Witz. Mein Sohn wollte immer im Kölner Dom oben die Glocken gucken. Die große ist eine dicke Pitta und dann gibt es noch so eine mittlere und eine ganz kleine. So ein Aufpasser da, ein Domschweizer, hat uns das erklärt. Das geht in Köln auf die Jungfrauensage zurück. Die große Glocke ist für die Jungfrauen von 20 bis 35 Jahre. Die gongt immer so. Nur den einen, nur den einen. Die mittlere Glocke für die Jungfrauen von 35 bis 50. Die geht den oder den, den oder den. Und die kleine Glocke für die Jungfrauen ab 50 Jahre, die klingt ganz egal, wer kommt, ganz egal, wer kommt. Yay! So, fertig. Normal sollte das halten.
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0: Louis Capaldi, Forget Me, hier bei RPR 1. Wunderschönen Montagabend euch und einen Gruß an alle Handwerker. Ihr habt's für heute geschafft. Nur unser Handwerker Peters aus Nickenich in der Eifel, der muss noch was erledigen.
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1: Schönen Montagabend euch. Wir schauen gemeinsam aufs Wetter und die aktuell gemessenen Temperaturen. Da haben wir in Mainz noch 20 Grad, Nassau an der Lahn 18, in Birkweiler an der südlichen Weinstraße auch 18 und in Bitburg in der Eifel auch 18 Grad. In der Nacht, da ziehen lokal Gewitter und Regen durch bei 7 bis 14 Grad höchstens. Morgen dann ein ganzes Stück kühler als heute. Regnet oft und das bei 16 bis 21 Grad. Und der RPA 1 Wettertrend, auch am Mittwoch und Donnerstag geht's genauso weiter, also gewittrig und nass. Bei Werten bis höchstens 20 Grad.
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2: Ich bin Daniel Ernst. Guten Abend. Deutschland und Frankreich wollten gemeinsam einen Kampfjet entwickeln, doch dazu wird es nicht mehr kommen. Das Projekt sei gescheitert, hieß es aus deutschen Regierungskreisen. Die Vorbereitungen haben Milliarden gekostet. Offenbar hat die Zusammenarbeit zwischen dem Airbus-Konzern und dem französischen Flugzeugbauer Dassault nicht funktioniert. Das Milliardenprojekt Stuttgart 21 verzögert sich weiter. Nach Medienberichten wird der neue Stuttgarter Hauptbahnhof erst Ende 2031 eröffnet. Das berichtet die FAZ. Grund dafür seien drastische Versäumnisse der Deutschen Bahn, so das Blatt. Ab nächstem Jahr sollen allerdings Teile des unterirdischen Bahnhofs in Betrieb gehen und so für Entlastung sorgen. Die Eröffnung der Fußball-Weltmeisterschaft am Donnerstag in Mexiko könnte ins Wasser fallen. Nach der Eröffnungsfeier trifft Mitgastgeber Mexiko auf Südkorea. In der Hauptstadt soll es dann schwere Gewitter und heftige Regenfälle geben. Dennis Düttmann berichtet.
3: Bereits seit Tagen regnet es in der Millionenmetropole, vor allem am Nachmittag, zum Teil heftig. Das ist in der Regenzeit aber durchaus üblich. Kurz vor der WM-Eröffnung zieht außerdem Tropensturm Boris auf den Badeort Acapulco an der mexikanischen Pazifikküste zu. In den Bundesstaaten Guerrero und Oaxaca wird mit starken Niederschlägen gerechnet. Über Land dürfte Boris allerdings rasch an Stärke verlieren und sich auflösen. In der Hurrikansaison zwischen Mai und November kommt es in Mexiko immer wieder zu heftigen Wirbelstürmen.
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4: Kinderkrank ist immer noch und immer wieder Sache der Mütter, auch in Rheinland-Pfalz. Nach den Zahlen der Krankenkasse AOK wurde im vergangenen Jahr nur jeder vierte Antrag auf Kinderkrankentage von einem Mann gestellt, obwohl beide Elternteile den gesetzlichen Anspruch haben, wie es heißt. Ein Grund könne sein, dass bei der Betreuung eines kranken Kindes vom ersten Tag an Gehaltsabzüge fällig werden, anders als bei einer Eigenkrankmeldung. Weil Männer im Schnitt mehr verdienen, blieben eben die Mütter öfter zu Hause. Olaf Holzbach aus Eisenberg.
2: Das waren die RPR1 Nachrichten um 20 Uhr.
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2: A5 Heidelberg Richtung Karlsruhe, zwischen Bruchsal und Karlsruhe Nord 3 Kilometer Stau.
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5: Herzlich willkommen, ihr Lieben, zum Music Made in Germany. Und wir feiern in dieser Woche den Music Made in Germany Abend in Bad Ems mit dem wunderbaren Kamrat. Ganz lustig, der übrigens auch vor Ort Leute aus seiner Heimat getroffen hat.
6: Grüße aus Wuppertal und Felbert, heute extra angereist. Steffi und Ronja. Steffi und Ronja, wo seid ihr? Geil, ey, da hätten wir zusammenfahren können. Das hätte er was gesagt? Hier ist ein bisschen schöner, ich bin ehrlich. Die Stadt ist auch deutlich schöner als Wuppertal. Wo Wuppertal, also strotzt jetzt nicht vor Schönheit, aber vor tollen Menschen. Also schön, dass ihr da seid.
5: Oh.
6: Gut gerettet, ne?
5: Geht gleich los und für den Start gibt es Friends aus genau diesem Abend jetzt hier bei Music Made in Germany. Schön, dass ihr mit dabei seid und schön, dass wir jetzt diesen besonderen Künstlerabend nochmal zusammen erleben können. Musik an, Welt aus.
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1: Unser Music Made in Germany Abend mit Kamrat in Bad Ems in Rheinland-Pfalz. Darum geht es heute. Kamrat ist ja der Künstler, der sich dem Ruhrpott ganz nah fühlt, aber eigentlich Westfale ist. War auch mal wieder ein sehr beliebtes Thema an diesem Abend.
2: Genau, also die beiden Städte treffen es eigentlich ganz gut. Ich bin in Wuppertal geboren, bin da mit 2 Jahren nach Fellbad gezogen, mache aber eigentlich alles, was ich so mache, im Ruhrgebiet, in Bochum. Dementsprechend habe ich mir so diesen asozialen Ruhrgebietsslang so ein bisschen angeeignet. Also nicht wundern.
1: Ist ja schön.
2: Ja, geil! Ruhrgebiet! Kommst du aus dem Ruhrgebiet?
3: Vom Niederrhein.
2: Ja, guck mal, das ist ja Fellbad, Wuppertal, da ist ja nicht so weit. Aber ich muss sagen, ich bin einfach dem Ruhrgebiet so hingeneigt. Man muss ja immer sagen, so diese direkte Art, die ist ja nicht immer sofort verständlich, sondern manchmal wirkt die vielleicht erstmal ein bisschen abschreckend und böse, aber sobald man das Ruhrgebiet verstanden hat, ist das die herzlichste Form von Umgang. Aber das muss man, glaube ich, erstmal lernen.
1: Das heißt also, das hat mir Herbert Grönemeyer mal im Interview erzählt, dass es auch mal so ein bisschen, was heißt Schimpfwörter ist, aber dass man sich mal auch so ein bisschen vielleicht so ein bisschen wegdisst und irgendwie mal sagt, so hör mal, du, was ist denn so ein typisches Wort bei euch so?
2: Es gibt ja ganz viele ich meine, ich will keine großen Beleidigungen jetzt hier sagen, aber so Flitzpiepe ist so ein typisches das würden wir jetzt nicht sagen, aber es ist noch anders. Man beleidigt sich nicht in dem Sinne, sondern du gehst zum Beispiel ins Café, wir haben ein Café oder eine Bäckerei, Schmidtmeier heißt, die ist seit Generationen in Bochum geführt und die ist auch ganz toll, die machen ganz tolle Backwaren. Und ich gehe dann morgens rein und als ich so neu da in Bochum war, habe ich halt gefragt, ob ich einen Cappuccino haben kann. Und dann war es so, hör mal, wenn du einen Cappuccino haben willst, kannst du in das Hipster-Café gehen. Ich habe hier Filterkaffee, wenn du den nicht willst, kannst du raus. So ist das. Okay. Und das war total nett gemeint. Und ich so, alles klar, dann nehme ich einen Filterkaffee gerne.
1: Hug Yourself aus dem Music Made in Germany Abend live aus Bad Ems aus dem Marmorsaal. Jetzt hier für euch.
4: Und wir haben euch noch einen Song von meiner EP mitgebracht. Den habt ihr vielleicht schon mal gehört.

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1: Was war das? Eine wilde Party. Ich kann es nicht anders sagen. Obwohl wir schon mal einen Music Made in Germany Abend mit Kamerad hatten, war ich diesmal nochmal so überrascht und so überwältigt von dieser wunderschönen Zeit, die er uns beschert hat. Ich kann es nicht anders sagen. Wir erleben heute den Music Made in Germany Abend live aus Bad Ems aus dem Marmorsaal mit Kamerad. Es gibt für euch jetzt die Highlights des Abends und ein Highlight war definitiv Karl. Karl, ein Schüler aus dem Publikum, der die Aufmerksamkeit von Kamerad auf der Bühne bekommen hat. War nicht der schlechteste Tag für ihn.
2: Wer hat den Kamerad noch nie live gesehen?
3: Okay, das ist geil. Nee, das wirklich
2: ist
3: geil.
2: Super geil.
3: Hast du auch noch nicht, aber du hast schon ein Plakat mitgebracht. Das ist schon mal sehr richtig. Haben wir kurz Zeit dafür? Dann komme ich zu dem Thema live. Also, ich finde es ja eh immer schön, wenn Menschen sich die Mühe machen. Ich komme mal kurz. Möchtest du hochkommen? Komm mal hoch. So. Erstmal großer Applaus, bitte. Zeig mal das Plakat einmal.
2: Das ist Karl.
3: Wie heißt du?
4: Karl.
3: Das ist Karl. Und Karl hat ein sehr schönes Plakat. Du hast gezeichnet. Das ist sehr schön. Und da stehen Fragen an mich drauf. Und ich finde es immer sehr schön, wenn man sich die Mühe macht. Und die Fragen sind total cool vor allem. Weißt du warum? Man wird ganz oft Sachen gefragt so zum Thema Musik und so weiter. Aber das geht so ein bisschen mehr auf das Menschliche. Und das ist schön, was mein Lieblingsessen ist zum Beispiel. Was ist erstmal dein Lieblingsessen? Alles?
4: Ja.
3: Erdbeerkuchen?
4: Nein.
3: Nee, kein Erdbeerkuchen? Nicht mal so ein kleiner, süßer Erdbeerkuchen? Nee, mein Lieblingsessen ist tatsächlich Sushi, würde ich sagen. Isst du gern Sushi? Hast du schon mal probiert?
4: Nein.
3: Das kommt noch. Ich habe es als Kind auch noch nicht so gern gegessen, aber es kommt noch. Bist du gerne zur Schule gegangen? Ich habe gerne die Leute gesehen in der Schule, aber ich war jetzt nicht unbedingt... Also, ich war gut in der Schule, aber ich habe jetzt nicht so gern gelernt. Wie ist das bei dir? Hast du viele Freunde in der Schule?
4: Ja.
3: Gehst du lieber wegen denen hin oder wegen den Fächern?
4: Wegen den Fächern.
3: Ehrlich? Was ist dein Lieblingsfach?
4: Sport.
3: So nämlich. Und das passt auch zu mir. Mein Lieblingsfach war auch Sport und Englisch. Deshalb laufe ich jetzt viel auf der Bühne rum, bewege mich viel, das ist ein bisschen Sport. Und gleichzeitig singe ich auf Englisch. Das hat sich also gelohnt. Wollen wir ein Foto machen mit dem Plakat? Ja? Vielleicht in die Richtung, mit allen Leuten zusammen. Großer Applaus nochmal für Karl. So, haben wir ein Handy? Möchtest du das Handy einmal geben? Dann können wir vielleicht einmal hier das Foto machen. Oder willst du kurz vorkommen? Einmal jubeln, komm, einmal alle zusammen. Komm. Sehr gut. Vielen, vielen Dank, Karl. Danke, Svenja. Schön, dass ihr da seid.
1: I Believe aus dem Music Made in Germany Abend live jetzt hier für euch. 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
1: Und gleich geht's weiter mit unserem Music Made in Germany Abend und Kamrat. Innerhalb der nächsten 20 Minuten gibt es weitere Highlights aus dem Abend in Bad Ems. Außerdem gibt es noch neue Musik von den Toten Hosen. Das alles, also bleibt dran.
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0: Marmorsaal im Bad Ems gemeinsam erleben durften. Der wunderbare Kamrat war am Start und hat uns einen der schönsten Abende ever and ever gebracht. Wir erleben ja den Abend gemeinsam und wir gestalten den Abend ja auch gemeinsam. Ist ja immer Hälfte Live-Interview, Hälfte Unplugged-Session. Und es gibt natürlich immer tolle Fragen von euch aus dem Publikum. Unter anderem war die Frage mit dabei, ob denn der Herr Kamrat eigentlich einen Beruf gelernt hat.
1: Welchen Beruf? Gar keinen. Tatsächlich habe ich keinen Beruf erlernt. Ich habe angefangen zu studieren nach der Schule und habe dann relativ, also ich habe Wirtschaftsingenieurwesen versucht zu erlernen, habe gemerkt, alles gut. Ja.
2: Ich habe getropft.
1: Ja, ich hab das auch schon gesagt. Ne? Ich habe vorhin gesagt, ich ziehe das an und werde mich bestimmt bekleckern. Ist noch nicht passiert, aber ja, und es ist so, wer weiß, was gleich ist. Nee, und dann habe ich schnell gemerkt, dass dieses Leben in der Uni irgendwie nur darauf abgezielt hat, nach Hause zu kommen und Musik zu machen. Ich habe halt gedacht, ich war damals 18. Warum sollte man in dem Alter schon sich zwingen, was zu tun, wo man eigentlich weiß, was die Leidenschaft ist? Und habe dann gesagt, na gut, dann versuche ich Musik zu machen. Und ich habe das, glaube ich, insofern erlernt, dass man das ja gar nicht, also man kann es studieren und so, aber du lernst wirkliche Sachen halt eben auf der Bühne und im Studio. Und ich weiß nicht, ob es ein Beruf ist, aber ich habe vieles gelernt.
2: Wann hast du denn gemerkt, also war dein Gefühl so sicher damit? Zwei Fragen ergeben sich daraus, dass du gewusst hast, ich kann es schaffen, einfach für dich drin. Und wenn man so jung ist, da sind ja oftmals auch die Eltern so ein bisschen hinten dran, die sagen, um Gottes Willen.
1: Also mit Sicherheit haben die das auch erstmal, also eigentlich haben die mir das, also die haben es nie gesagt. Ich glaube, die haben es auch jetzt nicht so gesagt in dem Sinne von, oh Gott, der soll das bloß nicht machen. Ich glaube, man macht sich irgendwann Sorgen, wenn nach so 3-4 Jahren versuchter Karriere auf einmal alle Freunde, alle Klassenkameraden, Klassenkameradinnen das Studium schon fertig haben. Ja. Und dann stehst du auf einmal da und denkst dir, warum hat mein Sohn das jetzt angefangen mit der Musik? Aber mir gegenüber gab es immer nur Unterstützung dafür. Boah, und
2: Wahnsinn.
1: Das ist halt ein total gutes Gefühl, weil Wahnsinn. Man selber ist ja auch nicht blind. Also man selber sieht natürlich, okay, das läuft noch nicht so, aber trotzdem habe ich wirklich immer den Glauben gehabt, dass es irgendwie klappen wird und irgendwie schon werden wird. Habe ich irgendwie bei allen Sachen. Es könnte eine Form von Naivität sein, ich glaube, man braucht es auch, um halt eben nicht aufzuhören. Also zum Beispiel war es ja so, I Believe kam an einen Punkt, wo ich wirklich kurz davor war, dass es nicht mehr, also logisch weitergehen konnte. Kein Geld, keine Miete zahlen, so. Und hätte ich da aufgehört, hätte ich wahrscheinlich jetzt irgendwas gemacht mit dem Glauben, ich bin nicht gut genug. Und jetzt sitze ich hier und darf über meine Musik reden. Und das nur, weil ich noch ein bisschen weitergemacht habe. Und das habe ich gelernt, dass nicht alles immer sofort klappen muss.
0: Oh, bitte hört euch das ganze Interview an. Es ist so süß, überall, wo es Podcasts gibt und auf musicmadeingermany.de. Und jetzt gibt's für euch I Hope You End Up Alone live von Kamrat aus dem Music Made in Germany Abend.

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1: Und wie immer an dieser Stelle gibt es erstmal neue, frischeste Musik für euch. Darauf haben so viele gewartet. Deutschland ist zu plakatiert mit den Plakaten für die Konzerte, für die Tour. Die Toten Hosen haben ja angekündigt, sich zu verabschieden. Und zwar mit einem neuen Album. Aus diesem Album gibt es jetzt tatsächlich schon eine erste Single. Sie heißt Nur nach vorn. Tour und Album heißt ja Trink aus, wir müssen gehen. 16 Konzerte in diesem Jahr und 11 Konzerte im nächsten Jahr, 2027. Also, die Toten Hosen haben uns alle so geprägt und wir feiern jetzt ihre neue Single aus dem Abschiedsalbum Trink aus, wir müssen gehen. Happy Release, liebe Toten Hosen, nur nach vorn.

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1: Ich bin Daniel Ernst. Guten Abend. Israel hat die neuen Angriffe auf den Iran gestoppt. Das hat Ministerpräsident Netanyahu am Abend bestätigt. Nach Medienberichten hat die israelische Regierung damit einen Wunsch von US-Präsident Trump erfüllt. Schon am Nachmittag hatte Irans Militärführung die Angriffe auf Israel für beendet erklärt. Die Ursache für den Stromausfall von Reutlingen war wohl ein Brandanschlag, das sagte Bundesinnenminister Dobrindt. Nach einem Feuer in einem Umspannwerk war es in Reutlingen zu einem großflächigen Stromausfall gekommen. Nach Angaben des Landeskriminalamtes gibt es Hinweise auf Brandbeschleuniger am Tatort. Dobrindt sagte im ZDF:
2: Wir gehen davon aus, dass es sich hier aller Wahrscheinlichkeit nach um einen Brandanschlag handelt. Notwendige Spuren wurden ermittelt. Jetzt geht es darum, dass man in alle Richtungen weiter ermittelt, um die Grundlage dieses Brandanschlags und die Täter entsprechend auch zu ermitteln.
1: Durch den Brand entstand Schaden in Millionenhöhe. Noch immer haben einige Haushalte und Unternehmen in der Region Reutlingen keinen Strom. Der deutsche Aktienmarkt hat heute erst deutlich nachgegeben. Am Nachmittag ging es dann aber wieder leicht aufwärts. Der DAX liegt aber weiter deutlich unter der Marke von 25.000 Punkten.
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1: Im Moment liegen keine Meldungen vor.
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3: Und wir sind in Stunde 2, ihr Lieben, mit unserem Music Made in Germany Highlight-Abend in Bad Ems aus dem Marmorsaal und dem wunderbaren Kamrat. Music Made in Germany Abend heißt immer kleine, feine Unplugged-Session und vorne ein Live-Interview. All together, alle zusammen. In dieser Stunde geht es um die Frage, ob er eigentlich ein Tattoo hat. Das war so cute. Er ist einfach so lustig, der Kamrat. Er hat so einen guten Humor. Der ist nicht nur schlau und ein fantastischer Musiker und entwickelt sich so schnell weiter. Das ist ein richtiger Superstar, ich sag's euch. Sondern ist sowas von auf dem Boden geblieben und ja, einfach lustig mit dem Mann. Ich kann ein bisschen spoilern. Er hat es uns gezeigt, sein Tattoo.
4: Vor allem wo?
5: Ich kann euch eine Sache sagen.
4: Bitte.
5: Seit diesem Jahr bin ich ein tätowierter Mann.
4: Nein!
5: Und ich weiß, alle, die mich schon mal vorher live gesehen haben, die haben auch schon gemerkt, ich habe das auch bei dir gemerkt, man strahlt was anderes aus. Ich werde euch dieses Tattoo zeigen und ihr werdet verstehen.
3: Das alles und noch viel mehr. Schön, dass ihr mit dabei seid. Musik an, Welt aus.
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1: Die Live-Momente mit euch aus dem Music made in Germany Abend, das ist immer was ganz Besonderes. Dementsprechend sind die Music made in Germany Abend immer was ganz, ganz Tolles. Auch mit unserem lieben Freund Kamrat. Mit ihm waren wir in Bad Ems im Marmorsaal. Und eine Frage aus dem Publikum von euch war, ob er eigentlich ein Tattoo hat. Es fing harmlos an. Und überraschenderweise hat er die Frage so beantwortet.
2: Hast du Tattoos, lieber zum Kamrat? Wenn ja, was? Und Achtung, wo? Vor allem wo?
3: Ich kann euch eine Sache sagen. Bitte. Seit diesem Jahr bin ich ein tätowierter Mann.
2: Nein!
3: Und ich weiß... Alle, die mich schon mal vorher live gesehen haben, die haben auch schon gemerkt, ich habe das auch bei dir gemerkt, man strahlt was anderes aus, man strahlt was Böses aus und man, irgendwie kann ich auf einmal auch Motorrad fahren und ich werde euch dieses Tattoo zeigen und ihr werdet verstehen.
2: Jetzt überraschst du mich.
3: Ihr werdet verstehen, dass es eine absolute männliche Entscheidung war. Es ist eine kleine Axt. Und wir haben dieses Tattoo auf Tour gemacht. Das heißt, alle, die jetzt gleich auf dieser Bühne stehen werden, haben dieses Tattoo, weil wir uns als Erinnerung an diese Tour dieses Tattoo machen wollten. Und wir nennen uns gegenseitig Axt. Also warum auch immer. Es ist wie so Bro oder wie irgendwas und sagen halt, was geht Axt? Und dann haben wir in München auf dem Tourstopp uns dieses Tattoo machen lassen. Und ich weiß ganz genau, das hat mit dem klassischen Tattoo wenig zu tun, aber wir sind stolz darauf. Ich hab nur ein bisschen geweint.
2: Hat's wehgetan?
3: Also wie gesagt, ich habe nur ein bisschen geweint. bin mir noch nicht ganz sicher, wie weit es mit meiner Tattoo-Karriere gehen wird.
2: Wir werden's ja sehen.
1: So good von Kamrat live aus dem Music Made in Germany Abend jetzt für euch.

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1: Kamrad, was ein fantastischer Gast bei Music Made in Germany abends. Wir teilen ihn mit euch und senden heute die Highlights aus diesem. Und ich wollte eigentlich nur von ihm wissen, in diesem Live-Interview-Teil, ob er in seinem privaten Umfeld auch mal gefragt wird, ob er irgendwas singen oder spielen kann. Und da ist ihm dann eine Geschichte von einem Essen mit seinem besten Freund eingefallen. Hauptakteur dabei ist Udo. Und das ist die Geschichte.
2: Ich habe eine so eine Situation gehabt, die war ganz, ganz witzig. Also auch ein bisschen komisch, ehrlich gesagt. Aber es war, ich war in einem Restaurant und da waren auch Menschen, also die ich kannte, und da war halt, das war so ein 70. Geburtstag von Udo, heißt dieser Mann. Wir kennen uns mittlerweile gut. Und er hat mich halt gefragt, hey Kamrad, wir kennen uns nicht, aber hier sind ein paar Leute, die du kennst, hast du nicht Bock hier zu singen? Und ich war einfach nur essen mit meinem besten Kumpel. Zu Hause bei uns in Färben. Und ich so, und hab mir gedacht, was sage ich jetzt? Ich kann nicht sagen, hey, du hast zwar den 70. Geburtstag, aber ich werde jetzt auf gar keinen Fall hier singen, weil ich bin privat hier. Finde ich keine gute Aussage, würde ich nicht hören wollen. Und ist auch einfach falsch, weil es ist ja auch nicht so schwer zu singen. Und dann habe ich halt gesagt, ja klar, würde ich machen. Das Problem ist, ich kann ja jetzt nicht einfach so a cappella singen. Ich bräuchte halt eine Gitarre oder so. Die habe ich jetzt nicht hier. Kann ich beim nächsten Mal ja mitbringen.
3: Gut, und dann sehr gut gelöst.
2: Habe ich auch gedacht. 10 Minuten später kommt Udo wieder an den Tisch. Udo hatte auch schon ein, zwei Getränke getrunken, das heißt, Udo ist gar nichts mehr gefahren. Aber da kam ein Kumpel von Udo mit und hat gesagt, hier, der Werner, der hat noch nichts getrunken. Zu Hause habe ich 11 Gitarren. Willst du dir eine aussuchen? Und ich so, Udo, alles gut, komm, wir trinken was, doch schön. Ne? Nee, wir holen jetzt Gitarren. Da kam der wirklich mit 3 Gitarren zurück. Meinst du, ja, such dir eine aus. Ich so, ja, okay. Und dann, was soll ich dann sagen? Fährt er extra nach Hause und besorgt irgendwie 3 Gitarren. Und dann sage ich, ja, nee, ich brauche noch ein Tambourin. Nee, und dann habe ich tatsächlich 2 Songs vorgespielt und haben den ganzen Abend mit denen verbracht. Und dann war wirklich wir zwei, damals glaube ich 27 oder 28-Jährige, mit vielen 70- und Ü-70-Jährigen und haben wirklich lange gefeiert. Und ich kann dir eins sagen, die haben uns unter den Tisch getrunken, die 70-Jährigen. Das war Wahnsinn. War schön.
3: Also aber von daher, schöne Geschichte, ja, wirklich also, so schön.
1: Großartige Geschichte. Ich habe ja gesagt, wir senden die Highlights aus dem Live-Interview mit Kamrad und wie er live klingt, wie fantastisch er gespielt hat. Feel Alive gibt's jetzt von Kamrad, natürlich live vom Music Made in Germany abends.

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1: Und gleich, meine Lieben, geht's weiter hier bei Music made in Germany mit unserem Music made in Germany Abend von und mit Kamrat. Wenn ihr euch den kompletten Abend nochmal anhören wollt, könnt ihr das natürlich jederzeit genießen in unserem Podcast Music Made in Germany und überall, wo es Podcasts gibt. Also lasst uns sehr gerne ein Like da, wenn es euch gefällt. Und hier geht's gleich weiter.
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1: So, meine Lieben, und bevor wir jetzt zum Ende aus dem Music Made in Germany Abend mit Kamrat aus dem Marmorsaal in Bad Ems kommen, hat der liebe Kamrat uns noch eine Geschichte erzählt. Also er erzählt ja gerne und viel Geschichten. Aber eine, die ich so auch noch nie von ihm gehört habe. Es ging eigentlich nur darum, dass er sich mit seiner Band im Vorfeld länger nicht gesehen hat. Und dass dieser Abend deshalb ein ganz besonderer für ihn war. Und dann sind wir auf das Thema Versingen und Texthänger und Pannen und so bei Live-Auftritten gekommen. Und dann kam auf einmal genau diese Geschichte.
2: Die letzte Tourshow war am 15. oder 16. März.
3: Das ist für euch lang.
2: Es ist wirklich lang. Also es ist tatsächlich, wir haben uns also zwischendurch mal so privat gesehen, auch mit der Band, aber nicht mit allen zusammen. Und wir standen vor allem länger nicht auf der Bühne. Und ich habe jetzt ich war weg und habe neue Songs geschrieben und habe die neuen Songs jetzt fertig gemacht. Und dann saß ich heute im Auto eben auf dem Weg hierhin, habe mir gedacht, wie geht nochmal die Strophe von diesem einen Song, den wir immer live spielen? Ich habe alles wieder auf dem Schirm. Hier und da

0: Bitte?
1: Sympathisch.
0: Vielen Dank. Aber ich kann euch eine Sache erzählen, die war total unangenehm. Das war die erste Show des Jahres, auch die erste Show mit diesem neuen Set.
1: Wann?
0: Dieses Jahr im Januar. Also okay. Einen Tag bevor meine EP rauskam. Also am 22.01. war das in Wien. Und dann haben wir ausgemacht vorher, 3 Songs werden gefilmt vom ORF. Und dann waren da auch 100 Menschen im Publikum. Und es war total schön. Es war aber im Radiostudio. Das Setting war nicht ganz so schön wie hier, muss ich sagen. Mhm. Egal. Wir haben dann geprobt und vor allem diese 3 Songs. Das war dann eben auf der einen Seite I Believe, ich glaube, Be Mine und Friends. Und Friends haben wir dann halt eben, glaube, 3-mal geprobt und es lief super. Wir hatten auch einen Gast dabei, sie ist auf die Bühne gekommen, 3-mal top gelaufen, mega. Ne? Aber natürlich nicht im richtigen Outfit, kein Publikum, einfach geprobt. Und bei der Show ist mir ums Verrecken, also wirklich ums Verrecken, die erste Strophe nicht eingefallen. Ist mir einfach nicht eingefallen. Ich hatte das noch nie, aber es ist mir nicht eingefallen.
1: Wie geht's los?
0: Never have I ever und dann geht's halt weiter. Genau. Ja. Mir ist gerade nicht eingefallen, wie es weitergeht. Never have I ever thought that you would hurt my feelings. So fängt's an. Okay. Und ich war wirklich so. Never have I ever thought. Und da war ich da so drin und habe gedacht, warte mal, wir filmen hier 3 Songs. Ich muss nochmal starten. Und ich finde das ja auch irgendwie, ich habe es ja vorhin schon gehört, ich finde es auch nicht schlimm, wenn man auf der Bühne auch mal sagt, so Mäuse, das war jetzt nichts, können wir nochmal. Bis dahin war alles gut. Dann habe ich das halt nochmal gemacht und mir ist es wieder nicht eingefallen. Und dann war es mir so unangenehm, dann habe ich es einfach durchgezogen. Ne? 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Und 2. Strophe ist mir auch nicht eingefallen. Und diese ganze Aufnahme ist eine Vollkatastrophe geworden. Und wir konnten es Gott sei Dank mit den Probetakes zumindest in der Audio ersetzen. Ich habe das Video bis heute nicht gesehen, weil du wirst ja sehen, wie ich dabei gucke. Also es ist quasi, never have I ever thought. Aber da kommt so der richtige Text vom Band. Das ist auf jeden Fall. Weiß ich nicht, ob das so gut war, aber ja, passiert.
1: Oh, Kamerad, we love you. 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Das alles könnt ihr euch gemütlich anhören im Podcast Music Made in Germany. 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
1: Es ist die Music Made in Germany Zeit, wie immer an dieser Stelle mit neuer, frischester Musik. Und wir freuen uns sehr, dass wir wieder Neues hören. Und zwar von dem wunderbaren Joris. Das erste musikalische Lebenszeichen in diesem Jahr. Und wir wissen, wenn Joris etwas rausbringt, oh, dann ist immer richtig gut. Und dann hat es immer dieses ganz besondere Joris-Gefühl. Und das hat er auch mit seiner brandneuen Single geschafft. Wir freuen uns wirklich sehr, drücken dich, freuen uns und sagen Happy Release, mein lieber Joris, für Sternenstaub.
2: Hey, hier ist Joris und in meinem neuen Song Sternenstaub beschreibe ich dieses Gefühl, was ich im Sommer bekomme, wenn alle Menschen draußen sind, spät nachts noch unterwegs sind und diese Nacht uns alle vereint. Ja, das ist ein unglaublich schönes Gefühl und ich finde, der Song trägt das in sich. Habt einen fantastischen Sommer.

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1: Ich bin Daniel Ernst. Guten Abend. Die Türkei will im Konflikt zwischen den USA und dem Iran vermitteln. Das hat Außenminister Hakan Fidan angekündigt. Der Krieg habe die Region und die Welt an den Rand einer Katastrophe gebracht. Israel hat heute die neuen Angriffe auf den Iran gestoppt. Das hat Ministerpräsident Netanyahu am Abend bestätigt. Nach Medienberichten hat die israelische Regierung damit einen Wunsch von US-Präsident Trump erfüllt. Nach dem Stromausfall von Reutlingen deutet alles auf einen Brandanschlag hin. Offenbar gab es mehrere Brandstellen. Nach Angaben des Landeskriminalamtes gibt es außerdem Hinweise auf Brandbeschleuniger am Tatort. Nach einem Feuer in einem Umspannwerk war es in Reutlingen zu einem großflächigen Stromausfall gekommen. Durch den Brand entstand Schaden in Millionenhöhe. Noch immer haben einige Haushalte und Unternehmen in der Region keinen Strom. Die Fußballnationalmannschaft ist in ihrem WM-Quartier in Winston-Salem angekommen. Auf dem Rollfeld wurde die Maschine mit Fontänen der Flughafenfeuerwehr begrüßt. Am Abend, Ortszeit, soll es ein öffentliches Training mit rund 3000 Fans geben.
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1: Ich bin Daniel Ernst. Guten Abend. Die Türkei will im Konflikt zwischen den USA und dem Iran vermitteln. Das hat Außenminister Hakan Fidan angekündigt. Der Krieg habe die Region und die Welt an den Rand einer Katastrophe gebracht. Israel hat heute die neuen Angriffe auf den Iran gestoppt. Das hat Ministerpräsident Netanyahu am Abend bestätigt. Nach Medienberichten hat die israelische Regierung damit einen Wunsch von US-Präsident Trump erfüllt. Nach dem Stromausfall von Reutlingen deutet alles auf einen Brandanschlag hin. Offenbar gab es mehrere Brandstellen. Nach Angaben des Landeskriminalamtes gibt es außerdem Hinweise auf Brandbeschleuniger am Tatort. Nach einem Feuer in einem Umspannwerk war es in Reutlingen zu einem großflächigen Stromausfall gekommen. Durch den Brand entstand Schaden in Millionenhöhe. Noch immer haben einige Haushalte und Unternehmen in der Region keinen Strom. Die Fußballnationalmannschaft ist in ihrem WM-Quartier in Winston-Salem angekommen. Auf dem Rollfeld wurde die Maschine mit Fontänen der Flughafenfeuerwehr begrüßt. Am Abend, Ortszeit, soll es ein öffentliches Training mit rund 3000 Fans geben.
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1: Guten Abend Deutschland, mein Name ist Daniel Kaiser. Willkommen zur Night Lounge heute am Dienstag, den 9. Juni 2026. Kurz nach 12 haben wir es und wir legen wieder los. Zwei Stunden wird getalkt. Heute über ein Thema, das wir das letzte Mal vor 2 Jahren hatten. Auch damals anlässlich des Pride Month. Und das ist ja jetzt im Juni der Fall. Also sprechen wir heute Abend über ein Thema, das da sehr gut dazu passt. Und zwar über das Coming Out. Über das möchte ich heute Abend mit euch sprechen. Und ja, würde ganz gerne wissen, wer von euch hat die Erfahrung gemacht, dass ja, das positiv aufgenommen wurde, das negativ aufgenommen wurde. Wer hat vielleicht auch sehr lange damit gewartet, bis er oder sie sich getraut hat, damit zu der Familie zu gehen, zu Freunden zu gehen, zu Kollegen zu gehen und einfach zu sagen, ich liebe Männer, Frauen, beides. Oder wie auch immer, anrufen, kostenlos, vom Handy, vom Festnetz. Heute will ich mit euch darüber diskutieren, eure Geschichten hören und für alle, die sagen, na super, dann brauche ich ja heute gar nicht anzurufen, betrifft mich ja gar nicht. Nein, auch mit euch möchte ich natürlich sprechen, auch von euch würde ich ganz gerne wissen, wie habt ihr denn reagiert, als sich jemand bei euch geoutet hat? Wer aus der Familie oder aus dem Freundeskreis oder aus dem weiteren Umfeld hat sich bei euch geoutet? Was war so eure Reaktion? Was hat sich seitdem verändert, auch so zwischenmenschlich? Darüber möchte ich heute Abend mit euch reden. Kostenlos vom Handy und vom Festnetz. Die Nummer zu mir ins Studio.
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1: So, eine Nachricht habe ich bekommen, zwar schon vor der Sendung, von Leon. Der hat mir geschrieben, dass er sein Coming-out mit 17 hatte. Damals dachte er, jetzt wird alles leichter. Aber er sagt, nee, erstmal wurde alles irgendwie komplizierter. In der Schule gab es damals dumme Sprüche. Zwei Freunde haben sich sogar zurückgezogen, den Kontakt abgebrochen. Und er hatte kurz das Gefühl, jetzt ist irgendwie alles kaputt. Aber gleichzeitig war es auch zum ersten Mal das Gefühl, nicht mehr lügen zu müssen. Und da sagt er, war es die richtige Entscheidung. Er hat es zuerst seiner Schwester gesagt. Sie meinte nur, du bist und bleibst trotzdem mein Bruder. Und dieser Satz, sagt er, der hat ihm damals wirklich extrem geholfen. Und heute ist er inzwischen 24 Jahre alt, also es sind 10 Jahre sind vergangen seitdem und er ist froh, dass er diesen Schritt gegangen ist. Rückblickend sagt er, war es vielleicht nicht der Moment, der irgendwie alles perfekt gemacht hat, aber der Moment, in dem sein, wie er sagt, sein echtes Leben angefangen hat. Also ruft mich an, kostenlos vom Handy, vom Festnetz, lasst uns heute über das Thema Coming Out sprechen. Und mich würde vor allem interessieren, weil das hatte ich in der Sendung noch nicht so häufig, wer erst sehr spät sein Coming Out hatte, beispielsweise mit 30, mit 40, mit 50 oder mit 60, 80. Ich hatte mal eine Geschichte gelesen, also eine echte Geschichte, da hat ein Herr in Amerika, glaube ich, war das, irgendwie mit über 80, der war 85, 88, irgendwas in dem Dreh, und da hat er erst den Schritt gewählt, zu sagen, liebe Familie, liebe Enkel, liebe Kinder, ich muss euch da was erzählen. Übrigens sehr interessant, wie das aufgenommen wurde, auch von der Gesellschaft. Von der Familie wurde es super aufgenommen, aber von der Gesellschaft teilweise, was man da so für Kommentare gelesen hat, fragwürdig. Also, bin gespannt, eure Geschichten zu hören. Ruft mich an vom Handy, vom Festnetz.
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1: Die Nummer zu mir hier direkt ins Studio. Mitmachen könnt ihr auch online. Thema ist gepostet auf Instagram und auf Facebook unter Night Lounge. Da gerne mal reinklicken und natürlich auch gerne in unseren WhatsApp-Kanal. Den findet ihr ebenfalls über Insta und Facebook. Da ist der Link dazu. Da sind dann auch die Fragen, die ihr heute beantworten könnt. Einfach so Klickfragen, nichts Dolles. So, die dritte Frage ist aber eine, die mich besonders interessiert. Denn ich wollte von euch wissen, was wäre eigentlich oder was war für euch so das größte Problem oder die größte Sorge, wenn sich jemand bei euch outet? Was habt ihr euch da so für Gedanken gemacht? Das würde ich gerne mal wissen. Und da haben schon ein paar geschrieben, das möchte ich jetzt schon mal vorlesen, weil das eventuell die Sendung auch so ein bisschen vorantreibt. Und da hat jemand geschrieben, die Frage, ob ich etwas falsch gemacht habe und die Person sich deshalb erst jetzt outet und ich ihr nicht das Gefühl gegeben habe, von Anfang an offen damit uns umzugehen. Das schreibt gerade hier ein User. Finde ich spannend. Das heißt, man geht jetzt gar nicht irgendwie schockiert damit um, irgendwie so, oh mein Gott, sondern eher so, hey, krass, warum sagt mir die Person das jetzt erst nach so langer Zeit? Weil man fragt dann ja meistens auch sowas wie, hey, wann hast du das erste Mal gemerkt, gespürt? Und dann fragt man sich ja schon, warum kommst du erst nach so vielen Jahren zu mir und erzählst mir das? Ich dachte, wir sind so und so vertraut, ne? Aber man weiß ja manchmal nicht, wie die Person reagiert, kann ich mir vorstellen. Dann schreibt ein anderer User, dass die Person Angst davor hatte, es mir zu erzählen. Das wäre meine größte Sorge. Ein Problem mit Coming-outs habe ich allerdings nicht. Dann schreibt jemand, ich hätte damit kein Problem. Jeder kann ja lieben und machen, was er oder sie will. Finde es eher bedenklich, wenn Leute sich darüber lustig machen oder sich respektlos verhalten. Okay, jetzt gehen wir in die erste Leitung. Und wen haben wir dran? Piroschka aus Mannheim ist bei mir. Guten Abend, Piroschka. Schön, dass du da bist.
2: Ach, hallo, Daniel. Schön, ne? Mal wieder mit dir zu sprechen. Ja, also zu dem Thema kann ich nur sagen, ich möchte jetzt nicht den Namen, ja, dieser Personen, ne, die sich bei mir geoutet hat, ja. Und der Mensch ist für mich trotzdem der gleiche geblieben, der es immer war, ja. Und so wie er ist, so ist er, so wird er auch immer bleiben.
1: Mhm. Standst du dieser Person sehr nah?
2: Ja.
1: Okay. Und ich weiß, du hast gesagt, du willst den Namen nicht sagen, aber du musst auch nichts sagen, was du nicht sagen möchtest. Trotzdem, wie alt war die Person, als du es erfahren hast?
2: Noch ziemlich jung. So ungefähr 27.
1: Ah, okay, 27. Kanntest du die Person zu dem Zeitpunkt schon länger oder erst mit 27?
2: Schon viel länger, ja.
1: Schon viel, viel länger.
2: Ja, ja.
1: Jetzt habe ich ja gerade ein paar Kommentare vorgelesen von euch, also Fragen, die man sich selber dann auch stellt. Zum Beispiel die Frage, was habe ich falsch gemacht, dass du es mir jetzt erst erzählst? Hast du dir diese Frage auch gestellt?
2: Ja, die habe ich mir gestellt, aber ich habe keine Antwort bekommen. Aber ich habe da nachgefragt und gar nichts. Nur die Person wollte einfach halt erstmal zurückhalten, ja. Und dann habe ich aber dann ihr gesagt, dass dieser Person, dass ich das schon lange wusste und gespürt habe, dass es so ist. Ich wollte nur drauf warten und denjenigen nicht drängen.
1: Woran macht man das fest, dass man sagt, ich habe mir das schon die ganze Zeit gedacht, gespürt? Wie kommt man da drauf?
2: Ja, wenn so ein Mensch irgendwie bedrückt ist, ja, und sich nicht so gibt mehr, wie er ist, ne? Und dann denkt man, warum ist das so, wenn man die Person sehr gut kennt, ja? Und dann merkt man das und spürt es. Und dann denkt man, was könnte es sein? Natürlich geht alles Mögliche im Kopf rum, ja? Aber wenn man es dann selbst, ja, gesagt kommt, ja, und diese Person nicht drängt, glaube ich, ist es sehr wichtig, weil diese Person muss selbst dazu bereit sein, und es so zu sagen. Und meine Reaktion war, okay, gut, alles klar, deswegen bist du für mich genau die gleiche Person, ne? Und da ändert sich gar nichts dran, das ist mir ganz egal.
1: Du sagst, du hast es am Verhalten gemerkt, irgendwas stimmt nicht. Die Person ist ein bisschen zurückhaltend gewesen, ruhig geworden. Du hast gemerkt, irgendwas ist da, irgendwas beschäftigt die Person. Wie schlussfolgert man durch dieses Verhalten jetzt automatisch, das hat was mit der Sexualität, mit dem, worauf man, was man liebt, zu tun. Das leuchtet mir noch nicht ganz ein. Ich verstehe das noch nicht, wie man da automatisch zu der Schlussfolgerung kommt. Naja, liegt vielleicht irgendwie daran.
2: Ja, Mensch, zum Beispiel der Freundeskreis, ja, wo wie derjenige sich verändert, ne, und dann merkt man irgendwie, und denkt man sich, ja, also das war nicht so jetzt, dass irgendwie derjenige sich zu den Menschen nur hingezogen gefühlt hat, aber man hat gemerkt, ja, da stimmt was nicht. Das ist halt, jetzt kann ich es schwer erklären, aber ja, aber
1: das
2: war.
1: Ist das aber, groß. Ich frage jetzt, ist das nicht auch irgendwie schon wieder zu einfach zu sagen, na, du hast ja, weiß nicht, du hast als Frau nur weibliche Freunde, dann bist du ja vielleicht lesbisch, oder du hast als Mann nur männliche Freunde, dann bist du schwul. Das ist doch viel zu einfach gedacht, das kann es doch nicht sein.
2: Nein, so kann man das auch nicht sagen, ja. Würde ich gar nicht sagen, weil zum Beispiel auch Gott, so viele Freundinnen, die ich habe, ja, und viel, also ich bin verheiratet, ja, und ich bin hetero und deshalb kann man das nicht sagen, ja, das würde ich nicht so sagen, dass man das daraus schließen kann, aber wenn ein Mensch sich so irgendwie verändern, zurück, ja, gezogen so ist und dann merkt man, derjenige, wenn man ein gutes Verhältnis dazu hat, der hat sich irgendwie, ne, verändert, aber ich möchte da nicht nachfragen, ja, und derjenige sollte es von alleine sagen und nicht gedrängt werden, ja, und das fand ich auch ganz toll, dass es so war.
1: Interessant, dass du das sagst, weil wenn jemand 27 ist, stellt man ja schon mal die Frage, und wie sieht's aus, ne, bist du vergeben? Und wie läuft's so mit den Mädels, wie läuft's mit den Jungs, wie auch immer? Und da fragt man ja sowas schon. Und ich glaube, diese Fragen fangen ja schon sehr früh an. Ich erinnere mich, die ersten Fragen, irgendwie, ob ich eine Freundin habe, da war ja schon so gefühlt in der ersten Klasse. Ne? Und hast du auch schon eine Freundin? So, weißt du? Die Erwachsenen fragen das ja häufig. Und das ist ja mir ja schon als Kind unangenehm, wenn man danach gefragt wird, weil man sich denkt so, ja, wird ja heute auch ganz anders betrachtet. Ne? Heute sehen das viele viel, viel kritischer und sagen, das sollte man Kinder nicht fragen, so in dem Alter.
2: Nein, sollte man auch nicht. Ne? Finde ich ganz, also bin ich ganz einer Meinung, ja. Weil ich habe auch Enkelkinder und da würde ich niemals sagen, oh, und hast du schon eine Freundin oder so, ja. Weil meine Enkeltochter wird jetzt also 11 und nein, gar nicht, oder ein Freund, ne, meine ich jetzt. Mhm. Ja, und der Enkelsohn, der kommt von alleine und sagt, oh, Oma, ich habe eine Freundin kennengelernt, ja. Und so, okay, gut, ne, dann höre ich zu, aber ich würde dann niemals so von alleine nachfragen.
1: Okay. So, und als es dann ausgesprochen wurde, du hast gesagt, für dich hat sich nichts verändert.
2: Gar nicht, nein.
1: Hast du aber gemerkt, dass die Person dann sich verändert hat, anders beispielsweise offener mit gewissen Themen umgegangen ist? Oder war es weiterhin so, dass du das Gefühl hattest, ja, jetzt ist zwar das große Geheimnis raus und trotzdem habe ich das Gefühl, die Person ist trotzdem ruhig, hat anscheinend trotzdem irgendwelche Gedanken, über die sie mit mir nicht reden will?
2: Nein, viel offener, ja. Und muss ich sagen, also und irgendwie als wenn eine Last, ne, gefallen wäre, so.
1: Okay, das heißt, das Verhältnis zwischen war euch wurde besser dadurch?
2: Das war da, das Verständnis. Ja, war nicht vorher schlechter, das Verhältnis gar nicht, ja. Aber das so jetzt irgendwie, sag ich mal, dass man sagt, okay, ne, du bist der Mensch, den ich mag und du bleibst für mich der Mensch, den du bist, ne? Und da stehe ich voll dazu und da habe ich kein Problem damit, ne? Das verstehe ich alles und das war halt dann für diese Person, ja, auch was Tolles, ne, dass man das da hört und diese Person hat da gar nicht damit gerechnet, dass ich so reagiere.
1: Du hast ja gerade auch schon gesagt, also dass du selber heterosexuell bist und mich würde interessieren, wenn man heterosexuell ist und sich mit dem Thema noch gar nicht auseinandergesetzt hat, aber plötzlich von einer Person aus dem engeren Umfeld das gesagt bekommt, ist es dann so, dass man Fragen stellt, neugierig ist oder sagst du, nee, das traue ich mich dann nicht zu fragen?
2: Nein, wenn diese Person ja das möchte, dann sagt die das von alleine. Weil man weiß, ist Verständnis von mir da, ja. Wenn die Person sich öffnen möchte und irgendwas sagen möchte, aber da würde ich jetzt nicht groß nachhaken, ne?
1: Ja, du, ich frage alle Menschen, mir ist das vollkommen egal. Ich bin was heißt neugierig, aber ich stelle gerne Fragen. Deswegen, ich glaube, ich würde mir da gar keine Gedanken drum machen, aber ich würde alles, was ich nicht weiß, fragen, weil ich es auch viel spannender und interessanter finde, ist von Mensch zu Mensch sich auszutauschen und Fragen zu stellen, anstatt beispielsweise, man könnte es ja auch heutzutage googeln, weißt du? Aber ich denke mir dann so, nö, warum dann nicht einfach die Leute direkt fragen und vielleicht ihre Geschichte einfach mal erfahren und jeder Mensch ist da auch ganz anders. Gibt es Dinge, die dir Sorge bereitet haben? Ein Thema, wie gesagt, das ich ja schon öfters mal hier in der Sendung hatte, das Thema Coming Out. Und ich weiß, dass es zum Beispiel Vor 15 Jahren gab es häufig so diese Sorge, ja, ich habe es dann von meinem Kind, von meiner Tochter, von meinem Sohn erfahren und mein erster Gedanke war, oh Gott, die ganzen Krankheiten, die da so im Umlauf sind. Ne? Das sind ja auch Eltern, die gerade so in den 80ern das mitbekommen haben, in den 70ern die große Diskussion über AIDS und so weiter. Waren das Gedanken, die dir in den Kopf geschossen sind?
2: Nein, denn so Krankheiten kannst du auch bekommen, ja. Wenn du jetzt hetero bist, kannst du genauso Krankheiten bekommen. Wie viele Leute gibt es, ja, die zum Beispiel, sag ich jetzt mal, da gehöre ich jetzt nicht dazu, aber die jetzt trotzdem, ja, fremd gehen oder so, ne? Oder, ja, ich möchte jetzt halt eigentlich nicht sagen, aber du weißt ja, in Hotels, ne, so, ne? Ja, und dass Leute hingehen und die können ganz normal, und nein, da kann man genauso die Krankheit bekommen.
1: Ich finde das gut, dass du das so aufgeklärt bist, weil ich dir da vollkommen recht gebe. Diese Krankheiten, Geschlechtskrankheiten, die können jeden betreffen. Ja, das ist richtig. Was wollte ich sagen? Da muss man generell natürlich aufpassen. Das hat damit nichts zu tun. Aber interessanterweise machen sich Heterosexuelle da weniger Gedanken drum. Das habe ich auch gemerkt, wenn ich jedes Jahr mit euch über das Thema Safer Sex spreche, dass sich da viele denken, nö, ich vertraue. Ja, Vertrauen ist immer so das größte Argument.
2: Ja, das ist aber falsch, ne? Das ist eine nicht so gute Einstellung, würde ich sagen. Okay. Weil es kann genauso passieren, ja. Wie wenn jetzt jemand zum Beispiel jetzt halt, ne, nicht hetero ist, es kann so oder so passieren. Ob lesbisch oder schwul, das kennen alle, ja. Das sind alle, würde ich sagen, der gleichen Gefahr ausgestellt.
1: Okay.
2: Man muss nur aufpassen. Dafür natürlich meine ich nicht aufpassen, sich absichern, ja.
1: Okay. Dann, Piroschka, vielen Dank. Dir einen schönen Abend.
2: Okay.
1: Und
2: dir auch, Daniel.
1: Alles Gute, bis bald. Mach's gut.
2: Ja, okay. Tschüssi.
1: So, heute unser Thema. Wie war dein Coming Out? Ich möchte über Coming Outs heute sprechen. Wir sind ja im Pride Month und das habe ich letztes Jahr vergessen. Heute mache ich das Thema mit euch und bin gespannt zu erfahren, welche Erfahrungen ihr im Jahr 2026, beziehungsweise nee, ihr müsst euch ja nicht dieses Jahr geoutet haben, aber welche ihr einfach zu der heutigen Zeit gemacht habt. Gehen die Leute damit inzwischen lockerer um oder merkt ihr, dass da immer noch irgendwie große Vorurteile herrschen? Ruft mich an, vom Handy vom Festnetz, die Nummer zu mir.
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1: So, und es gibt ja auch ein Teil-Outing. Das habe ich auch schon mal gehört, dass man zum Beispiel sich nur bei Familie geoutet hat. Aber nicht bei den Freunden, nicht bei den Arbeitskollegen, nicht bei den anderen. Oder man hat sich nur bei Freunden geoutet und den anderen halt nicht. Also da gibt es verschiedene Konstellationen. Bin gespannt, das zu erfahren. Und wie gesagt, würde mich interessieren, wer hat es erst sehr, sehr spät im Leben gemacht. Gehen wir mal in die nächste Leitung. Wen haben wir dran? Bei mir ist jemand mit der Endziffer 87. Guten Abend, wer da? 87, hallo? Oh, ja, wer ist dran? Hat aufgelegt. Na gut, dann gehen wir weiter zum Jörg nach Königstein. Jörg, grüß dich.
3: Ich fasse es nicht. So früh war ich ja noch nie dran.
1: So früh hast du aber auch noch nie angerufen.
3: Ja, das stimmt, das stimmt.
1: Ja, schön, dass du da
3: bist. Ich wollte jetzt was sagen, ja, was jeder sich jetzt genau anhören sollte. Ich habe jetzt mein Coming Out, dass ich heterosexuell bin. Und ich finde es unmöglich, dass ich Schwulen oder Lesben oder Querleute immer noch damit beschäftigen müssen, sich zu outen. Dann soll sich bitte jeder Handwerker, jeder Bäcker soll sich outen, dass er Bäcker ist, dass er Fliesenleger ist. Wo leben wir denn mittlerweile eigentlich? Ich weiß, dass das immer noch ein Thema ist. Für mich nicht.
1: Okay, das ist schon mal ein Statement zum Beginn der Sendung. Jetzt musst du aber mir auch mal erzählen, was du selbst schon so für Erfahrungen gesammelt hast. Also wer hat sich in deinem Umfeld beispielsweise geoutet? Gibt es da Menschen, mit denen du über dieses Thema geredet hast, die sich bei dir, sich anvertraut haben?
3: Nee, aber ich habe mich mit Leuten auseinandergesetzt, die damit immer noch ein Problem hatten. Und habe habe eigentlich meine Fassungslosigkeit darüber losgelassen. Und es gibt immer noch Leute, die das als Krankheit sehen. Und denen habe ich ganz klar auch meine Position genannt. Und teilweise habe ich auch den Kontakt komplett abgebrochen, wenn Uneinsichtigkeit war. Das geht einfach nicht mehr. Es geht nicht mehr. Also ich habe ja zwei Kinder und jetzt mal speziell mit meinem Sohn habe ich darüber gesprochen, falls mal sowas wäre, dass, also er hat schon viele Freundinnen gehabt, aber sage ich, ob du schwul bist oder was weiß ich, oder dein Leben lang mit Tieren zusammen sein willst, es ist mir scheißegal. Das ist auch nicht für mich wichtig, dass er mir irgendwas sagen muss. Er taucht irgendwann auf, entweder mit einem Freund oder einer Freundin, das ist mir ganz egal. Das Leben geht ganz normal weiter.
1: Okay, das heißt, du hast noch irgendwelche Leute in deinem Umfeld gehabt, die sich bei dir geoutet haben. Das gab es noch nicht.
3: Nö, aber ich habe ein lesbisches Pärchen und allein das schon zu sagen, lesbisches Pärchen, das sind Freundinnen für mich. Die sind verheiratet und gut ist. Mir relativ egal, ob einer die Frauenrolle, die Mannrolle hat oder beide die Frauenrolle, ist mir shit egal. Ich liebe sie, sie haben einen süßen Hund und der Rest interessiert mich nicht.
1: Du hast gerade angesprochen, dass du mit deinem Sohn auch mal darüber gesprochen hast, einfach um ihm von vornherein schon klar zu machen, du, selbst wenn es so wäre, es wäre für mich kein Problem. In welchem Alter hast du das gemacht?
3: Er ist jetzt 28, 6, 7 Jahre. Ja, so war so 21.
1: Ist das nicht schon ein bisschen zu spät? Weil man merkt ja schon viel früher so, dass man Mädchen toll findet. Also ich glaube, bei mir war das schon mit 12 oder so, dass ich das gemerkt habe.
3: Ja, also für mich war das jetzt auch so, dass er auf Mädchen steht und sagen wir mal, ich hätte das gemerkt. Dann ist es noch viel früher angesprochen, aber im Grunde gibt es dafür, glaube ich, kein entsprechendes Alter. Ich habe es gemacht, um es überhaupt auszuschließen, weil ich gesagt habe, es gibt ja viele junge Leute, die schon auch in seinem Alter Freundinnen hatten und dann das Gefühl haben, dass sie das aufrechterhalten müssen und nicht, die müssen erstmal lernen, dass sie schwul sind, dass sie auf Männer stehen oder vielleicht sogar beides so. Und da habe ich ihm gesagt, sollte das vielleicht der Fall sein, dass du Sorge hast. Ich brauche nicht drüber reden. Weder mein Sohn, meine Tochter, noch es ist mein Kind. Und es ist, ich sage, es kann sein, dass ich eine Frau nicht mag, mit der er zusammen ist, oder vielleicht 5 Kinder hat. Und wenn er einen schwulen Mann hat, und dann mag ich den vielleicht und finde den abgöttisch gut und ist scheißegal. Es liegt vielleicht aber auch daran, dass ich ein Leben lang ja schon im Einzelhandel gearbeitet habe. Und dadurch eigentlich die halbe Branche ist ja doch relativ schwul, muss man sagen. Und ja, für mich war das jetzt, für mich ist das normal.
1: Ist er dein einziges Kind?
3: Ja, ich habe noch eine Tochter.
1: Du hast was?
3: Die ist aber schon seit langem in der Beziehung, noch eine Tochter.
1: Noch eine
3: schon
1: Tochter, seit okay.
3: In der Beziehung. Eine Tochter und einen Sohn.
1: Und einen Sohn, okay. Ich wollte gerade auf die Frage hinaus, man hat ja auch dann so vielleicht Wünsche und Träume für die Zukunft und denkt, malt sich schon aus, wie man irgendwann man dann Enkelkinder hat und dann zum Opa wird. Solche Träume können ja durchaus dann vielleicht in etwas weite Ferne rücken, wenn man plötzlich erfährt, ja, mein Sohn wird nie mit seinem Partner Kinder kriegen, zumindest nicht auf die traditionelle Art und Weise. Es gibt ja noch andere Möglichkeiten, Kinder zu bekommen, aber ist das so ein Gedanke, den man sich macht als Elternteil?
3: Ja, habe ich ihm auch gesagt. Das ist das eine, was mich stören würde, ist, dass ich dann wahrscheinlich keine Enkelkinder kriege. Aber jetzt kann ich gleich eins dazu sagen. Ich glaube, ich kriege von ihm trotzdem keine. Das habe ich auch schon im Gefühl. Aber auch das kann ich nicht ändern. Dann ist das so.
1: Okay. Auch eine Sache, die ich mal wissen wollte von dir. Und zwar, es ist ja heutzutage so, in Medien, in Serien, Film, Fernsehen, überall gibt es inzwischen ja einen queeren Charakter oder mehrere sogar, auch Serien nur für queere Menschen. Glaubst du, dass das Einfluss auf die jungen Menschen hat? Es gibt ja immer wieder die dann sagen, boah, nee, das darf nicht laufen und so weiter. Wir machen damit die Kinder schwul, so ungefähr.
3: Die gibt es immer noch. Das ist schlimm genug. Die gehören meiner Meinung nach sofort vor das Gericht gestellt, muss man ganz ehrlich sagen. Die werden angeklagt. Das geht nicht. Ja. Ich finde, das ist Körperverletzung, wenn man so über sowas spricht. Das geht einfach nicht mehr. Wir müssen raus aus der Zeit.
1: Was glaubst du, welchen Einfluss haben denn tatsächlich diese queeren Inhalte im Fernsehen auf junge Menschen? Was für eine Botschaft wird denen vermittelt?
3: Das ist schwierig zu sagen. Also ich denke schon, dass das dass es sehr einflussreich ist. Also wir haben die, ich bin ja jetzt 56, wir haben die Lindenstraße gehabt, haben damals den ersten männlichen Kuss im Fernsehen gehabt. War jetzt vor ein paar Tagen in den Medien, weil das irgendwie zum 30. Mal sich jetzt jährt. Ich glaube 1996 war das dann. Ne?
1: Und das war übrigens das erste Mal, dass sich zwei Männer im deutschen Fernsehen küssen, ne?
3: Im deutschen Fernsehen, ja, war ein Skandal damals. Überlegt, 96, wir müssen auch, dürfen nicht vergessen, in den 80er Jahren wurde das homosexuelle Gesetz überhaupt erst geändert. Also auch Deutschland ist da noch nicht so lange. Aber gut, wir lernen natürlich alle dazu. Aber nochmal, ich mach das doch zum Gesetz, dass sich alle Menschen outen müssen, ob sie heterosexuell sind, ob sie schwul sind, ob sie bi sind, ob sie keine Ahnung, was es mittlerweile alles gibt. Ja. Wichtig ist, dass sich alle respektieren und ordentlich miteinander umgehen. Das ist viel, viel wichtiger.
1: Und was wäre der wichtige Schritt in diese Richtung?
3: Dass du heute Abend das Thema hast, was ich sehr, sehr gut finde, dass ich ganz vielen Leuten, die Angst haben, sich zu outen, Mut machen möchte. Ich als Nicht-Schwuler, Nicht-Bi etc., vollkommen unwichtig, aber natürlich verstehe ich das, dass das, also ich will sie nur ermutigen, ich kann aber verstehen, dass sie vorsichtig sind. Das würde ich auch jedem jungen Menschen raten, auch heute immer noch vorsichtig damit umzugehen. Es ist nun mal leider so, das habe ich schon verstanden. Ich finde es unmöglich. Und ich würde mir zum Beispiel wünschen, dass die männliche Bundesliga auch jetzt anfängt, sich zu outen. Aber das ist natürlich schwierig, weil diese Fangruppierungen und so, da sind natürlich so harte Jungs und so drin. Ja, da ist das immer noch traditionell, ja, und das ist ein Problem. Aber man sieht es ja im Frauenfußball, da ist es überhaupt kein Thema und die Männer haben ein Problem damit und das muss aufhören.
1: Okay, Jörg, vielen Dank.
3: Also ich sehe es überwiegend, dass die Männer ein Problem haben. Die, also ich kenne keine Frau, die damit ein Problem hat. Also ist mir noch nicht untergekommen.
1: Also persönlich kenne ich jetzt keine Frau, aber ich kenne doch Frauen, mit denen ich schon gesprochen habe, die durchaus gesagt haben, dass das für sie ein Problem ist, ja.
3: Also, habt Mut, ihr jungen Leute oder auch ältere Leute, aber natürlich, ich verstehe es und auch ich würde euch raten, immer noch vorsichtig zu sein, aber je mutiger man ist und für sich einsteht, je wichtiger ist es auch, für sich aufzuleben, rauszugehen. Ja, das ist ganz, ganz wichtig, weil das ist euer Leben und nicht das Leben der anderen. Absolut nicht.
1: Okay, Jörg, vielen Dank, dir einen schönen Abend, bis bald.
3: Euch auch,
1: gell? Mach's gut, ciao, ciao. So, anrufen dürft ihr von Mandy vom Festnetz, die Nummer zu mir.
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1: Wie war dein Coming-out? So, die erste halbe Stunde ist fast rum. Mit jemandem, der ein Coming-out hatte, habe ich noch nicht gesprochen. Wer macht den ersten Schritt? Wer traut sich darüber zu sprechen? Das würde mich mal interessieren. Wann habt ihr das? In welchem Alter habt ihr das gemacht? Wie waren die Reaktionen? Wer war die erste Person, der es erzählt habt? Und von welchem besonderen Moment habt ihr das abhängig gemacht? Ich habe da schon Geschichten gehört, dass zum Beispiel jemand sagt, ja, ich wollte erstmal warten, bis ich zu Hause ausgezogen bin. Dann hat mir eine Person erzählt, ich wollte erstmal warten, bis ich meine erste Freundin habe, weil ich mich dann in der Beziehung irgendwie gestärkt gefühlt habe. Ich wusste, oder sie hat mir erzählt, dass sie einfach wusste, wenn irgendwie jetzt wirklich alles zusammenbricht, dann kann sie zu ihr gehen. Ruf mich an, lasst uns darüber reden. Und vor allem würde mich interessieren auch, was wäre für euch so das größte Problem, wenn ihr generell damit ein Problem habt? Was wäre so das größte Problem, die größte Sorge, wenn sich jemand bei euch outet? Dazu habe ich bis jetzt nicht wirklich konkrete Probleme erzählt bekommen. Also bis jetzt hat ja jeder nur gesagt, ja, ich würde es einfach wundern, weil ich ja davon ausgehe, dass mir das jemand viel früher erzählt. Einer hat jetzt gerade geschrieben, für mich wäre das größte Problem, wenn mein Sohn sagen würde, er wäre homosexuell. Aber die Person hat nicht dazu geschrieben, warum es das größte Problem wäre. Und das geht, darum geht's mehr. Vielleicht magst du mir noch dazu schreiben, was wäre denn das Schlimmste daran? Also warum wäre das so schlimm für dich? Oftmals ist es ja auch so, wie das gerade der Jörg gesagt hat, hängt es manchmal auch gerade an einem selbst. Das heißt, man macht sich Sorgen um seinen eigenen Ruf. Ja? Das Kind hat sich geoutet, aber das darf bloß keiner erfahren, weil man dann ja selbst auf der Arbeit vielleicht darauf angesprochen wird oder blöde Sprüche irgendwie abbekommt. Ja, wahrscheinlich würde jetzt Jörg sagen, das ist traurig. Aber so ist es heutzutage oftmals. Ruft mich an, darüber möchte ich mit euch reden.
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1: Und wir gehen weiter, und zwar zum Stefan nach Harthausen. Stefan, lange nicht gehört, grüß dich.
4: Ja, doch, ich bin ja ständig bei euch auf Sendung.
1: Aber ich habe dich jetzt schon länger morgens, nicht gesprochen, ein paar Tage
3: ja,
1: schon.
3: Morgens bin ich schon immer ab 5 Uhr, bevor ich euren Sender. Wichtig, also das ist, es ist ganz wichtig, dass man die Sexualität respektiert. Es ist das Wichtigste, wie man mit den Leuten umgeht, mit anderen Leuten. Das ist das Wichtigere. Ja. Man muss Respekt haben vor anderen Leuten. Man muss hilfsbereit sein. Und wenn das irgendwo ein Schwulpärchen ist, was auch anderen hilft, dann ist es einfach, muss man diese Sexualität respektieren. Mhm.
1: Man muss Respekt vor jedem haben, sagst du.
3: Ja, auch vor Tieren.
1: Ja gut, ich würde jetzt aber nicht das jetzt miteinander vergleichen. Okay. Trotzdem würde ich jetzt gerne von dir wissen, wenn man sich das für sich selbst so gar nicht vorstellen kann, vielleicht sogar sagt, bah, nee, das wäre gar nichts für mich. Wie willst du das, also wie gehst du dann damit um, wenn du dann trotzdem sagst, ja, ihr könnt ja machen, was ihr wollt. Also ist das dann eher so eine Egalhaltung? Ist das Akzeptanz oder ist das eher Toleranz?
3: Man muss es tolerieren, man muss es akzeptieren. Ich bin ja auch ehemaliger Mathe- und Physiklehrer.
1: Mhm. Aber was hat das jetzt damit zu tun? Haben sich bei dir Schüler geoutet oder wie?
3: Ja, es gibt auch mal Schüler, die sich outen. Es gibt auch Lehrer, die sich outen.
1: Und wie? Moment, Lehrer haben sich bei dir geoutet?
3: Ich weiß von jemandem, der ist sogar Schulleiter gewesen und ist aber steht auf Männer.
1: Und das wusste keiner? Oder wusste das jeder? Ist er damit offen umgegangen?
3: Nee, das werden vermutlich die wenigsten wissen.
1: Okay, wann war das? Welcher Zeit?
3: Ja, das ist noch, der Herr ist noch im Dienst.
1: Bitte?
3: Der ist noch im Dienst.
1: Nein, zu welcher Zeit das war, als der sich bei dir geoutet hat, als du es erfahren hast?
3: Weiß nicht. Das war vor circa 50 Jahren.
1: Ach so, okay, also jetzt, jetzige Zeit quasi, gar nicht so weit zurück.
3: Ja.
1: Okay. Weißt du, warum er das nicht gemacht hat? Weil er nicht wollte, dass man da irgendwie drüber redet, dass das zum Thema gemacht wird? Oder weißt du nicht so wirklich viel darüber?
3: Ja, ich nehme an, dass das so keiner wissen sollte, weil wenn das in Elternkreise kommt, dann sehen die das natürlich nicht gerne.
1: Okay. Das heißt, die Eltern könnten damit Probleme haben, dass der Schuldirektor schwul ist?
3: Ja.
1: Jetzt frage ich mich, welches Problem sie damit haben. Also irgendwelche Gedanken haben sie sich ja bestimmt gemacht. Mich würde mal interessieren, welche das sind. Wovor hätten die jetzt Angst? Dass der Unterricht queer gestaltet wird? Oder was ist die größte Sorge?
3: Ja, das ist vielleicht nicht so beigebracht wird und ist schwierig auszudrücken.
1: Wie hast du reagiert, als du das von ihm erfahren hast? Hast du gesagt, Mensch, sag das doch, sprich doch drüber? Oder hast du zu ihm gesagt, sag's lieber nicht?
3: Keine Probleme. Und wenn er es geheim halten will, weil er es befürchtet, dass halt andere Leute dann komisch über ihn reden, dann muss man es einfach respektieren. Mhm.
1: So, jetzt bist du ja Nachhilfelehrer und hast auch Kontakt mit jungen Menschen, die sich auch mal dir anvertraut haben und gesagt haben, Mensch Stefan, ich mag dich, ich muss dir da mal was erzählen. Wie kam es dazu?
3: Ja, weil man als Lehrer offen und ehrlich mit den Schülern umgeht. Mhm. Und wenn man die Vertrauensbasis hat, dann reden sie auch mal über sowas.
1: Jetzt hat das ja mit dem Nachhilfeunterricht an sich nichts zu tun. Geht es da eher in die Richtung, dass du das Gefühl hast, die hatten anscheinend sonst niemanden, mit dem sie darüber reden können, deswegen haben sie sich mir anvertraut?
3: Ja, unter Umständen schon.
1: Und wie war das dann für dich? Also worüber willst du dann reden, wenn man, oder wie spricht man mit dem? Was für Ratschläge oder was für Themen spricht man an? Oder hört man einfach nur zu und sagt, nee, geht gar nicht um Ratschläge, geht nur ums Zuhören?
3: Nein, dass es sich nicht irgendwo schämen müssen. Es gibt halt solches und solches. Und man muss es respektieren, sie sollen sich keine Sorgen darüber machen.
1: Mhm.
3: In dem Moment, wo sie mit anderen Leuten richtig umgehen, ist das alles kein Problem.
1: Hast du das Gefühl, dass diese jungen Menschen darunter leiden, dass sie das niemandem erzählen können?
3: Das kann schon sein. Das ist nicht groß, auch im Freundeskreis oder so, im Bekanntenkreis publik sein soll.
1: Mhm. Ja. Hast du dann auch mal erlebt, dass jemand dann eine Woche später zu dir kam und gesagt hat, Mensch Stefan, ich habe jetzt auf dich gehört, ich habe es jetzt, weiß nicht, meinen Freunden oder meiner Familie erzählt, oder gab es so ein zweites Gespräch nicht in der Art?
3: Gab schon einmal, aber da hat sich dann jemand das der Familie anvertraut und die haben gesagt, es ist okay.
1: Okay.
3: Also haben sie einfach respektiert.
1: Also ohne Probleme ist alles gut gelaufen.
3: Ja.
1: Ja, schön. Ja, gut. Stefan, dann was soll ich sonst sagen? Danke dir für deinen Anruf. Schön, dich mal wieder gehört zu haben. Schönen Abend dir, bis bald.
3: Tschüss.
1: Mach's gut, ciao. So, anrufen dürft ihr vom Handy vom Festnetz. Heute geht's ums Coming Out. Wer von euch hat sich mal geoutet? Und wie alt wart ihr damals? Wann habt ihr das gemacht? Mit welcher Person habt ihr euch zuerst anvertraut? Das möchte ich ganz gerne heute von euch wissen. Ruft mich an vom Handy vom Festnetz.
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1: Die Nummer ins Studio und online auch gerne mitmachen bei unseren Umfragen in unserem WhatsApp-Kanal. Da dürft ihr euch gerne mal reinklicken. Jetzt schauen wir gerade mal, wer in der nächsten Leitung ist. Da habe ich jemanden mit der Endziffer 83. Guten Abend, wer da? Hallo, hallo? Okay, da habe ich gerade niemand. Nee, ist wieder weg. Dann gehen wir weiter. Wen haben wir hier mit der Endziffer 52? Wer ruft an mit der 52 am Ende? Hallo? Die 52 ist wieder weg. Wer ist unter der 31 da? Hallo? Hallo, wer ist da?
4: Hallo?
1: Ja, wer ist da?
4: Hallo? Ah ja, hi, mein Name ist Helena Weber.
1: Helena, grüße dich. Wir sind beim Vornamen, das reicht.
4: Okay.
1: Helena, ich bin Daniel, schön, dass du da bist. Wo kommst du her, aus welcher Ecke?
4: Ich komme ursprünglich aus der Ecke Bad Kreuznach.
1: Ah, cool, kenne ich. Schön, dass du da bist. Ja, dann erzähl mal, Thema heute Coming Out. Was möchtest du zu dem Thema erzählen?
4: Ja, also ich bin 26 Jahre alt, mein Outing ist jetzt mittlerweile 10 Jahre her. Mhm. Wenn man es so nennen möchte, es war kein wirkliches Outing. Ich bin sehr weltoffen erzogen worden und groß geworden. Das war eher ein Mitteilen an meine Eltern, dass ich jetzt in einer Beziehung bin, aber eben mit einer Frau.
1: Cool, also mit 16 damals, ne? Vor 10 Jahren warst du ja 16 gewesen.
4: Genau,
1: wie,
4: ja.
1: Wie lange warst du zu dem Zeitpunkt schon mit ihr zusammen?
4: Ganz frisch eine Woche, glaube ich.
1: War es deine erste Beziehung?
4: Nein, ich hatte davor Beziehungen, die, denke ich, jeder kennt im Teenageralter, wenn das losgeht mit der Pubertät. Mhm. Auch mit Jungs damals. Und habe mich dann letztendlich in meine damalige beste Freundin verliebt und sie hat das dann glücklicherweise auch erwidert und so kamen wir dann zusammen.
1: Ach, wie süß. Mit der besten Freundin. Wie lange kanntet ihr euch zu dem Zeitpunkt?
4: Wir waren auf einer Schule. Also sie war zwar nicht in meiner Klasse, aber wir kannten uns 3-4 Jahre. Mhm.
1: Und wie kam es zu dem, dass du gesagt hast, ich glaube, ich spüre da gerade irgendwie, ich spüre einfach mehr. Ist das einfach so gekommen und du konntest es selbst nicht wirklich einordnen? Oder sagst du, nee, dass ich da schon so irgendwie in die Richtung auch Interesse zeige, habe ich schon viel früher irgendwie auch gemerkt? Oder hast du es erst bei ihr gemerkt?
4: Ich habe das erst bei ihr gemerkt. Es hat ein bisschen gedauert, bis ich verstanden habe, was es ist, weil es sich für mich ganz anders angefühlt hat, in ein Mädchen verliebt zu sein, als in einen Jungen. Mhm. Und ich konnte das lange Zeit gar nicht wirklich benennen. Also ich wusste, sie ist mir wesentlich wichtiger als eine Freundin, aber

0: Ja, wir haben eigentlich selten über Jungs gesprochen, weil ich das Thema nicht so wirklich zwischen uns mochte. Aber wenn sie dann mal von einem Typen gesprochen hat, habe ich gemerkt, dass ich ja irgendwie so eifersüchtig war, ihr das so gar nicht gegönnt habe, was sie mir da so erzählt. Und als sie mir dann gesagt hat, dass sie jetzt irgendwie jemanden kennenlernt, habe ich gemerkt, ich platze, ich halte es nicht mehr aus, so irgendwie, also die wollte das einfach nicht. War Eifersucht oder dieses Gefühl davon auch so eine Sache, dass du gesagt hast, meins, das teile ich nicht? Oder sagst du, nee, das war jetzt weniger?
1: Ja, schwierig. Also Eifersucht in dem Sinne nicht wirklich, weil es damals keinen Menschen in ihrem Leben gab, auf den ich das hätte projizieren können. Ich habe einfach gemerkt, dass ich super gerne Zeit mit ihr verbringe und alles versucht habe, um so viel Zeit einzuräumen, wie das irgendwie geht. Und wenn das nicht möglich war, dann habe ich wirklich gemerkt, dass es mir damit dann auch nicht gut ging. Also wenn wir uns dann mal 2-3 Tage nicht oder nur sporadisch gesehen haben, dann habe ich einfach gemerkt, dass mir das unglaublich fehlt.
0: Okay. Und wer hat den Schritt gemacht, zu sagen, du, ich glaube, ich muss dir da was sagen, ich glaube, ich habe mehr als nur freundschaftliche Gefühle für dich?
1: Also als erstes ausgesprochen habe ich es, aber das war, also sie hat sehr gezielt danach gefragt.
0: Hä? Wie?
1: Naja, also ich wusste von ihr, dass sie bisexuell ist.
0: Ah, was macht's leichter?
1: Ja, also das, klar, das eröffnet die Möglichkeit. Das heißt natürlich nicht, dass sie automatisch auch auf mich stehen muss, aber...
0: Ja, aber das eröffnet schon mal die Möglichkeit, dass man nicht irgendwie jetzt sagt, so, du, ich stehe auf dich, und sie sagt, nein, so. Sie hält es ja prinzipiell nicht für ausgeschlossen, sagen wir mal so.
1: Nee, genau. Sie hatte mich dann, also heute würde man sagen, so ein bisschen outgecalled, indem sie dann meinte, ja, ihr wäre aufgefallen, dass ich sie auf eine bestimmte Art und Weise angucke und ob da irgendwas noch dahinter wäre, ob ich mehr für sie empfinden würde als Freundschaft oder warum das so wäre.
0: So, im ersten Moment, wenn man ertappt wird, strahlt man erstmal alles ab, vor allem in dem Alter. Wie war es bei dir? Hast du sofort gesagt, ja, okay, ertappt, stimmt schon? Oder hast du gesagt, ich bin erstmal rot angelaufen, bin weggerannt und habe mich erst einen Tag später gemeldet. Wie war das bei dir?
1: Also mir kam es vor wie eine halbe Ewigkeit, der Moment zwischen ihrer Frage und meiner Antwort. Ich glaube, in echt war es nicht so lange. Aber in dem Moment ist mir natürlich der Film vor Augen durchgelaufen, was jetzt passiert, wenn das für sie nicht in Ordnung ist, ob ich dann diese ganze Freundschaft kaputt mache damit. Mhm. Habe mich aber letztendlich dazu entschieden, was sicherlich auch meinen Eltern zu verdanken ist, dass ich meinem Herzen treu sein möchte, auch damals mit 16. Und habe dann, ja, glaube ich, schon ein bisschen rumgedruckst und ja, dann aber gesagt, dass ich denke, dass ich Gefühle für sie habe, mehr als jetzt nur Freundschaft.
0: Das ist auch der Grund, warum ich vor dem gesagt habe, es war vielleicht ein bisschen leichter, weil du ja wusstest, dass sie bi ist, weil ich schon häufig gehört habe, dass es für viele so ein doppeltes erstmal drauf klarkommen ist. So A, du bist homosexuell und B, du stehst auch noch auf mich. Ne? Das ist, vor allem habe ich das bei Jungs schon sehr, sehr häufig gehört, die mir gesagt haben, ja, da hat mein bester Freund sich geoutet. Und mal habe ich gesagt, was war die erste Reaktion? Ja, ich habe erstmal gesagt, ist okay für mich, solange du nicht in mich verliebt bist. Aber dann kam der Satz, ja, genau das ist das Problem. Und dann wurde es natürlich noch schwieriger. So, du hast es ihr gesagt, sie hat so ein bisschen aus dir rausgekitzelt. Ja, war dann aber klar sofort, ja, okay, dann lass uns das probieren. Oder war das dann erstmal so, ja, erstmal so normal weitermachen, wie es nur geht?
1: Nee, also als ich ihr das dann gestanden hatte, hat sie mich dann angegrinst und hat gesagt, ja, das ist ja schön, weil mir geht's genauso. Und damit war dann die Sache... Also wir haben dann nicht direkt beschlossen, dass wir zusammen sind. Es war dann erstmal so eine Dating-Phase, aber das ging dann relativ flott. Also ich würde sagen, innerhalb von einem Monat oder 5 Wochen haben wir uns dann dazu entschieden, dass wir es versuchen und es als Beziehung dann auch betiteln, ja.
0: Das ist das erste Mal, dass ich diese Version höre. Wir hatten dann eine Dating-Phase. Ich meine, du kanntest sie schon 4 Jahre, ne? Zu dem Zeitpunkt.

0: Jetzt frage ich mich,
1: ja,
0: lernt man diesen Menschen dann nochmal ganz anders kennen? Oder würdest du sagen, nee, was ist das denn? Ich würde gerne mal wissen, was lernt man in dieser Dating-Phase über den Menschen kennen? Ich meine, du kennst ihn ja schon seit 4 Jahren. Also was hat sich dann da herauskristallisiert?
1: Ja klar, also ich kannte sie schon. Wir waren auch schon eine ganze Weile wirklich sehr gut befreundet. Insofern, was ihre Persönlichkeit anging, da würde ich sagen, kam jetzt nicht mehr so viel Neues. Aber es war eher die Art und Weise, wie wir dann ja exklusiv miteinander umgegangen sind, indem man sich Schritt für Schritt angenähert hat und wir dann natürlich auch so die ersten Erfahrungen zusammengesammelt haben, dass die Art von Verbindung, die hatten wir ja vorher nicht. Mhm. Wir wollten zu dem Zeitpunkt, da wir ja beste Freunde waren und das jetzt kein Zweiergespann war, da waren auch noch zwei, drei andere mit drin, haben wir uns erstmal dazu entschieden, dass wir das ja uns halten und ausprobieren und gucken, wie wir uns damit fühlen. Mhm. Und im Falle, so wie es dann auch gekommen ist, dass es für uns beide einfach durchweg positiv war, da haben wir uns dann fünf Wochen später dazu entschieden, das jetzt dann Beziehung zu nennen und dann damit auch nach außen zu gehen, ja.
0: So, und du hast dann jetzt gesagt schon, es gab kein großes Coming-out bei meinen Eltern. Ich habe dann gesagt, ach, ich habe jetzt übrigens eine Freundin.
1: Ja, also die erste Person, der ich erzählt habe, war meine Mutter. Mhm. Von meinen Eltern. Und bei ihr war es relativ unaufgeregt. Also es war jetzt, es war kein, um Gottes Willen, weder positiv noch negativ. Sie hat mich angeschaut und hat gesagt, oh mein Schatz, das ist aber schön, geht's dir gut? Und ich sagte, ja, mir geht's sehr gut, ich fühle mich sehr gut. Und sie sagt, dass sie das sehr freut. Und dass sie kannte ja meine beste Freundin auch. Die war ja bei uns auch ein- und ausgegangen als beste Freundin dann. Und dann hat sie gesagt, ja, dass sie auch sehr mag und dass sie sich sehr für uns freut.
0: Das ist schon mal sehr, sehr schön, die Reaktion. Aber kam da auch so ein Kommentar wie, ja, das habe ich mir schon länger bei dir gedacht?
1: Nee, tatsächlich nicht. Aber nicht. Also, es ist schwierig zu sagen. Ich glaube, die meisten Menschen von außen machen das an Äußerlichkeiten fest, an Stereotypen, die man so aus dem Netz, aus dem Fernsehen oder sonst woher kennt. Und die habe ich damals nicht erfüllt.
0: Das ist die beste Antwort, die ich mir vorstellen kann. Ich glaube, noch nicht mal die KI hätte das so gut formulieren können. Das glaube ich nämlich auch, dass wir viel zu häufig den Fehler machen, so etwas an Äußerlichen, an Mimik, an Gestik, an irgendwelchen Dingen irgendwie abhängig zu machen und zu sagen, das ist es. Ne? Also ich weiß noch, dass es zum Beispiel zu meiner Zeit, als ich zur Schule gegangen bin, da war es so, wenn Jungs irgendwie die Beine über Kreuz gemacht haben, so, ne? Das war schon so eine Pose, so sitzt kein Mann. Überleg mal, das ist total verrückt eigentlich. Aber nur weil jemand.
1: Das ist in der Tat absolut verrückt, ja.
0: Ja, aber wirklich, da wurdest du schon direkt irgendwie so, ey, setz dich mal normal hin. Warum? Ja, du sitzt da wie so ein Schwuler. Denke ich mir, hä? Ja. Weil ich die Beine über Kreuz mache? Weißt du, wie viele Leute, die heterosexuell die Beine über Kreuz machen? Ja. Aber das waren solche Sachen damals. Gut. Also, damals dann die positive Reaktion, jetzt haben wir die Mama gehört und was ist dann bei Papa passiert?
1: Genau das Gleiche, ehrlich gesagt. Also meine Eltern sind schon sehr, sehr lange getrennt. Ich habe zu meinem Vater nicht den engen Kontakt gehabt, den ich zu meiner Mutter hatte, weil ich auch mit meiner Mutter zusammen gelebt habe. Aber ich habe ihm das dann auch erzählt. Er kannte den Namen meiner dann Freundin auch bereits von vorherigen Erzählungen, einfach aus freundschaftlichen Geschichten. Mhm. Und ich habe dann gesagt, Papa, ich möchte gern was sagen. Und er sagt, ja, was ist denn? Ich bin jetzt wir sind jetzt zusammen. Und dann hat er mich angehört, hat mich in den Arm genommen und gesagt, oh mein Schatz, das freut mich. Geht's dir gut? Also er hat mir genau die gleiche Frage gestellt, ob ich mich gut damit fühle. Und dann habe ich das wieder bejaht und habe gesagt, dass ich total glücklich bin. dann hat er gesagt, also es ist jetzt aus dem Gedächtnis ein Protokoll, aber...
0: Ja, ja, klar, das ist normal.
1: Dass junge Liebe eins der magischsten Gefühle ist, das man im Leben so erfahren darf. Und dass er sich freut, dass ich das jetzt erfahre und dass er hofft, dass ich mit ihr schöne, viele Erinnerungen sammeln kann.
0: Wie schön. Was mich auch immer interessiert, wenn ich mit Leuten über das Coming-out spreche, wie ihr Freundeskreis reagiert hat und ob es dazu geführt hat, dass Menschen sich verabschiedet haben, so wie ich es in der ersten E-Mail von Leon vorgelesen habe. Der hat sich ja auch, mehr oder weniger, also nicht er, sondern zwei Freunde haben sich zurückgezogen. Ja. Hast du das auch gespürt, gemerkt? Oder sagst du, so weit sind wir nie gegangen, wir haben da nie mit anderen drüber gesprochen?
1: Doch. Wir waren das erste offene Homo-Paar an unserer Schule. Das war eine relativ kleine Schule. Es hat natürlich direkt Wellen geschlagen. Und wie das so ist im Teenageralter, da wird ja direkt aus jeder kleinsten Mücke ein Elefant. Und das war zu dem Zeitpunkt nicht mal mehr eine Mücke. Also das war schon einfach ein großes Thema und es wusste auch direkt jeder Bescheid. Die meisten Reaktionen waren positiv, aber natürlich gab es auch den einen oder anderen, also den einen oder die andere, also sowohl von Jungs als auch von Mädels, die da vehement dagegen geschossen haben. Aber so wie ich es eigentlich mein ganzes Leben lang erlebe, wenn da jemand sehr starke Einwände hat, dann sind die sind meist haltlos. Also wenn ich da dann mal nachgefragt habe, warum das denn so ist, also wirklich kausal begründen konnte das niemand. Und gerade in dem Alter ist es ja auch noch viel, was man aus dem Elternhaus mitbekommt. Man wird einfach so groß und spricht dann ohne Sinn und Verstand genau das nach, was seit Generationen weitergegeben wird. Und so war es da auch.
0: Okay, verstehe.
1: Ja.
0: Das sind ja super, super Sachen. Darf ich wissen, seid ihr heute noch zusammen?
1: Nein, sind wir nicht. Also,
0: oh, was ist passiert?
1: Ich bin... Was ist passiert? Wir haben uns dann in unterschiedliche Richtungen entwickelt und ich habe dann für meinen Teil gemerkt, dass ich ihr nicht mehr das geben kann, was ich ihr geben konnte und auch nicht mehr das geben kann, was sie von mir gerne gehabt hätte, auf emotionaler Ebene. Und dann haben wir uns dazu entschieden, dass es besser wäre, wenn wir das Ganze beenden, weil sie mir natürlich nach wie vor super, super wichtig ist und ich ihr gesagt habe, dass ich mir für sie wünsche, dass sie ihre Liebe, ihre Zeit und ihre Energie in jemanden steckt, der ihr das genauso wiedergeben kann und dann haben wir uns dann daraufhin getrennt.
0: Das heißt, ihre Bisexualität spielte dabei keine Rolle. Es war nicht irgendwie so, dass du gesagt hast, weiß ich nicht, die Sorge irgendwie, dass du als Frau nicht reichst, dass sie vielleicht auch irgendwo auch einen Mann da braucht oder so. Das war nie Thema.
1: Nee. Okay. Das
0: ja, man meint so, ne, dass man irgendwie sagt, so, das ist die größte Sorge, dass man sich dann denkt, so, naja, man ist ja so schon irgendwie eifersüchtig, ne? Also dass man irgendwie denkt, dass da irgendwer anderes Interesse hat, aber wenn jemand dann sagt, ich bin bi, dann muss man ja wirklich, also nicht muss man nicht, aber da hat man ja vielleicht unter Umständen, wenn man dazu neigt, eifersüchtig zu sein, bei jeder Person gleich den Gedanken, ist das eine potenzielle Gefahr für uns?
1: Ja, also ich finde, Eifersucht ist ein sehr interessantes Thema für sich, das hat jetzt gar nichts speziell jetzt mit eurem Thema heute Abend zu tun, aber ich habe sehr schnell gelernt, meine Eifersucht im Keim zu ersticken, indem ich hier auf den Grund gegangen bin. Und Eifersucht wurzelt immer in einem selber. Also wenn ich mir selber unsicher bin oder meinen Selbstwert so einstufe, dass alles andere außenrum potenziell Konkurrenz oder Gefahr darstellt, dann habe ich natürlich keine entspannte Zeit. Bin die ganze Zeit auf der Hut und da habe ich relativ früh gelernt, mich damit auseinanderzusetzen und ich würde sagen, also jetzt den Jahre, in denen ich geoutet bin, davon lebe ich 9 ohne Eifersucht. Egal, ob jetzt meine Partnerin bisexuell, pansexuell, homo oder was auch immer ist. Denn im Endeffekt, mir persönlich geht es ja darum, dass ich mit einem lieben Menschen, der seine Zeit mit mir verbringen und teilen möchte, dass ich mit dem eine schöne Zeit habe. Und wenn es an den Punkt käme, wo das einseitig oder beidseitig nicht mehr der Fall ist, dann ist ja mein eigener Anspruch an Beziehung auch nicht mehr erfüllt. Und dann, ja, dann ist es Zeit, den Menschen gehen zu lassen oder selber zu gehen. Und da gibt es dann auch, also wenn jetzt keiner Mist baut, dann gibt es da auch kein böses Blut. Also jemand, der seine Zeit mit mir teilen möchte, der wird das auch tun, auch wenn er in irgendeiner Bar mal angemacht wird oder einen Drink ausgegeben bekommt. Das ist mir relativ egal. Also meine Partnerinnen oder Partner damals auch, die in Anführungszeichen durften immer machen und tun, was sie wollten, weil solange die sich freiwillig dazu entscheiden, zu mir zurückzukommen, weiß ich, dass ich am richtigen Ort bin.
0: Helena, vielen Dank für das Gespräch. Ich wünsche dir einen schönen Abend.
1: Ja.
0: Und falls ich mal wieder das Thema Eifersucht habe, brauche ich dich. Mal drüber reden, wie man die Eifersucht bekämpft oder im Keim erstickt. Fand ich eine gute Formulierung. Dir einen schönen Abend, pass auf dich auf.
1: Ja. Dankeschön, das wünsche ich dir auch.
0: Mach's gut.
1: Und noch viele anregende Gespräche. Mach's gut.
0: Danke dir, ciao.
1: Ciao.
0: So, das Eis ist gebrochen. Helena als Erste, die sich heute mit ihrer Coming-out-Geschichte an uns gewandt hat und eine positive zu erzählen hatte. Das ist aber nicht immer der Fall und deswegen möchte ich ganz gerne eure Erfahrungen hören. Ruft mich an vom Handy vom Festnetz und vielleicht, das hätte ich schon am Anfang der Sendung erwähnen müssen oder sollen, ihr seid nie gezwungen dazu, euren echten Namen zu nennen. Ihr seid auch nie dazu gezwungen, euren echten Wohnort anzugeben. Ich sage immer, was ist bei dir in der Nähe? Ne? Und dann nimmst du einfach die nächstgrößere Stadt oder von mir aus eine, die im nächsten Bundesland ist. Spielt für mich keine Rolle. Ich finde es nur schön, wenn ich euch ansprechen kann und einigermaßen orientierungsmäßig weiß, aus welcher Ecke ihr anruft. Ist auch praktisch, wenn jemand anruft, der den gleichen Namen hat, dann kann man die beiden auseinanderhalten. Jetzt gehen wir in die nächste Leitung und ja, das ist die Nummer zu mir.
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0: So, was wäre für dich das größte Problem oder die größte Sorge, wenn sich jemand bei dir outet? Hier hat auch ein User geschrieben, ich habe jetzt nicht darum gebeten, dass die, besonders ich habe da nicht gesagt, dass die Namen öffentlich sind, deswegen halte ich es anonym. Da schreibt ein User, ich bin generell gegen die Regenbogenpropaganda, denn Sexualität gehört ins Schlafzimmer. Interessanter Kommentar. Ich würde ganz gerne wissen, ob diese Person das auch so sieht, wenn Männer sich untereinander unterhalten. Wenn Männer sagen, ja, mit der hatte ich was und das und das und hast du die schon mal gesehen. Ist das dann auch eher so, dass er da sagen würde, das gehört ins Schlafzimmer, darüber spricht man nicht? Oder stört es ihn nur, weil es hier um gleichgeschlechtliche Liebe geht? Gehen wir mal in die nächste Leitung. Wen haben wir dran? Bei mir ist, guck mal doch mal, Sarah aus Karlsruhe. Sarah, grüß dich.
3: Ja. Hallo Daniel. Schön, dass wir wieder uns an der Strippe haben. Also entweder ich bin am Thema vorbei vielleicht oder ich weiß es nicht. Ich selber muss mich nicht outen. Ich bin schon so lang solo. Da gibt es in dem Sinn nichts zu outen. Aber ich weiß es jetzt nicht. Ich bin ja Heimkind, aber habe trotzdem Stiefvater, Stiefmutter, richtigen Vater, richtige Mutter. Die Eltern sind aber alle tot, aber die Stiefbrüder, Halbbrüder gibt es noch. Und da ist manchmal ein Flurfunk. Ist das auch so, dass man, wenn man da was anvertraut bekommt, was in die Richtung geht, oder ist es, meinst du jetzt nur von einem selber? Weil da kann ich eigentlich nichts berichten.
0: Außer naja, deswegen habe ich ja zum Beginn gesagt, also mein Coming Out, natürlich würde ich mir wünschen, wenn heute Menschen einfach von ihrer Erfahrung erzählen, wenn sie ihre Sexualität offenbart haben, ihre Familie, ihren Liebsten. Für all die damit aber sagen, nee, das betrifft mich jetzt nicht, aber ich kenne eine Person, die sich bei mir geoutet hat, dann können sie ja davon berichten, wie das für sie war, ob sie darauf klargekommen sind, ob das für sie problematisch war. Vielleicht kann man kann von seinem schwulen Onkel erzählen oder von seiner lesbischen Schwester oder so. Das ist natürlich auch vollkommen legitim.
3: Also ich bin da extrem tolerant. Ich finde das völlig okay. Mir kommt es auf den Menschen drauf an, wie wie er gestrickt ist und wie nett er ist.
0: Wir reden gleich weiter drüber, Sarah. Bleibt dran, bis gleich.
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0: Wie war dein Coming-out? Coming-out-Geschichten wollen wir heute hören im Pride Month. Und Sarah ist bei mir in der Leitung aus Karlsruhe. Sie sagt, dass sie extrem tolerant ist, dass das für sie nie ein Problem war. Erzähl weiter.
3: Also, ich habe zwei Stiefbrüder und der Flurfunk sozusagen, habe ich erfahren, einer hat eine ältere Tochter und die wollte unbedingt ein Junge werden und hat sich halt umoperieren lassen. Mit Hormonbehandlung und sowas und ist jetzt ein Junge. Wie sie sich da oder wie er sich mittlerweile dabei fühlt, das weiß ich nicht genau. Das ist mir von einem anderen Stiefbruder, mit dem ich ein bisschen Kontakt habe, der aber ganz, ganz, ganz weit weg wohnt, also in asiatischen Ländern. Der hat mehrere Freundinnen da gehabt. Und habe ich erst unlängst erfahren, er hat dann dort geheiratet und das ist ein Ladyboy. weißt du, was das ist, oder?
0: Ja, ja.
3: Ladyboy, ja. Und wir haben telefoniert und dann habe ich auch mit seiner, ich sag jetzt Frau, mich unterhalten, sehr nett. Ja, gut, hat schon auch eine tiefe Stimme, aber das ist ja wurscht. Ich finde das alles völlig in Ordnung. Ich meine, es ist halt, betrifft jetzt mich nicht, aber die haben sich mir anvertraut und ich habe damit überhaupt keine Probleme, dass ich da sage, oh, wie kann man nur oder sowas. Gar nicht. Da, wo die Liebe hinfällt, dann soll es halt so sein. Und bei mir ist es wahrscheinlich so, ich bin schon so lange solo, weil ich kann jemand sehr ins Herz schließen, egal ob das jetzt eine Frau ist oder Mann halt, aber ich kann mich nicht verlieben. Ich habe da unheimlich Schwierigkeiten, mich zu verlieben und deswegen bin ich wahrscheinlich auch schon sehr lange alleine, weil ich niemand wirklich nah an mich ranlassen kann, jetzt sexuell zum Beispiel, wenn ich nicht wirklich verliebt bin. Und da ich damit Schwierigkeiten habe, mich zu verlieben, ist da so eine Schranke dazwischen. Und so schaut es halt aus.
0: Hast du schon mal die Erfahrung gemacht, dass eine Frau Interesse an dir hat?
3: Ja, ja. Aber zum Beispiel im Internat, als ich im Internat war, hatten wir so Ferienaustausch. Da war ich noch jung, wie alt war ich da, 15 oder was. Und sind nach Frankreich, Toulon, Port-Royal, die Insel und so. Und da bin ich mit einer Freundin hin, die auch in dem Internat war. Und wir hatten da so zu der Gastfamilie, wo wir untergebracht waren, war teilweise auch ein düsterer Weg. Toulon ist ja auch nicht so ganz ohne, auch damals schon nicht. Und dann fing die an, mich zu umarmen und meint, okay, ich bin jetzt der Typ und du bist die Frau. Dachte ich, naja, bitte, also umarmen geht schon noch, aber jetzt da abbusseln und so, das muss jetzt nicht sein. Und da haben wir halt nur so uns umarmt und so getan, aber mehr aus Angst, dass da nicht zwei Frauen unterwegs sind oder zwei junge Mädchen in dem Fall. Ne? Damit hatte ich kein Problem, aber mehr ist es auch nicht geworden und da hätte ich wahrscheinlich auch, wäre ich viel zu schüchtern gewesen. Und ansonsten, ich habe überhaupt nichts dagegen, wenn mich eine Frau anflirtet oder ein Typ, aber wenn es ans Eingemachte geht, werde ich komisch, dann ziehe ich mich zurück, weil ich davor so Nähe Angst habe, vor so körperlicher Nähe. Nicht Angst, aber irgendwie ist da was komisch bei mir. Ich weiß es nicht. Vielleicht, weil meine Mutter sehr umtriebig war und ich das als Kind schon mitgekriegt habe. Die war genau das Gegenteil zu mir. Und meine Stiefbrüder eigentlich auch. Ja, die Väter wohl auch. So die ganze Familie und wahrscheinlich bin ich da ausgeschert und gedacht, nee.
0: Ja, das war jetzt aber, das ist ja jetzt sehr allgemein, was du jetzt gerade sagst mit Gefühle zulassen und so weiter. Da wurde jetzt nicht so, für mich jedenfalls in der Aussage, wurde jetzt nicht so wirklich deutlich. Heißt das, dass du prinzipiell ausschließt, Gefühle für eine Frau zuzulassen und zu entwickeln? Oder sagst du, weiß ich nicht, kann ich nicht beantworten?
3: Ich habe es noch nie ausprobiert, ich weiß es nicht. Ich kann das nicht beantworten. Weiß ich nicht.
0: Das ist interessant, weil die meisten denken ja sofort, also denken natürlich an Sexualität in dem Moment und sagen so, nein, Frauen und die Brüste jetzt von der Frau anzufassen als Frau, das ist für einige schon sofort ein No-Go. Aber du hast damit, du schließt das nicht aus. Du sagst, nö, ekel mich jetzt nicht davor oder es widert mich nicht an.
3: Also die Brüste anfassen wird mich jetzt nicht anwidern, ne.
0: Es geht ja nicht nur um Anfassen, es geht doch um eine gewisse sexuelle Anziehung zu verspüren.
3: Jetzt bringst du mich aber in Verlegenheit. Müssen wir Tacheles reden oder was?
0: Also nein, müssen wir nicht. Nur so, weil ihr das zulasst.
3: Ja, fragst du mich und ich sag dir, was du wissen willst, dann frag du mal.
0: Ja, habe ich ja schon. Du sagst, aber du bist ja prinzipiell offen und du sagst ja, aber ich habe mir das noch
3: also
0: nie...
3: Also sexuell unterhalb des Bauchnabels, sagen wir mal so, im Genitalbereich, da hätte ich jetzt Schwierigkeiten. Da wüsste ich jetzt nicht, was ich anstellen sollte als einer Frau, weil, ja.
0: Gut, aber Unerfahrenheit... ist ja wieder was anderes, wie dass man sagt, nee, das kommt für mich gar nicht in Frage. Allein der Gedanke daran ist schon für mich sofort abstoßend. Das ist es ja nicht. Du hast dir halt noch nie die Frage gestellt.
3: Abstoßend nicht, nee, die habe ich mir nicht gestellt.
0: Na gut, das ist ja was ganz anderes.
3: Die würde ich mir dann eher beim Lenny Kravitz stellen.
0: Bei Lenny Kravitz? Wie kommst du jetzt auf den?
3: Ja, also da fahre ich auf den, fahre ich ja eh ab.
0: Ach so.
3: Ja, das weißt du auch. Fahre ich ja auch zum Konzert jetzt dann.
0: Interessant finde ich auch, dass du sagst, damals da die Umarmung mit der Freundin damals, ihr wart ja auch noch sehr jung, das war schon irgendwie komisch, du wolltest aber nicht, dass die anderen was denken. Ich habe ja den Eindruck, dass das heute irgendwie gesellschaftlich sehr unproblematisch ist. Wenn zwei Frauen Händchen halten durch die Stadt laufen, werden sich die wenigsten irgendwie was bei denken oder irgendwas tuscheln oder sich umdrehen. Das ist irgendwie... weiß ich nicht, irgendwie gesellschaftlich akzeptiert. Anders sieht's aus, wenn zwei Jungs Händchen halten durch die Stadt laufen.
3: Ich glaube, Daniel, das ist früher lockerer gewesen. Also so alt bin ich jetzt noch nicht, aber in der Hippie-Zeit, guck dir mal den Film Woodstock an, oder in der Hippie-Zeit war das völlig normal, dass Frauen miteinander rumgekuschelt haben, Händchen halten, Typen und was weiß ich. Heutzutage wird da eher schräg geguckt.
0: Naja, dass du bei einem Woodstock-Konzert ist ja was anderes, wie wenn du es im normalen Straßenbild siehst. Und das war doch
3: seit
0: damals...
3: Ja, aber in der Hippie-Zeit sind die auch in der Straße so rumgelaufen, denke ich mal.
0: Ja, gut.
3: Und es hängt auch damit zusammen, bei Moslems zum Beispiel und unterschiedliche Religionen, es mischt sich ja jetzt sehr alles, wo ich auch nichts dagegen habe. Aber die können das überhaupt nicht ausstehen, wenn da hier zwei Frauen, wenn die Händchen haltend rumlaufen. Oder auch homosexuelle Männer, das wird auch kritisch angesehen, je nachdem, aus welchem Land die kommen. Und das sind dann ganz andere Sitten. Und du siehst ja auch, wenn Frauen verschleiert rumlaufen, die Männer gucken uns an, also die nicht verschleiert sind, mit offenen Haaren und gucken einem hinterher. Und ihre Frauen müssen sich verschleiern und dürfen nichts zeigen und müssen sich vor den Blicken der Männer schützen. Also irgendwie ist es viel schwieriger geworden, finde ich, als früher. Früher war das viel befreiter und lockerer, habe ich das Gefühl. Also... findest du das nicht? Ich meine, gut, dann guck dir halt öfter mal so von früher Hippie-Filme an oder damals die Uschi Obermeier mit Rainer Langhans, wie sie da in ihrem Bus rumgetourt sind, oder den Woodstock-Film. Aber so ging es halt wirklich zu. Und das war ganz anders als jetzt. Jetzt sind die viel verklemmter und viel kritischer, finde ich.
0: Okay. Sarah, dann vielen Dank. Ich ziehe weiter. Ich wünsche dir einen schönen gern. Abend. Alles Gute, bis bald.
3: Ja, ich dir auch.
0: Mach's gut.
3: Bis dann.
0: Ciao.
3: Ja, servus. Ciao. Tschüss.
0: So, anrufen dürft ihr vom Handy vom Festnetz die Nummer zu mir ins Studio.
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0: So, wir ziehen weiter in die nächste Leitung. Und zwar, zu wem gehen wir denn jetzt? Muss man gerade schauen. Wir gehen jetzt mal zu wem gehen wir denn jetzt? Jetzt gehen wir mal zu jemandem hier mit der Endziffer 66. Guten Abend. Hallo, wer da, woher?
4: Hallo?
0: Hallo, wer da, woher?
4: Ah, hi. Guten Tag. Okay, wir warten nicht sicher, ob wir dran machen.
0: Wer ist dran?
5: Lucien und Alex.
4: Ja.
0: Lucien und Alex.
5: Und Alex.
0: Wo seid ihr her?
4: Oh. Also ich komme aus Fahlscheid, aus dem Saarland.
5: Ja, und nicht aus Waldkassen, aus dem Saarland. Ja.
0: Auch aus dem Saarland?
4: Ja.
0: Beide aus dem Saarland, das reicht ja schon. Schön, ich bin Daniel, freut mich, dass ihr da seid. Was Hi, führt euch heute zu mir?
4: Also eine minimale Vorgeschichte. Ich bin schon volljährig, habe ein Auto, habe heute ein neues Radio bekommen und habe durch Zufall dann auf dem Heimweg von der Arbeit heute die Radioshow entdeckt, habe reingehört. Ich habe das Thema dann gehört und dachte mir, das ist super interessant, habe dann meinen Kumpel hier abgeholt und das Thema betrifft uns halt auch beide. Und dann haben wir gedacht, okay, wir rufen halt auch mal an und reden auch mal über unsere Story so.
0: Warum betrifft das euch beide?
4: Also ich bin, also das Thema allgemein geht ja um Homosexuelle. Ich bin transsexuell, also ich habe mein Geschlecht gewechselt. Und Lucien?
5: Ja, ich bin homosexuell.
4: Ja.
0: Jetzt habe ich gerade, ich habe zuerst, also Moment mal, Alex ist?
5: Transsexuell.
4: Ja.
0: Alex ist trans und Lucien ist?
5: Homosexuell.
0: Ja. Ah, okay. Das heißt, ich rede gerade mit Alex jetzt gerade.
4: Ja,
0: beiden
4: ja.
0: Gleichzeitig mehr oder weniger. Okay, gut.
5: Ich bin im Auto noch.
0: Das Schlimme ist, wenn man nur eine Stimme hört und kein Gesicht hat, dann ist es so schwer, dann so zuzuordnen, wer was gerade sagt. Aber ich glaube, das kriegen wir heute hin. So, ich verstehe. Also ihr beide ruft heute an, weil ihr sagt, ja, gewissermaßen haben wir da ja auch was zu erzählen. Heute das Thema Coming Out. Und ja, wie wollen wir anfangen? Wer möchte von seinem Coming Out berichten?
5: Also, das kann ich
4: anfangen? Ja, okay. Also jetzt spricht Alex.
0: Okay, sehr gut.
4: Also bei mir war es halt so, also es gab ja jetzt schon etwas ältere Leute in der Leitung, deswegen meint es halt ein bisschen aktueller, auch von der Zeit dementsprechend. Bei mir hat es halt schon sehr, sehr früh angefangen, dass ich halt einfach gemerkt habe, dass so, sage ich mal, dass sich nicht richtig angefühlt hat, ein Mädchen zu sein und alles, aber schultechnisch gesehen, auch wenn das in einer moderneren Zeit jetzt war, war ich schon in der Grundschule alles. Da hat man trotzdem gemerkt, es wurde halt als sehr, sehr komisch und benachteilend angesehen. Und als ich älter wurde, habe ich mich dann, sage ich mal, ein bisschen in die Norm gezwungen, bis dann halt zur Corona-Pandemie, wo ich dann auch genug Zeit hatte, mal wirklich in mich zu gehen und zu überlegen, wer bin ich in die Richtung. Und als ich davon dann meinen Eltern erzählt habe, also ich habe es als erstes meiner Mutter erzählt und ich weiß nicht, warum ich hatte irgendwo...
0: Darf ich ganz kurz fragen, wie alt warst du da, Alex?
4: Boah, ich war, glaube ich, 14 oder 15 in die Richtung.
0: Und gemerkt hast du es schon ein bisschen früher, ne? Also wie alt warst du da?
4: Ja, also mit 13 würde ich behaupten.
0: Okay. Aber da weiß man ja noch nicht so wirklich, also man spürt quasi, da ist irgendwie was anders, aber man hat noch nicht konkret dem Ganzen einen Namen gegeben, oder?
4: Ja. Also ich wusste selber nicht genau, was es war damals, auch in dem Alter, bis ich mich halt informiert habe. Ich wusste einfach nur, es bin halt nicht ich.
0: Bist du ein Stück weit auch dankbar, dass du im Zeitalter des Internets groß geworden bist, sodass du auch die Möglichkeiten hast, dich zu informieren? Weil ich muss sagen, ganz ehrlich, zu meiner Zeit war die einzige Möglichkeit, sich über sexuelle Inhalte zu informieren, war die Bravo. Wirklich so. Also wir haben uns über die Bravo informiert. Da stand immer bei Dr. Sommer, da hat man seine Infos hergeholt. Und so wirklich andere Möglichkeiten hatten wir fast gar nicht irgendwie. Wenn, dann hast du halt mit anderen Erwachsenen drüber gesprochen, aber das war immer ein bisschen komisch.
4: Ja, also da bin ich auf jeden Fall dankbar für, dass ich mehr in der Zeit halt groß geworden bin, wo ich mir das online, also jetzt nicht nur spezifisch durch TikTok oder so, sondern auch bei anderen Quellen von Leuten, die eigenen Erfahrungen hatten, mir das herholen konnte. Das hat auf jeden Fall um einiges mehr gebracht.
0: Hat dir das dann Sicherheit gebracht, zu sagen, ja, ich glaube, ich bin das oder das? Oder sagst du eher, nee, ehrlich gesagt war ich danach sogar noch mehr überfordert, weil ich erst dann realisiert habe, dass es ja zig verschiedene Möglichkeiten gibt, was man sein kann. Also, ne?
4: Also zum einen hat es mir auf jeden Fall Sicherheit gebracht in dem Wissen, was ich nicht bin oder was ich nicht sein will. Und das ist halt eine Frau. Ich bin vom Weiblichen zum Männlichen gewechselt. Aber vor allem, da ich halt noch 13 war und relativ jung war. Und da, also in die Richtung hat es dann zu dem genauen Männlichen, hat es mir dann doch ein bisschen Unsicherheit gegeben, weil ich auch irgendwo, auch wenn wir in einer Zeit jetzt sind, wo es halt mehr akzeptiert wird und Leute in meinem Alter da wenig Probleme mit haben eigentlich, war es trotzdem immer noch ein bisschen mit Unsicherheit dabei. Also es hat mich zum einen sehr gesichert, was ich nicht bin, und zum anderen hat es mich aber auch minimal verunsichert, in welche Richtung das halt wird.
0: Ah, verstehe. So, und dann 14. Mit 14 hast du dann den Schritt unternommen zu sagen, ich werde da mal mit meinen Eltern drüber sprechen. Hast du auf einen bestimmten Moment gewartet oder war das so beim Frühstückstisch? Oder wie kam es?
4: Also einen bestimmten Moment habe ich jetzt nicht abgewartet, aber meine Eltern sind auch schon sehr, sehr lange getrennt. Die haben sich getrennt, als ich 3 Jahre alt war. Und ich habe immer bei meiner Mutter gelebt. Deswegen bei ihr war es jetzt nicht so am Frühstückstisch, aber bei ihr war es bei einem ganz normalen Spaziergang, wo ich ihr gesagt habe, ich muss mal mit ihr reden. Ich glaube, das ist halt so die Sache. Und ich wusste aber halt, dass es bei ihr nicht problematisch ist, weil sie war schon immer so ein offener Mensch und hat mir auch schon immer als Kind gesagt, egal was ist, egal was aus mir wird, sie war halt immer hinter mir und hat das supportet. Und deswegen, ihre Reaktion war halt sehr entspannt. Ich wusste, da konnte ich sagen. Und sie hat halt auch gesagt, ja, Ich wusste es eigentlich schon, seitdem du wirklich klein warst. Man hat es mir halt schon immer angemerkt, auch im Kindergarten, Grundschule, wo ich männliche Klamotten hatte. Meine Mutter wusste es halt. Sie hat wirklich mit dem typischen Klischeespruch reagiert. Ich wusste es. Also sie war nicht überrascht darüber.
0: Wow. Okay, was denkt man sich in dem Moment so, wenn man sowas gesagt bekommt? Denkt man sich nicht, ja hallo, warum hast du mich nicht mal drauf angesprochen? Dann hätte ich vielleicht schon viel eher mal mit dir drüber reden können. Oder wie hast du darüber geurteilt?
4: Also ein bisschen habe ich tatsächlich in die Richtung gedacht, dass sie das auch hätte früher ansprechen können. Aber zum anderen, da ich auch noch in dem Alter 14 war und noch sehr unsicher war, war ich, glaube ich, mehr tatsächlich dankbar dafür, dass ich zu dem derzeitigen Moment halt diesen Support hatte und dass es da mit so einer Lockerheit aufgenommen wurde.
0: Jetzt ist es ja so, wenn man dann dieses Outing macht, ich muss gucken, wie ich das formuliere, weil das, ja, ich will jetzt keinen Fehler machen, aber wenn man das dann seinen Eltern sagt und die dann wissen, okay, es handelt sich jetzt nicht nur hier um eine, ja, der steht jetzt auf Jungs oder steht jetzt auf Mädchen, sondern jetzt geht's ja auch, das geht ja jetzt weiter, dieses Kapitel. Das heißt, jetzt geht's vielleicht auch in die Richtung, dass man sich dann Gedanken macht, okay, möchte ich vielleicht irgendwie, wie nennt man das? Ich will jetzt nichts falsch sagen, eine Anpassung oder wie nennt man das dann?
4: Oh, alles gut. Ja, das nennt man halt, Anpassung kann man sagen, aber halt eine Transformation.
0: Eine Transformation, ja. Ich habe nämlich gemerkt, es gibt da kein richtig und falsch Wort. Es gibt einige, die sagen, das Wort mag ich nicht. Andere sagen wieder, nee, das ist okay. Deswegen, ich finde das voll.
4: Also ich bin da relativ sehr entspannt. Ich habe damit gar kein Problem. Auch wenn Leute mal was Falsches sagen oder mich falsch nennen, ich bin da sehr, sehr locker, weil ich auch verstehen kann, dass das halt ein bisschen für die Leute, die es halt nicht durchmachen, das muss ja auch erstmal den Verstand so ein bisschen. Solange man da keine bösen Absichten hat, bin ich da relativ locker drin. Das ist nicht schlimm.
0: Nee, also mein Verstand geht da schon rein. Ich will nur gerade wissen, wie man das dann macht, wenn die Eltern dann sagen, ja, okay, das heißt jetzt, was heißt das denn jetzt? Heißt das jetzt, dass Eltern vielleicht sagen, ja, jetzt warte doch erstmal ab, vielleicht ist das auch gerade nur so eine Phase, ne? Könnte ja auch so ein Spruch sein von Eltern. Was könnte noch von den Eltern kommen? Ja, das machen wir erst, wenn du vielleicht 18 bist und das immer noch machen willst, dann können wir ja die Transformation, wie du sie genannt hast, machen. Also eigentlich habe ich gehört, je früher, desto besser. Denn gerade in jungen Jahren und so weiter, wenn man die Hormone nimmt, dann ist die, ich nenne es wieder das Wort Anpassung, besser. Das Ergebnis am Ende ist auch besser und so weiter und so fort. Klär mich auf, du weißt da mehr.
4: Ja, also da habe ich tatsächlich beide Erfahrungen, weil, wie gesagt, meine Mutter war mehr mit diesem, ich wusste es, ich konnte es mir denken, es war mir klar und hat das halt direkt akzeptiert und hingenommen. Und mein Vater war halt das das ganz andere, was du schon angesprochen hast mit dem, ja, das ist nur eine Phase und er findet das ein bisschen Quatsch. Und mit ihm war es auf jeden Fall um einiges schwerer, da auf einen Nenner zu kommen, ein bisschen. Es kann auch daran liegen, dass er sehr altmodisch erzogen wurde, weil mein Vater ist auch ein gutes Stück älter, also meine Eltern allgemein. Mein Vater geht jetzt auf die 70 zu, meine Mutter auf die 60, ich bin 18. Wir sind halt ein bisschen älter, dementsprechend. Er hatte halt ein älteres Erziehungsbild, so. Und ihm ist es dann ein bisschen schwer gefallen, das, sage ich mal, nachzuempfinden. Und obwohl er mich auch aufgewachsen sehen hat und mir auch immer die Klamotten gekauft hat, die ich wollte, so die männlichen, er hat das irgendwie nicht so verstanden.
0: Hast du das Gefühl, er war ab dem Zeitpunkt kühler zu dir? Oder sagst du, nö, eigentlich war er wie sonst auch?
4: Okay, also. Das Ding ist, wir hatten nie die beste Beziehung bis vor ein, zwei Jahren, einfach aus vielen verschiedenen Aspekten, aber nur über diesen Aspekt würde ich behaupten, es war tatsächlich nicht kühler. Mhm. Ich habe trotzdem gemerkt, dass ich ihm viel bedeute und dass er mich lieb hat, aber obwohl er nicht kühler war, hat man gemerkt, dass es schwer für ihn war, das zu verstehen und dass er sehr darauf bestanden hat, mich dann auch mit dem alten Namen zu nennen und sich halt ein bisschen geweigert hat, darauf einzugehen. Mhm. So war das.
0: Gut, aber dieser Name, diese Person, die gibt's nicht mehr. Und wie ist es heute? Spricht er dich heute bei deinem Namen an, bei Alex, oder immer noch nicht?
4: Ja, also der volle Name, den ich dann gewählt habe, ist halt Alexander. Und heutzutage hat er sich sehr, sehr damit angefreundet. Also es hat tatsächlich auch zu der Zeit, wo ich mich bei ihm geoutet habe, war es tatsächlich leider nötig, dass ich ihn und meine Mutter zu meiner damaligen Psychologin, durch die ich halt die ganzen Gutachten bekommen habe, alles geschleppt habe, damit er nochmal das, weil irgendwie mir und meiner Mutter hat er nie wirklich geglaubt, wenn wir Sachen sagen, aber sobald da mal eine neutrale, professionelle Meinung war, dann hat es irgendwie, warum auch immer, obwohl sie dasselbe gesagt hat, Klick bei ihm gemacht. Aber nach diesem Gespräch war es gut, danach hat er alles tatsächlich direkt akzeptiert, sich darauf eingelassen, mich so genannt und jetzt heutzutage, wo die Sache ja schon ein paar Jahre her ist, gibt es da eigentlich gar keine Probleme mehr. Er ist glücklich mit mir, wir verstehen uns auch um einiges besser und jetzt hat er damit gar kein Problem mehr.
0: Okay, cool. Freut mich. Und zum Mom natürlich auch ein gutes Verhältnis. Da war ja vorher schon kein Problem.
4: Ja.
0: Okay. Ja. Jetzt noch eine Frage zu dir, Alex, und zwar damals, als du dann, also wann fing das an mit der Behandlung? Mit 14 schon? Oder fing das dann erst mit 16 an? Oder wann fing das an? Jetzt bist du 18.
4: Die Behandlung fing um einiges später an, weil es tatsächlich sehr, sehr schwierig war, vor allem hier im Saarland, das ist ja ein kleineres Bundesland, die Plätze zu bekommen für einen Psychologen. Und das hatte auch tatsächlich sehr viele Termine hier notwendig. Und mit der Schule und allem war das auch bei mir mental alles nicht so stark machbar. Also obwohl ich mich schon mit 14, 15 geoutet habe, hat es tatsächlich erst mit, ich glaube, 17, mit 17 habe ich dann erst angefangen, nachdem ich nach über einem Jahr mal die Gutachten zusammen hatte. Oh. Habe ich dann mit 17 angefangen, Testosteron halt zu. Also jetzt schon ein Jahr.
0: Okay. So, aber das Umfeld hat das schon früher mitbekommen, ne? Wie haben die reagiert?
4: Ja. Also das Umfeld.
0: Schule, Freunde und so.
4: Also Freunde waren gar kein Problem. Und was ich meiner Schule gut schreiben muss, von den Lehrern her, war das tatsächlich auch null Probleme. Ich habe denen das erklärt, ich habe mit denen gesprochen. Die Lehrer. Für die war das gar kein Problem. Die haben das verstanden, haben gesagt, okay, dann nennen wir dich so und so. Das war für die gar kein Riesenthema. Die haben da kein Fass geöffnet, nichts. Und meine Freunde, auch heutzutage, auch wenn ich neue Leute kennenlerne, die das dann erfahren, die haben damit tatsächlich wenig Probleme. Also ich gebe zu, nicht jeder, den ich neu kennenlerne, weiß es über mich, weil ich doch noch ein bisschen Probleme habe, es zu sagen, weil ich mich nicht so wohlfühle, es zu sagen. Aber die es wissen, von damals, die mit mir in die Schule gingen und mich halt dann vorher kannten und die ich neu kennengelernt habe, erfahren, das war gar kein Problem. Die haben das alle akzeptiert. Das ist halt eine Info, die hat man, aber ich bin trotzdem ich.
0: Wurdest du in der Schule dann auch schon zu den Jungs gezählt? Oder hat man da dich immer noch zu den Mädchen gepackt? Also, wenn zum Beispiel jetzt so Gruppen gemacht wurden oder wenn zum Beispiel auch Toilette zum Beispiel. Ich muss auf Toilette und so weiter. Durftest du das Männerklo benutzen oder haben sie dann gesagt, ja, mag zwar sein, dass du dich als Mann siehst, aber geh bitte aufs Mädchenklo, weil die Jungs wollen das nicht. Oder die Mädchen wollen nicht, also weiß ich nicht, wie war das?
4: Also schulisch gesehen, vor allem mit Leuten aus meiner Stufe, mit denen ich dann nicht befreundet war, die hatten damit starke Probleme, hauptsächlich die Jungs tatsächlich, weil ich allgemein das Gefühl habe, in der Gesellschaft sind es halt meistens Männer, die mit sowas Probleme haben. Warum? Gute Frage. Aber also von der Schule her gab es gar kein Problem. Ich konnte aufs Männerklo. In Sport war der Lehrer, weil er halt keinen Fehler machen wollte, hat er mich halt gefragt, willst du jetzt zum Beispiel beim Cooper-Test, beim Laufen, willst du als Mädchen oder als Junge bewertet werden? Da konnte ich mir aussuchen. Habe ich gesagt, als Junge. Also ich wurde da immer als Junge bewertet, war in der Jungsumkleide, durfte aufs Männerklo, alles. Das war schulisch gesehen, auch vom Direktor, das war kein Thema. Aber ich habe halt dem einen oder anderen Jungen schon angemerkt, aus der Stufe da, da hatte er ein Problem mit. Also das war schon schwer, also außerhalb des Freundeskreises, stufentechnisch war das schon, hat man schon gemerkt, dass dort einige eine Abneigung gegen haben.
0: Okay, aber jetzt ist das Thema ja mit der Schule sowieso vorbei.
4: Ja, Gott sei Dank.
0: Und du gehst deinen Weg. Freut mich. Vielen Dank für deine Outing-Geschichte. Kannst du das Telefon gerade weiterreichen? Oder beziehungsweise, ich würde jetzt gerne mal Luciens Geschichte hören. Du hast dich als homosexuell bei deinen Eltern geoutet. Wie alt warst du da?
5: Boah, es müsste mit so 14, 15 gewesen sein. Ich kann mich nicht mehr genau dran erinnern.
0: Wie lange wusstest du es zu dem Zeitpunkt schon?
5: Das ist relativ schwierig zu sagen, weil ich habe halt anfangs noch so gedacht, ich wäre so bisexuell. Mhm. Aber
0: warum dachtest du das?
5: Ich glaube, es war mehr so eine Schutzreaktion oder dass man halt einfach nicht einsehen wollte, dass man jetzt nur auf Männer steht, sondern halt auch noch so gedacht hat, ja, man steht noch auf Frauen und dass es dann nicht so schlimm ist, sage ich mal.
0: Woran hast du das erste Mal festgestellt? Ist natürlich jetzt auch wieder so, wahrscheinlich bist du auch 18, oder? Oder wie alt bist du jetzt?
5: Ja, ich bin vor kurzem 18 geworden.
0: Oh, Glückwunsch. Dann ja, endlich volljährig. Yeah.
5: Ja.
0: Verantwortung, Briefe. Und alles Mögliche, was einem dann ansteht, wenn man endlich 18 ist. So geil ist das nicht, Leute. Ja. Es kommen viele Sachen auf einen zu, die keinen Spaß machen. Aber das erste Mal, wo du gemerkt hast, so, ja, finde ich auch interessant. Klar, dann kam der Gedanke, vielleicht bin ich ja bi. Aber woran hast du es festgemacht? War das vielleicht irgendjemand in der Schule, den du ganz interessant fandst, wo du sagtest, ja, ich gucke den irgendwie an, ich habe Herzklopfen, wenn ich ihn sehe? Oder war es vielleicht irgendwie, machen wir uns nichts vor, auch Kids nutzen irgendwelche erotischen Sachen, um es mal nett zu umschreiben, aus dem Internet und gucken sich das an und merken vielleicht daran, oh, das finde ich ganz interessant. Woran hast du es festgemacht?
5: Tatsächlich habe ich das auch schon relativ früh gemerkt, auch jetzt mit den erotischen Sachen, die du angesprochen hast. Einfach, dass ich halt schon sehr früh auch daran interessiert war, mehr an Männern halt als an Frauen. Mhm. Und dann hat man manchmal die ein oder andere Sache, ich sag mal, gegoogelt oder sowas und dann, ja.
0: Mir hat das nämlich mal vor langer Zeit hier in der Sendung einer erzählt, dass er sagt, als ich das erste Mal gemerkt habe oder mich das erste Mal mit meinem Körper auseinandergesetzt habe, da hat er halt auch in dem Alter Pornografie geschaut und gemerkt, dass, das waren Heteropornos. Er hat gesagt, ich habe dann immer mit der Zeit gemerkt, dass ich mehr Beachtung dem Mann schenke als der Frau eigentlich. Und
5: ja, so war es bei mir auch tatsächlich gewesen.
0: So, und dann kam...
5: Ja, dann kam halt irgendwann so dieser Switch, dass man sich halt immer mehr die Männer angeschaut hat, immer mehr halt darin interessiert war. Mhm. Und dass man dann auch vielleicht mal Gefühle für jemanden entwickelt hat, den man jetzt in echt kennengelernt hat.
0: Hat dir das im ersten Moment Angst gemacht? So, okay, alle meine anderen Kumpels reden von Mädels, vielleicht bin ich irgendwie ein Alien, vielleicht bin ich anders, was ist mit mir los? Oder sagst du, nee, zum Glück weiß ich ja durch die heutige Zeit, Gesellschaft und so weiter, dass es auch noch andere gibt, die so fühlen wie ich. Oder wie war das für dich?
5: Ich würde sogar sagen, also es war schon relativ schwierig gewesen am Anfang, weil man ja schon so das Gefühl hat, man ist anders und man wusste auch nicht genau, wie man das jetzt nach außen tragen sollte. Und ich habe mich auch relativ alleine gefühlt, weil ich auch jetzt noch nicht so drumherum von irgendwelchen Leuten gehört habe, die halt schwul sind oder sowas. Deswegen hatte ich nicht wirklich Kontakt mit diesem Thema. Und ja.
0: Und dann?
5: Ich glaube, das ich war immer, es kam halt so, man wächst halt so quasi damit auf. Man lernt halt viel mehr von der Welt kennen, auch durch Social Media und so. Mhm. Und dann lernt man halt, dass das etwas Normales ist. Man lernt halt, sich immer mehr selbst zu akzeptieren. Und irgendwann habe ich dann auch realisiert, dass es nichts ist, was jetzt irgendwie schlimm ist und auch nichts ist, wo man sich für rechtfertigen muss. Und ja, das hat dann eben dazu geführt, dass ich das dann auch eben meiner Mutter irgendwann erzählt habe. Und dann hat das auch mein Vater relativ schnell gewusst. Und ja, die haben das auch eigentlich ganz gut aufgenommen.
0: Bevor du es ihnen gesagt hast, hast du da schon so eine Einschätzung gehabt, wie sie reagieren werden? Denn es ist ja oftmals so, dass man vielleicht irgendwie, weiß ich nicht, von seinem Vater schon mal irgendwie einen Kommentar gehört hat, oh, jetzt ist schon wieder diese Schwulparade da in der Stadt oder so. So was Abwertendes, wo man dann natürlich sich auch denkt, so, oh mein Gott, wenn der wüsste, ne, so ungefähr, dass der jemand zu Hause hat, der auch schwul ist. So. Gab es da sowas in der Art, so Sachen, die dir aufgefallen sind vor deinem Outing?
5: Tatsächlich nicht so oft. Also bei meinem Vater schon so ein bisschen. Halt, weil es gibt ja schon viele schwule Personen, die jetzt auch das mehr offen zeigen und auch eher femininer sind. Mhm. Und da war schon eher so eine Abneigung gewesen von meinem Vater aus. Aber ich wusste halt generell, dass er mich so oder so akzeptieren wird, wie ich bin. Mhm. Und dass er mich halt so liebt, wie ich bin, egal ob ich jetzt schwul bin oder nicht. Und deswegen war das auch eigentlich kein Problem, ein Thema für mich gewesen.
0: Hast du es, ich habe ja Alex auch schon gefragt, war es bei dir auch so, dass du es von einem bestimmten Zeitpunkt abhängig gemacht hast? So, jetzt bin ich in meiner ersten Partnerschaft, deswegen jetzt erzähle ich es. Jetzt fühle ich mich stark, jetzt fühle ich mich irgendwie sicher, dass ich da jemanden habe im Rückhalt, der mich auffängt. Oder weiß ich nicht, oder sagst du, nö, es gab keinen bestimmten Zeitpunkt?
5: Es war eigentlich relativ zufällig. So, es gab jetzt nicht irgendwie eine Person, die ich hatte. Deswegen, ja.
0: Oh, ich erinnere mich noch gerade, da hat mir mal einer erzählt, der hat das vor der Klassenfahrt gemacht, weil er gesagt hat, ja, dann war ich erstmal für eine Woche weg. Und deswegen hat er es vor der Abreise, ne, also Klassenfahrt, gesagt und dann erstmal für eine Woche weg und mit dem Argument, dann, ne, zu Hause kann das erstmal ein bisschen sacken, die Eltern können erstmal damit klarkommen. Genau.
5: Ja, so habe ich das nicht gemacht.
0: Hast du das Gefühl, dass sich deine Eltern danach verändert haben im Umgang mit dir?
5: Das würde ich jetzt nicht so sagen. Die haben mich eigentlich genauso behandelt wie davor. Also es gab jetzt eigentlich keinen großen Unterschied.
0: Bist du dann anders damit umgegangen, dass du gesagt hast, ja gut, jetzt kann ich ja auch mal jemanden mit nach Hause bringen? Oder sagst du, na, das wollte ich jetzt nicht? Und dann ist ja auch immer so der Gedanke, was, wenn ich jetzt meinen besten Freund mitbringe? Die denken ja wirklich bei jedem Typen, den ich mit nach Hause bringe, dass ich mit dem was habe, so ungefähr.
5: Nee, also ich habe da schon ziemlich oft mit denen darüber geredet. Wenn ich jetzt jemanden kennenlerne oder jemanden nach Hause bringe, dann war das auch eigentlich kein Problem für die gewesen. Und ja, also ich habe da eigentlich relativ offen drüber geredet, halt vor allem mit meiner Mutter, weil da noch mal ein engeres Verhältnis gewesen war. Also immer noch ist und ja.
0: So, die Eltern wussten es. Wer kam als nächstes?
5: Und dann eigentlich relativ schnell halt schon die Freunde. Und auch in meiner Freundesgruppe wurde das sehr gut aufgenommen. Also ich kann mich ziemlich glücklich schätzen, dass die das einfach akzeptiert haben und auch ansonsten eigentlich keine Fragen gestellt haben, mich halt genauso behandeln wie davor. Und das war halt auch nie so immer das Gesprächsthema gewesen, bevor ich halt Angst hatte. Dass es halt das Einzige ist, worüber man dann die ganze Zeit redet. Und ja, so war es nicht gewesen, zum Glück.
0: Das heißt, du hast auch nicht irgendwie festgestellt, dass Leute sich distanziert haben von dir, die eigentlich gut mit dir dicke waren?
5: Nee, das nicht. Halt nur, man hat schon in der Schule zum Beispiel gemerkt, wenn das irgendwelche Leute mitbekommen, dass sind schon manchmal so Kommentare oder sowas gefallen. Aber da habe ich mich jetzt nicht runterkriegen lassen und habe da auch relativ gute Freunde, die mir dann Rückhalt gegeben haben. Genau.
0: Okay, du wirkst gerade so traurig. Ist alles okay?
5: Ja, ja, ist okay.
0: Also so, ja, und dann habe ich gedacht, nicht, dass ich jetzt irgendwie traurig mache. Will ich jetzt nicht irgendwie...
5: Jeder sagt mir irgendwie, mich traurig anhören.
0: Ja, das klingt, als ob du so von einer Zeit gerade redest, die dich sehr traurig gemacht hat, die dich sehr runtergezogen hat. Aber das war es nicht.
5: Nee, also ich kann damit relativ gut umgehen.
0: Okay. Jetzt würde ich ganz gerne noch etwas wissen, bevor ich weiterziehe in die nächste Leitung. Das fand ich nämlich ganz interessant, ich weiß nicht, ob jetzt die Aussage von Alex oder von dir kam. Wie wichtig ist es euch, dass man euch, dass ihr nicht in eine Schublade gesteckt werdet? Dass man nicht irgendwie auch den Begriff, dass man, weiß ich nicht, also ist euch das wichtig oder sagt ihr, nö, ist uns eigentlich egal?
5: Also
0: so dieses Klischee-Denken, weißt du, so dieses Schubladen-Klischee-Denken.
5: Von meiner Seite aus kann ich sagen, dass mir das schon sehr wichtig ist, weil ich finde einfach generell viele Klischees halt falsch, dass zum Beispiel irgendwie jede schwule Person nicht gut im Fußball ist oder in anderen Sportarten oder dass man dann direkt feminin ist und so weiter. Und ich finde es halt immer doof, wenn man halt so Vorurteile gegenüber einer Person hat.
0: Findest du es blöd, dass in den Medien Homosexuelle oftmals feminin dargestellt werden?
5: Es ist ziemlich schwierig zu sagen. Ich würde es nicht als blöd betiteln, aber es wird halt häufiger dargestellt, weil es wahrscheinlich einfach viel provokanter ist und halt für mehr Reichweite sorgt. Mhm. Aber es gibt halt natürlich auch diese andere Seite. Es gibt ja auch schwule Männer, die nicht feminin sind. Und
0: ja, aber die sind, also mein persönliches Empfinden, sind in der Öffentlichkeit so unterrepräsentiert.
5: Ja, dem würde ich auch zustimmen.
0: Und auch Serien und so immer sehen, haben das irgendwie so dieses Klischeehafte. Ich kann mir zwar vorstellen, wie es dazu kommt, ne? Wenn dann irgendwie die Casting-Couch ist und dann sagt man, ach nee, das ist ja voll süß, das nehmen wir, das passt irgendwie. Aber man vergisst dabei, dass ja viele sich damit nicht identifizieren können.
5: Ja.
0: Nicht immer jedenfalls. Alright, dann freut es mich auf jeden Fall, dass ihr beiden angerufen habt. Lucian und Alex, euch einen schönen Abend, alles Gute.
6: Dankeschön, gleich.
0: Bis bald, macht's gut. Ciao.
6: Ja,
0: tschüss.
6: Ja, ciao.
0: So, anrufen dürft ihr auch vom Handy und vom Festnetz. Die Nummer zu mir ins Studio.
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0: So, und ich bekam gerade den Hinweis, dass uns die Leute über Radio Regenbogen gerade sehr schlecht verstehen können, weil es einen technischen Fehler gibt und dort gleichzeitig auch gerade entweder Musik läuft oder ich glaube noch was anderes läuft. Wir sind da dran. Das wird sich allerdings ein bisschen noch ziehen. Ich glaube, bis nach der Sendung. Es tut mir wahnsinnig leid an dieser Stelle, aber ja, das ist ein bisschen schwierig um die Uhrzeit mit dem Techniker. Aber wir versuchen da jetzt so schnell wie möglich da Abhilfe zu schaffen. Die Sendung könnt ihr euch dann störfrei als Podcast anhören. Ja, das heißt einfach online dann nach der Sendung, wenn ihr das nochmal hören wollt, ohne Störungen, dann als Podcast. So, jetzt gehen wir in die nächste Leitung und wen haben wir dran? Bei mir ist als nächstes, muss man gerade gucken, der Mario aus Convesta. Mario, grüß dich.
7: Moin Daniel.
0: Hallo. Sei mir nicht böse, dass ich dich jetzt gerade so ein bisschen habe warten lassen. Ich habe gerade gesehen, dass...
7: Alles gut, ich kenne das schon.
0: Gut, kenne das schon. Danke fürs Warten. Schön, dass du da bist. Mario, Coming Out, das Thema heute. Du willst auch etwas dazu sagen. Was denn?
7: Ja, bei mir hatten sich zwei Leute geoutet. Also was heißt, eine Person hat sich geoutet, die andere wurde durch eine andere Person von bei mir geoutet. Und das war für mich überhaupt kein... Also, ja, keine Ahnung, eine Frau hat sich bei mir geoutet, hat gemeint, sie wäre lesbisch, die hat vorher rumgedruckst und irgendwann habe ich sie gemeint, was ist los, sag halt, was du mir sagen willst, dann hat sie gemeint, sie steht auf Frauen. Und dann dachte sie so, ich wäre jetzt voll geschockt und dann habe ich halt sie gesagt, so, hey, kein Problem, ich kann sie gut verstehen, habe ich gesagt, ich stehe auch auf Frauen. Mhm. Ja, so, das war das eine und das andere war, dass mein Cousin schwul ist. Und der ist halt etwas, also der ist 14 Jahre jünger wie ich. Mhm. Und als er 12 war, hat er sich bei meiner Tante, also bei seiner Mutter geoutet und die meinte dann zu mir von wegen, ja, es gibt was sie mir sagen muss. Von wegen hier, mein Cousin wäre schwul und ich wäre der Einzige, wo sie das Gefühl hat, aus der Familie oder der Verwandtschaft, dass ich damit umgehen kann. Dann habe ich sie nur gemeint, so von wegen, hey, ist mir eigentlich egal, ob mein Cousin schwul ist oder was er ist. Hauptsache, er ist glücklicher. Und ich meine, die meisten Leute, die halt was gegen homosexuelle Leute haben, die tun halt so, als würden sie beim Sex neben dran stehen müssen. Ja. Also das verstehe ich halt mal aber überhaupt nicht.
0: Ich habe dazu einen Kommentar gerade bekommen. Und zwar, was wäre für dich das größte Problem oder die größte Sorge, wenn sich jemand bei dir outet? Und da hat ja der eine geschrieben, generell gegen die Regenbogenpropaganda, Sexualität gehört ins Schlafzimmer. Ist das etwas, wo du der Meinung auch bist, dass man über Sexualität nicht sprechen sollte? Oder sollten wir darüber sprechen?
7: Wo fängt dann für mich die erste Frage, wo fängt für den Menschen, der das gesagt hat, Sexualität an?
0: Ja, weiß ich nicht. Ich bin ja nicht die Person, die es geschrieben hat.
7: Ja, nee, ich meine, das wäre so eine entscheidende Frage für mich, weil ich habe jetzt keine.

0: Ja, es gibt ja manche, die sagen, ey, man muss sich jetzt aber nicht die Zunge irgendwie gegenseitig in den Mund schieben. Also das ist vielleicht auch too much. Vielleicht sogar gibt auch eigentlich einige, die sagen, unabhängig von der Sexualität, generell sollte man irgendwie zu viel nicht in der Öffentlichkeit machen.
1: Also ich meine, wenn ich mal das Internet oder Öffentlichkeit dazu zähle, sag ich mal so, ist das, was ich teilweise im Internet sehe, viel schlimmer wie das, was ich auf der Straße sehe.
0: Ja, aber du sagst selber, du siehst es im Internet. Es fällt aber auf, wenn es plötzlich in der Stadt irgendwie auf jemand machen würde, oder?
1: Ja, aber ich reg mich ja nicht auf. Also ich finde teilweise gucken sich die Leute oder sehen die Leute viel, viel, viel Schlimmeres oder was ist Schlimmeres, sich zu küssen ist ja nicht schlimm. Mhm. Ja, aber viel provokativeres Zeug irgendwie, aber du weißt, was ich meine, denke ich mal, im Internet. Und dann regen sie sich aber auf, wenn es direkt vor ihrer Nase passiert.
0: Trotzdem haben ja einige den Eindruck oder das Gefühl, und das ist ist ja bei denen so, wir können jetzt nicht sagen, dass es bei denen nicht so wäre. Die sehen das ja so, dass sie das Gefühl haben, das ist jetzt so, das wird hier so durchgeboxt, das wird so ihnen aufgezwungen, dieses Toleranzsein, dieses Akzeptieren, dass jeder rumlaufen kann und machen kann, was er will, so ungefähr.
1: Das sind die Leute, die auch rumrennen, sagen, in Deutschland herrscht keine Meinungsfreiheit. Weißt du, so von wegen hier, ich darf nicht mal sagen, was ich will. Ganz ehrlich, wenn du in Deutschland das Gefühl hast, du darfst nicht mehr sagen, was du willst, dann geh mal nach Russland oder nach Südkorea, nach Nordkorea. Mhm. Weißt du, was ich meine? Also, dann merken erst mit den Leuten, was abgeht eigentlich. Also, weißt du, ich lache da eigentlich drüber, wenn die Leute sagen, hey, in Deutschland darf man gar nicht mehr sagen, was man will. Doch, du darfst deine Meinung schon sagen. Du darfst halt nur, das Problem ist halt einfach, dass viele Leute Meinung mit Beleidigung verwechseln. Weißt du? Und das ist halt oft das Problem.
0: Nicht nur das, aber natürlich musst du damit rechnen, dass dann du auch eine Gegenantwort bekommst. Es kann ja nicht sein, dass du etwas äußerst und dir alle nur nickend zustimmen. Du musst auch damit rechnen, dass die Leute nicht zustimmen. Das ist automatisch so.
1: Ja klar, aber natürlich, aber ich bin doch erwachsen. Damit kann ich da umgehen, wenn ich erwachsen bin.
0: Ja.
1: Also meine Meinung. Ja. Also
0: irgendwer hat mal geschrieben, wer seinen Hintern in der Öffentlichkeit präsentiert, muss damit rechnen, dass jemand reintritt.
1: Zum Beispiel.
0: Fand das bildlich gesprochen sehr interessant. Aber ich habe mir dann gedacht, ja, es heißt ja im Prinzip nur, du kannst nicht davon ausgehen, dass alle dir zustimmen werden. Es wird auch welche geben, die das anders sehen.
1: Nein, das Problem ist ja im Internet zum Beispiel, wenn jetzt jemand im Internet irgendwas schreibt, sobald er irgendwie 5 Likes hat, denkt er, er hat recht. So. Also, weißt du, guck mal, das sind Leute auch meiner Meinung. Also kann ich ja gar nicht so falsch liegen.
0: Hast du denn als heterosexueller Mann den Eindruck, dass in den letzten Jahren wir mehr queere Menschen haben? Oder sagst du, nö, ist nicht mein Eindruck, dass wir mehr davon haben? Sie sind vielleicht sichtbarer, aber nicht mehr.
1: Von welchem Zeitraum reden wir?
0: Nehmen wir mal die letzten, was haben wir jetzt, 26 haben wir jetzt. Nehmen wir die letzten 10 Jahre nur.
1: Würde ich schon sagen, ja. Und ich finde es gut.
0: Was glaubst du, woran liegt's?
1: Ich denke einfach, die Leute, dass sich die Leute einfach mehr trauen. Oder mehr zu sich selber stehen und das finde ich gut.
0: Glaubst du denn, dass wir mehr Queere haben, weil wir mehr queere Inhalte auch haben und es als normal dargestellt wird in den Medien und in Serien und in Filmen und so weiter? Oder glaubst du, das ist totaler Quatsch? Das war eher so, dass man sich eher traut, damit rauszukommen.
1: Also ich sage mal so, ich glaube nicht, dass wir mehr Queere haben. Ich glaube eher, dass wir mehr Queere haben, die einfach sich in der Öffentlichkeit präsentieren.
0: Und das heißt, vielen war das vorher gar nicht bewusst, wie viele es gibt.
1: Also vielen Nicht-Queeren war es nicht bewusst. Den Queeren war es wahrscheinlich schon bewusst, was es gibt. Oder viele wussten vielleicht auch nicht, was sie genau sind.
0: Oh, jetzt ist er gerade rausgeflogen. Ich habe nichts gemacht. Okay, Mario, du kannst gerne anrufen und deinen Gedanken zu Ende führen. Und wir ziehen weiter in die nächste Leitung und ihr könnt anrufen.
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0: Vom Handy und vom Festnetz. Wen haben wir in der nächsten Leitung? Da ist Anastasia dran aus Dieldorf. Grüß dich, Anastasia.
3: Hallo, Daniel.
0: Hallo.
3: Kleinen Moment, ich muss mal gerade anhalten. Ich fahre nämlich gerade über eine kleine Huppelbüste.
0: Ja, das ist sehr laut. So klingt's auch. Wie eine Hockeykiste.

0: Ja. Kleinen Moment. So. Ja. Also, jetzt bin ich ein bisschen aus dem Konzept gebracht. Ja.
1: Schön, dass du da bist.
0: Ja, schön, dass ich da bin. Ich habe lange nicht mehr angerufen. Ich freue mich. Ja, ich dachte, zu dem Thema sage ich auch mal was, weil, also erstens finde ich stark, wie viele sich hier auch in der Sendung jetzt geoutet haben, weil das leider zumindest in meiner Welt und in meiner Auffassung noch nicht so selbstverständlich ist, dass Homosexuelle, Bisexuelle oder Transmenschen existieren und auch vollkommen zu Recht, weil viele das immer noch als sehr schwierig ansehen oder als nicht wahr oder sonst was. Also ich fange direkt mal an mit, ich wurde halt slawisch erzogen und also Bezug auf Russland, versuch da mal deine Meinung zu äußern oder dich mal als schwul oder sonst was zu outen und das in der Öffentlichkeit, es kommt halt wirklich nicht gut an und im schlimmsten Fall wirst du dann halt diskriminiert von allen Seiten und es gibt natürlich auch Fälle, in denen Stars das machen und dann aus dem Land mehr oder weniger gescheucht werden.
1: Es gibt aber immer wieder das Argument, was ich häufig auch schon gelesen habe, naja, es gibt auch andere Länder, in denen gibt es nicht so viele queere Menschen. Und dann werden immer irgendwelche Länder genannt und so weiter, in denen es das angeblich nicht gibt. Was glaubst du? Was ist die Wahrheit?
0: Sag mal so, ich habe vor kurzem, heute erst noch einen Spruch gehört, in Russland gibt es keine Depressionen.
1: Ist klar, natürlich. Stimmt nicht. Also was ein Quatsch.
0: Ja.
1: Nur weil es aber nicht sichtbar ist, ist es doch trotzdem, kann es doch trotzdem existent sein. Du hast gerade Russland genannt, da gibt es mit Sicherheit auch sehr viele queere und homosexuelle Menschen.
0: Genau,
1: und
0: ja.
1: Transmenschen und sonst was. Aber es gibt viele, die sich einfach gar nicht trauen, den Mund aufzumachen, zu sagen, ja, weil sie wissen, was ihnen vielleicht bevorsteht.
0: Exakt, ja. So ist es nämlich auch. Also ich persönlich bin auch bi. Und ich muss auch ehrlich sagen, dadurch, dass ich sehr homophob erzogen wurde, habe ich das nicht einsehen wollen und habe auch lange mich sogar lustig gemacht über homosexuelle oder bisexuelle Menschen. Ich habe auch so Witze gerissen und sonst was und mittlerweile schäme ich mich extrem dafür. Und es war einfach nur dieses nicht wahrhaben wollen. Also man sagt ja auch ab und zu, dass halt vor allem Menschen, die streng homophob erzogen wurden und dann selber eigentlich in so eine Richtung neigen, dass die dann erst recht ganz strikt dagegen sind und sagen, das ist alles Humbug und weiß ich nicht. Zum Beispiel habe ich halt auch, ich kenne jemanden, der ist so extrem, also der wird wirklich richtig aggressiv, wenn man über dieses Thema spricht, der sagt, das ist alles erfunden von den Medien und weiß ich nicht was. Und man hat manchmal das Gefühl, dass er selber aber auch schwul sein könnte, obwohl er so extrem dagegen hetzt.
1: Ist eine Möglichkeit, ja. Ich glaube, da gibt es jetzt kein in Stein gemeißeltes, eine steingemeißelte Regel, die dahinter steckt. Aber du hast ja damals auch Witze gemacht, vermutlich, um von dir abzulenken, oder?
0: Ja, also es war halt, ich weiß nicht, ich habe mir einerseits eingeredet, dass es normal ist, dass Mädchen halt auch mit Mädchen was machen, so auch so sexuelle Erfahrungen sammeln und dass das vollkommen okay ist, weil das macht ja fast jedes Mädchen, hatte ich zumindest den Eindruck. Und dadurch habe ich das halt runtergeredet und mir war gar nicht bewusst, dass es halt mehr als nur dieses, ja, man hat es mal ausprobiert ist, sondern schon, dann habe ich mich halt das erste Mal in eine Frau verliebt und dann war ich, ja, dann war mir halt einfach bewusst, okay, scheiße, ich glaube, ich bin einfach dumm und habe halt die ganze Zeit schlecht über etwas geredet, was ich selber aber empfinde. Und das ist halt, ja.
1: Also wie alt warst du da?
0: Ich war 15.
1: Okay.
0: Ja.
1: Aber da hast du noch mit niemandem drüber gesprochen, oder doch?
0: Jein, also ich war zu der Zeit in einer Wohngruppe und da war es halt auch irgendwie, also da war auch meine ehemals beste Freundin, war tatsächlich auch Pan und sie hat dann auch mehr oder weniger dafür gesorgt, dass ich überhaupt realisiert habe, dass ich da auch, also dass ich auch halt entweder bi oder sogar lesbisch bin. Zu dem Zeitpunkt habe ich auch gedacht, vielleicht bin ich auch lesbisch, weil ich habe mich dann halt in ein anderes Mädchen aus der Wohngruppe extrem verliebt und sie hat zumindest behauptet, sie wäre hetero, aber dann hat sie auch durch mich erfahren, dass sie nicht hetero ist, weil wir halt uns einfach, wir haben uns wirklich so verliebt. Mein Gott, Alter, also ich glaube, das war meine erste große Liebe, weil da sind auch Tränen geflossen und wenn ich heute noch darüber nachdenke, dann frage ich mich schon manchmal, was wäre gewesen, wenn wir die Beziehung nie beendet hätten.
1: Okay, so intensiv waren die Gefühle damals. Von denen aber deine Eltern noch nichts wussten, oder doch?
0: Also sie wussten ein paar Monate nichts, aber irgendwann habe ich es dann halt auch gesagt, weil ich ja auch mir was Ernstes vorgestellt habe mit ihr. Und ich auch mir irgendwo schon eine Zukunft gedacht habe mit ihr. Und dann habe ich halt meiner Mutter das erzählt. Und sie ist halt, ja, sie hält halt nichts davon. Sie denkt, dass es alles Hirngespinst ist, dass das eine psychische Erkrankung ist, sagt sie sogar.
1: Sagt wer? Die Mom?
0: Ja, meine Mama.
1: Auch heute noch?
0: Ja, sie ist der Meinung, dass Menschen, die homosexuell sind oder trans oder sonst was, dass das einfach nur psychisch kranke Menschen sind.
1: Verletzt dich das, von deiner Mutter zu hören, dass sie dich so sieht, dass sie das von dir hält, dass sie das glaubt?
0: Naja, sie hat halt zu mir gesagt, als das war mit meiner ersten Freundin, da war das so, ja, das ist nur eine Phase. Und irgendwo habe ich ihr das auch noch nicht, ich habe ihr noch nicht das Gegenteil bewiesen sozusagen, weil danach hatte ich auch tatsächlich keine Beziehung mehr mit einer Frau. Es ist aber trotzdem so, dass ich weiß, dass ich bisexuell bin, weil ich weiß, dass ich mich auch zu Frauen angezogen fühle, ob ich jetzt in einer Beziehung mit einem Mann stecke oder nicht.
1: Hast du auch das Gefühl, dass von der Gesellschaft zwei Frauen akzeptierter sind als zwei Männer?
0: Boah, das ist eine schwierige Frage. Ich würde, glaube ich, schon ja sagen, weil es einfach so, also es war schon länger normal, glaube ich, dass Mädels so miteinander kuscheln, Händchen halten, sich auch mal küssen, als von Männern. Ich weiß nicht, vielleicht war da die Schamgrenze einfach noch extremer, obwohl es halt bei Frauen schon gelöst war sozusagen. Weil wenn ich jetzt so an die Vergangenheit denke und wie zum Beispiel hier jetzt auch an so Hippie-Zeiten, die 90er und so, da sieht man schon oft Frauen Händchen haltend oder sich küssend oder so. Aber von Männern sieht man da jetzt nicht so viel. Und dadurch ist das vielleicht, und vielleicht stellen sich auch die meisten das noch ekelhafter vor oder so. Ich weiß nicht, vielleicht ist es sowas in der Art, weil bei Frauen denkt man halt nicht direkt so an, ja, an Extreme, an zum Beispiel penetrative Maßnahmen oder so, denkt man jetzt nicht direkt, wenn man an Lesbensex denkt. Nicht direkt, wenn man jetzt halt nicht genau Bescheid weiß darüber. Aber bei Männern denkt man halt schon direkt daran und dann könnte das eventuell für manche Menschen einfach unnatürlicher sein oder so. Ich weiß es nicht.
1: Ja, das Bild hat sich gesellschaftlich schon immer verändert in unterschiedliche Richtungen. Das hat sich, da gab's nie eine Zeit, in der irgendwie was fest war. Das ist immer einmal in die tolerante, dann wieder in die nicht tolerante Richtung gegangen. Ich finde das sehr, sehr interessant, wenn man sich das so geschichtlich mal anschaut. Und je weiter man zurückgeht, umso interessanter ist es, dass gewisse Begriffe, die wir heute haben, sowas wie homosexuell, bisexuell, lesbisch und so, das gab's früher alles gar nicht, ne? Je weiter man zurückgeht. Und da hatte das auch noch nicht diese Bedeutung, sage ich mal. Die Leute konnten damit gar nichts anfangen. Also es ist total spannend, je weiter man zurückgeht. Aber andere Sache, was wollte ich gerade sagen? Ich wollte gerade sagen, dass ich mich auch an ein Gespräch erinnere. Da hat mir einer gesagt, dass es ihm leichter fiel, seinen Eltern zu sagen, weil du bist ja bi, du siehst dich ja auch als bi, aber er hat die Entscheidung getroffen, seinen Eltern zu sagen, dass er bi ist, weil er meinte, damit kommen die besser klar, wie wenn er ihnen sagen würde, dass er schwul ist. Kannst du das nachvollziehen?
0: Weiß ich nicht. Also ich kann es nicht so gut nachvollziehen, weil wären es jetzt meine Eltern gewesen, ist es halt beides extrem schlimm für meine Eltern und halt ja nicht normal für sie. Mhm. Also meine Eltern sind halt auch, muss ich dazu sagen, meine Mama ist 1964 geboren, mein Vater 1963, die sind auch schon schon was älter und dazu dann auch noch im Ostblock aufgewachsen und erzogen wurden. Also bei meinen Eltern hätte es überhaupt keinen Unterschied gemacht. Ich weiß halt nicht, da braucht man schon irgendeine gewisse Toleranz schon für das Thema generell, dass man da dann sagt, okay, dann differenzieren die zwischen bi und homosexuell, weil eigentlich ist es dann am Ende egal, weil ob du halt jetzt bi bist, aber dann vielleicht nur mit Männern zusammen bist, oder ob du jetzt homosexuell bist und nur mit Männern zusammen bist, macht ja auch jetzt keinen Unterschied, ja, oder?
1: Ich wollte auch wissen, warum hast du das gesagt? Und er meinte dann so, naja, es ist weniger schlimm vielleicht, weil sie gewisse Vorstellungen haben von ihrer, ne, die wollen mal Oma und Opa werden und so weiter. Und damit ist quasi irgendwie doch noch dieser Hoffnungsschimmer für die da, ne? Und ich habe mir in dem Moment gedacht, naja, aber es ist ja nicht die Wahrheit, es ist ja nicht ehrlich. Das heißt, du belügst ja in dem Moment.
0: Ja, schon. Also, nee, da wäre ich auch, glaube ich, also ich könnte das, glaube ich, nicht. Einfach auch, weil ich zu meinen Eltern trotzdem auch sehr ehrlich bin, auch wenn ich weiß, dass die eine sehr andere Meinung haben als ich. Ja, nee, das würde für mich eigentlich nur es schlimmer machen. Also vor allem für die Eltern, ne? Ich meine, egal ob meine Eltern jetzt Verständnis und Toleranz dafür zeigen oder nicht, ich liebe meine Eltern, auch wenn sie halt einfach in veralteten Weltbildern festhängen. Ja, und dann halt komplett zu lügen oder einfach Sachen halt umzudrehen, ist einfach nicht fair gegenüber denen, würde ich sagen. Weil dann ist der Hoffnungsschimmer, glaube ich, schlimmer, als wenn du einfach die Wahrheit sagst und die dann vielleicht, ja, enttäuscht werden, aber sich dafür dann auch darauf vorbereiten können, eventuell niemals dann Enkel zu bekommen.
1: Und noch eine Frage habe ich. Wenn heterosexuelle Männer irgendwie das Thema schwul und so weiter, dann merkst du, hast du ja selber auch gesagt, das ist irgendwie ein Problem. Vielleicht hat es was mit der Männlichkeit zu tun. Sie haben vielleicht irgendwie Angst um ihre Männlichkeit. Gibt es auch sowas wie eine Angst um die Weiblichkeit, frage ich mich?
0: Boah. Also ich würde schon sagen, es gibt so dieses Bild von einer Kampflesbe, wie man sagen würde umgangssprachlich. Also das ist dann halt wie
1: eine Frau, die sich sehr maskulin gibt, ne? So wird das,
0: genau,
1: glaube ich. Okay.
0: Ja, Taschenschnitt, maskulin und. Also ich denke schon, auch da gibt es Parallelen, aber es ist nicht so, als ob jetzt Frauen sich davor fürchten oder so, oder als ob die sich so denken, ach du Kacke, ist diese Frau maskulin? Ich meine, auch abgesehen, also ich weiß nicht, ich kann nur von mir sagen, und ich bin halt bi, nicht hetero, dass ich auch sehr maskuline Züge an mir habe teilweise. Also ich bin auch nicht so 100% feminin und gehe so voll auf hohe Schuhe und Kleider ab und sowas. Also, aber ist halt immer unterschiedlich, ne? Ist ja auch jeder Mensch ein bisschen unterschiedlich. Ich bin mir ziemlich sicher, ich kenne sogar tatsächlich einen, der ist heterosexuell und trotzdem hat der ein sehr feminines Auftreten, von der Pflege von, also von seiner Körperpflege bis hin zu seiner Gangart und der Art, wie er redet, so. Also deshalb.
1: Und trotzdem hetero.
0: Ja, also ich denke nicht, dass es da...
1: Das sind aber diese Äußerlichkeiten, über die wir vorhin gesprochen haben. Wir neigen dazu, diese Äußerlichkeiten automatisch zu sagen, ja, ich habe es mir ja eh schon gedacht, oder ja, ich vermute dies und das. Und das ist oftmals, was ist oftmals? Es ist nicht immer richtig.
0: Ja, das stimmt schon. Ja.
1: Anastasia, jetzt ist nur noch eine Minute. Ich danke dir erstmal, dass du angerufen hast. Wünsche dir einen schönen Abend. Alles Gute dir, pass auf dich auf und vielleicht hören wir uns bald wieder.
0: Danke dir.
1: Vielen schönen Abend. Mach's gut. Ciao. So, das ist leider schon alles gewesen für heute. Trotzdem freue ich mich, dass ein paar auch angerufen haben, von ihrem Outing erzählt haben und auch die, die kein Outing hatten, erzählt haben, welche Erfahrungen sie gemacht haben. Es ist Pride Month und ihr werdet nicht drum herum kommen. Ich habe noch 2-3 Themen, die wir diesen Monat behandeln werden, die in eine ähnliche Richtung gehen. Ich freue mich, wenn ihr mit dabei seid und wenn ihr sagt, nee, das kann ich mir nicht anhören, dann ja, dann hören wir uns vielleicht danach wieder. Ich wünsche euch auf jeden Fall einen schönen Abend. Ab 12 Uhr hören wir uns wieder mit einem neuen Thema. Bis dahin, alles Gute euch, bleibt gesund und munter und bis bald. Ciao, ciao.
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3: Ich bin Thomas Bock. Kameras, Bodycams und Schutzhelme. Die Deutsche Bahn setzt auf neue Technik und Ausrüstung, um das Sicherheitsgefühl ihrer Beschäftigten und der Fahrgäste zu stärken. Denn immer wieder kommt es etwa zu Konflikten bei der Ticketkontrolle. Für bundesweites Entsetzen sorgte Anfang Februar ein tödlicher Angriff auf einen Zugbegleiter in der Westpfalz.
4: Die Bahn will kräftig aufrüsten für mehr Sicherheit. So laufen an Bahnhöfen und auch in Zügen tausende Kameras. Die Bilder sollen künftig in Echtzeit ausgewertet werden. Eine künstliche